0: 14 Grad. Am Tag dann in Norddeutschland die meiste Sonne, sonst ist es schwül und es kann immer wieder Gewitter geben, teilweise mit Unwettergefahr, Starkregen, Hagel und Sturm. Die Temperaturen steigen bis zu 35 Grad. Es ist 2.03 Uhr.
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2: Gernrode-Eichsfeld. In Gernrode-Eichsfeld ist es zu einem Brand gekommen. Dabei wird Brandrauch freigesetzt. Bitte schließen Sie Fenster und Türen und schalten Sie Lüftungen und Klimaanlagen ab. Die A71 Suhl Richtung Schweinfurt ist zwischen Meiningen Süd und Rentwertshausen wegen Wartungsarbeiten im Tunnel Eichelberg bis 6 Uhr gesperrt. Eine Umleitung erfolgt über die U44. Auf der A9 Richtung München ist zwischen Eisenberg und Bad Klosterlausnitz wegen Bauarbeiten bis voraussichtlich Ende September die Fahrbahn auf 2 Fahrspuren verengt. Hier erfolgen Bauwerksarbeiten an einer Lärmschutzwand.
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3: Gute Nacht, mein Name ist Benedikt Laven. Schön, dass ihr mit dabei seid. So, jetzt machen wir noch alle Farben an und Justin Jesso, As Far As Feelings Go und vorher noch Harry Styles, American Girls. Und dann wird aber hier auch Müdigkeitssensor gespielt in der Show, nicht wahr?
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3: Ja, auf jeden Fall ist das wahr. Oh, Harry Styles.

Einmeldung aus dem Verkehrszentrum. Vorsicht, Falschfahrer auf der B233 Werne Richtung Unna. Zwischen der A44 Kreuz Unna Ost und Unna kommt ein Falschfahrer entgegen. Bitte äußerst rechts fahren und nicht überholen. Auf der B233 Werne Richtung Unna. Zwischen A44 Kreuz Unna Ost und Unna selbst ein Falschfahrer. Vorsicht hier in beiden Richtungen.

0: So, wird es vielleicht Marki schaffen? Wer stockt, verzockt. Das ist der Müdigkeitssensor hier in der Popnacht. Und jetzt geht's nach Niedersachsen zu Marki. Er kommt aus Wolfsburg. Hallo Marki, wie geht's?
1: Hi Benedikt, mir geht's gut. Und selbst?
0: Das ist auch, du weißt ja, mir geht's immer gut. 2.10 Uhr, das ist natürlich eine Uhrzeit, wo ich sag, hey, da kann's ja doch wohl nur super gehen.
1: So muss das sein.
0: Was bist du unterwegs um die Uhrzeit?
1: Ja, wir fahren zurück nach Wolfsburg. Wir haben meine Geschwister zum Flughafen gebracht.
0: Aha, fliegen die in Urlaub oder was?
1: Ja, genau, nach Türkei.
0: Oh, geil. Ohne dich?
1: Ja, leider.
0: Aber jetzt hast du sturmfrei zu Hause?
1: Ja.
0: Stabil. Kannst du nackig durch die Wohnung laufen, den ganzen Tag.
1: Würde ich machen.
0: Ja, sehr gut. Das finde ich sehr gut. Okay, cool. Wir spielen, vielleicht kriegst du noch einen kleinen Preis obendrauf. Wir spielen mit dir den Müdigkeitssensor. Für dich gelten die Regeln, wer müde wird, verliert. Also du bekommst von uns gleich ein Thema vorgegeben und hast dann 30 Sekunden lang Zeit. Sag mal, was machst denn du da nebenher? Um zu diesem Thema passend Dinge aufzuzählen, die dir dazu einfallen. Du darfst dich aber nicht doppeln. Und Marki, du darfst keine Pause machen, weil wenn du zum Beispiel überlegen musst oder so, bist du ja kurz still. Und das müssen wir hier als Sekundenschlaf werten, also als Müdigkeit. In dem Fall hättest du verloren und es wäre automatisch, das ist ja selber schon gemerkt, der oder die nächste dran. Ziehst du die 30 Sekunden durch, dann gewinnst du einen kleinen Preis.
1: Ja, super. Hört sich gut an.
0: Super. Okay, dann fehlt dir eigentlich nur noch dein Thema, ne?
1: Ja.
0: Bist du handwerklich begabt?
1: Ja.
0: Das ist schon mal gut. Ich habe heute gelesen, es gibt nichts, was sich nicht mit Kabelbinder oder einem Stück Kuchen lösen lässt. Wir finden, das stimmt. Kuchen geht immer, aber dein Thema ist Kabelbinder. Was kann man denn alles mit Kabelbindern befestigen? Zähl doch mal jetzt 30 Sekunden lang Dinge auf, die man mit Kabelbinder befestigen kann. Deine 30 Sekunden laufen ab jetzt.
1: Gitter, Rohre, Kabel, Hände, Füße, Seile, Laternen.
0: Ich finde gut, dass dein drittes war schon Hände. Stabil, ey. Ja, schade, schade, Marki, das war nix, aber du bist jetzt ein Ehrenmann, denn wegen dir ist jetzt der oder die nächste dran. Ich wünsche dir noch eine gute Nacht. Komm gut nach Hause, ne?
1: Dankeschön.
0: Schönen Abend noch. Ciao, ciao. 07221 2011. Dann jetzt vielleicht für die finale Runde im Müdigkeitssensor hier in der Popnacht. Jetzt anrufen. 07221 2011.

0: sagt Michiko von DJ Goja, Jason Derulo und Melody. Und wir spielen hier Runde 3 im Müdigkeitssensor. Wer stockt, verzockt, dank Marki, hat jetzt Tanja aus der Nähe von Euskirchen die Chance. Hallo Tanja.
1: Ja, hallo Benedikt.
0: Du sitzt schon im Auto vor deinem Haus. Du willst eigentlich nur ins Bett, aber trotzdem machst du noch mit beim Müdigkeitssensor. Finde ich gut.
1: Ja, man muss noch einen Einsatz zeigen, oder?
0: Absolut, das ist die richtige Einstellung für diese Sendung, liebe Tanja. Du hast es verstanden. Wo kommst du denn her eigentlich jetzt gerade?
1: Also, ich komme vom Dienst, ich bin Lokführerin.
0: Aha, so und jetzt hast du die Lok in die Garage gefahren und bist mit dem Auto nach Hause.
1: So in der Art,
0: finde ich gut. Wir spielen mit dir den Müdigkeitssensor. Für dich gelten natürlich die gleichen Regeln wie für alle. Wer müde wird, verliert. Du bekommst von uns gleich ein Thema vorgegeben und hast dann 30 Sekunden lang Zeit, um zu diesem Thema passend Dinge aufzuzählen. Du darfst dich aber nicht doppeln und du darfst keine Pause machen, zum Überlegen zum Beispiel, denn bist du kurz still, müssen wir das als Sekundenschlaf werten, als Müdigkeit. In dem Fall wäre dann der oder die Nächste dran. Wird allerdings keine Müdigkeit bei dir detektiert, dann gewinnst du einen kleinen Prize.
1: Ja, dann bin ich mal gespannt.
0: Okay, dann machen wir es jetzt einfach ganz kurz und knapp. Das Spiel heißt der Müdigkeitssensor. Es geht also um Müdigkeit und du, Tanja, hast jetzt die Aufgabe, Dinge aufzuzählen, die dich wach halten. Deine 30 Sekunden laufen ab jetzt.
1: Cola, Kaffee, durch die Gegend laufen, einen Tee machen, spazieren gehen, die Nachbarn beobachten, mit dem Auto unterwegs sein. Der Hund muss gefüttert werden, der Hund muss noch nach draußen. Im Garten Licht anmachen, im Garten eine Runde drehen, in der Erde buddeln, Fanta trinken, mich durch das Haus bewegen, die Treppe raufgehen, die Treppe wieder runtergehen, von der Couch aufstehen.
0: Das waren 30 Sekunden, herzlichen Glückwunsch. Ich liebe im Garten graben, oder was hast du gesagt, in der Erde graben, finde ich gut. Das hält mich auf jeden Fall auch wach. Stark. Tanja, danke schön fürs Mitspielen. Auch allen anderen, die sich natürlich beworben haben, vielen Dank fürs Melden. Wir spielen bald wieder. Dir herzlichen Glückwunsch und bleib noch dran für die Adresse, ne?
1: Alles klar, ich danke dir. Genieß den Abend.
0: So, mach was. Gute Nacht.

Entwarnung von der B233 Werne Richtung Unna. Kein Falschfahrer mehr zwischen A44 Kreuz Unna Ost und Unna.

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8: Heute wird es im Norden sonnig. Sonst bilden sich bei Sonne und Wolken ab dem Nachmittag teilweise kräftige Hitzegewitter. Lokal besteht Unwettergefahr. Starkregen mit Mengen von 25 bis 40 Liter pro Quadratmeter. Binnen einer Stunde ist möglich, sowie stürmische Böen bis hin zu schweren Sturmböen bis 100 Kilometer pro Stunde. Die Höchstwerte liegen zwischen 22 und 36 Grad. Morgen beschränken sich Hitzegewitter mehrheitlich auf den Süden. Ab Donnerstag wird es landesweit wechselhafter, ab Freitag auch kühler.
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9: Gernrode-Eichsfeld. In Gernrode-Eichsfeld ist es zu einem Brand gekommen. Dabei wird Brandrauch freigesetzt. Bitte schließen Sie Fenster und Türen und schalten Sie Lüftungen und Klimaanlagen ab. Die A71 Suhl Richtung Schweinfurt ist zwischen Meiningen Süd und Rentwertshausen wegen Wartungsarbeiten im Tunnel Eichelberg bis 6 Uhr gesperrt. Eine Umleitung erfolgt über die U44. Auf der A9 Richtung München ist zwischen Eisenberg und Bad Klosterlausnitz wegen Bauarbeiten bis voraussichtlich Ende September die Fahrbahn auf 2 Fahrspuren verengt. Hier erfolgen Bauwerksarbeiten an einer Lärmschutzwand.
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0: Hallo. Hier ist die Popnacht der ARD. Martin Garrix und Ed Sheeran jetzt mit Repeated. Mein Name ist Benedikt Lavin.

0: Parkplatz Silbergrund. Fällt mir gerade so spontan ein, wenn man zum Weg zum Sender fährt, kommt man am Parkplatz Silbergrund vorbei. Lisa, jemals am Parkplatz Silbergrund vorbeigekommen?
1: Nee, aber das scheint ein Insider-Tipp zu sein.
0: Es ist ein ganz normaler Autobahnparkplatz, aber ich stelle mir die ganze Zeit vor, könnten wir nicht mal so ein Popnacht-Konzert mit Silbermond auf dem Silbergrund-Parkplatz machen an der Autobahn? Gut, ist nur eine Idee, haben wir jetzt gedroppt. Vielleicht hört die Chefin ja zu oder alle Chefs gerade von allen Sendern.
1: Natürlich.
0: Wir kommen drauf, weil der ADAC jetzt 50 Rastplätze getestet hat, also unbewirtschaftete.
1: Das ist ein schlimmes Wort, ja. Das gibt es auch eigentlich nicht.
0: Also ein Rastplatz einfach, wo keine Tanke ist und keine.
1: Kein Restaurant
0: und so. So, die haben sich jetzt angeguckt, 50 Rastplätze haben sie geguckt und Lisa Reister aus dem ARD Pop-Nacht-Team ist da. Wo ist denn der schönste unbewirtschaftete Rastplatz Deutschlands? Meine Güte.
1: Es ist der Rastplatz Linsenbühl an der A6 bei Mannheim.
0: Ach was.
1: Ja, und der wird sogar in den Online-Rezensionen, die habe ich mal kurz durchgelesen, wird er richtig abgefeiert.
0: Okay, warum?
1: Also der Kevin schreibt da zum Beispiel, für eine Rastplatztoilette ist diese sehr sauber und der Geruch hält sich in Grenzen.
0: Das ist ja fantastisch. Man könnte schon fast von einem Art Michelin-Stern sprechen.
1: Also ich glaube, mehr geht nicht, oder?
0: Nee, mehr geht
1: ja,
0: nicht.
1: Ja. Also der ADAC hat sich bei dem Test immer 4 Kategorien angeschaut. Mhm. Toiletten, wie der Rastplatz an sich gestaltet ist, Verkehr und Parken und persönliche Sicherheit. Und Linsenbühl hat da also wirklich crazy performt. Note sehr gut bei den Toiletten. Also ich kann es gar nicht glauben eigentlich, ne? Das bedeutet, müssen wir uns vor Augen führen, da war alles sauber, da war Toilettenpapier und da war Seife.
0: Stabil.
1: Also habe ich, glaube ich, noch nie erlebt. Und Linsenbühl hat außerdem noch einen Spielplatz und eine eingezäunte Hundewiese.
0: Hä? Entschuldigung, Sommerurlaub, Rastplatz Linsenbühl ist doch jetzt schon gebucht. Das klingt wie Wellnessurlaub auf der A6.
1: Voll, findet auch der Online-Rezenseur Stefan. Der schreibt nämlich, wer Parkplätze an der Autobahn mag, kommt auf seine Kosten. Bänke und Tische zum Sitzen waren okay. Die sanitären Anlagen waren auch okay. Gibt schlimmere.
0: Am meisten gefällt mir eigentlich, wenn er schreibt, also wer Parkplätze an der Autobahn mag, der kommt hier auf
1: also
0: seine Kosten.
1: Also wer denn nicht, frage ich mich.
0: Nee, das stimmt. Wie sieht es denn so mit dem Rest der Parkplätze in Deutschland aus? Qualitätsmäßig?
1: Ja, nicht so gut. Ja. Also fast die Hälfte hat mangelhaft oder sehr mangelhaft bekommen. Und das liegt laut ADAC meistens eben an den Toiletten. Und seit dem letzten Test 2022 haben sich leider auch 2/3 der Anlagen verschlechtert.
0: Das ist jetzt nicht unbedingt ein gutes Ergebnis, ne? Also Deutschland, deine Autobahnradstätten. Jetzt hat der ADAC stichprobenartig 50 unbewirtschaftete Rastplätze angeschaut. Also ohne Tankstelle, ohne Restaurant. Aber 50 ist ja keine repräsentative Zahl, finden wir hier in der Popnacht. Ihr kennt doch viel mehr. Ihr seid doch ständig unterwegs auf den deutschen Autobahnen. Sagt uns doch mal, wo muss man unbedingt mal rausgefahren sein? Was ist denn, wie ihr findet, 07221 2011, was findet ihr, ist der schönste unbewirtschaftete Rastplatz Deutschlands?
1: Geil.
0: Ich habe es jetzt beim dritten Mal noch einmal geschafft. 07221 2011.

0: So. Stichprobenartig hat der ADAC sich 50 Raststätten, also ohne Tankstelle und ohne Restaurant, angeguckt in Deutschland und ausgewertet. Das Ergebnis lief jetzt nur so mittel, war jetzt nicht so wahnsinnig gut, sogar noch ein bisschen schlechter als die letzte Auswertung von 2022. Der schönste und, wie viele finden, der tollste Rastplatz ist Linsenbühl auf der A6 bei Mannheim. Also solltet ihr jemals da vorbeifahren, fahrt doch mal runter, schaut euch Linsenbühl an und findet es vielleicht genauso gut. Die Toiletten dort sollen wohl in einem ganz tollen Zustand sein. Kann man ja auch mal erzählen. So, der ADAC hat sich aber nur 50 Raststätten angeguckt. Wir in der Popnacht sind aber stärker. 07221 2011. Welche Raststätten kennt ihr denn noch, wo man unbedingt mal hinfahren muss, die einfach wahnsinnig schön sind, die vielleicht sauber sind, wo man eine tolle Aussicht hat, wie auch immer. Bedingung ist, dort darf keine Tankstelle stehen und kein Restaurant. Also unbewirtschaftet sollte sie sein. 07221 2011. Was sagt Erkan?
1: Also ein Tipp von mir, auf der A49 Richtung Frankfurt, also kurz vor der A5, ist ein unbewirtschafteter Parkplatz, das heißt Debachgraben.
0: Was, Debachgraben?
1: Debachgraben.
0: Ah, ja.
1: Und es ist 4 Kilometer oder 5 Kilometer vor der A5. Also wer da drauf fährt, also die Toiletten sind sowas von sauber, die werden fast stündlich gereinigt. Also ich bin da drauf gewesen, man hat kaum getraut, da sein Geschäft zu verrichten, sag ich mal. Also so sauber war das, sag ich mal. Ne? Also das wollte ich nochmal sagen, auf der A49, kurz vor der A5, Debachgraben.
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1: Um 3 Uhr mit Cedric Bies. Immer mehr junge Menschen in Deutschland stellen einen Antrag auf Kriegsdienstverweigerung. Im ersten Halbjahr sind beim zuständigen Bundesamt knapp 5.900 Anträge eingegangen. Das sind schon jetzt deutlich mehr als im gesamten Jahr 2025. Marc Geißler aus der Nachrichtenredaktion mit Details.
2: Durch den russischen Angriffskrieg gegen die Ukraine hat sich die Sicherheitslage in Europa verschärft. Verteidigungsminister Pistorius will deshalb die Bundeswehr wieder stärker aufstellen. Seit Anfang des Jahres werden alle 18-jährigen Männer gemustert. Parallel dazu steigt nun aber auch die Zahl derjenigen, die den Dienst an der Waffe ablehnen. Wer aus Gewissensgründen keine Waffe tragen möchte, kann weiterhin einen Antrag auf Verweigerung stellen. Dieses Recht ist im Grundgesetz weiterhin verankert.
1: Das US-Militär greift nach eigenen Angaben die dritte Nacht in Folge Ziele in Iran an. Die Angriffe sollen gegen 22:45 deutscher Zeit gestern Abend begonnen haben. Als Grund nennen die USA weiter, dass Iran Schiffe in der Straße von Hormuz angegriffen hat. Die angekündigte Blockade der Meerenge für Schiffe, die aus Iran kommen und dorthin wollen, soll heute Abend gegen 22 Uhr deutscher Zeit beginnen. Dann soll außerdem alle anderen Schiffe für die Durchfahrt eine Gebühr von 20% des Frachtwertes bezahlen. Der Ebola-Patient in der Frankfurter Uniklinik ist gesundheitlich stabil, das haben die behandelnden Ärzte gesagt. Der US-Amerikaner hatte sich in der Demokratischen Republik Kongo infiziert und war letzte Nacht nach Frankfurt gebracht worden. Dort gibt es eine spezielle Isolierstation für hoch ansteckende Krankheiten. Auf der Isolierstation gelten hohe Sicherheitsmaßnahmen, eine Gefahr für andere Patienten soll deshalb nicht bestehen. 12 US-Bundesstaaten wollen mit einer Klage verhindern, dass der Medienkonzern Paramount seinen Konkurrenten Warner Bros. Discovery übernimmt. Das US-Justizministerium hat den Deal schon genehmigt. An der Klage beteiligt sind unter anderem die Staaten New York, Washington State und Kalifornien. Nils Dams berichtet aus Los Angeles.
3: Der Generalstaatsanwalt von Kalifornien, Rob Bonta, sagte, der Zusammenschluss der beiden Unterhaltungsgiganten führe zu höheren Preisen, geringerer Qualität und weniger Filmen und Fernsehserien. Die 12 Staaten haben ihre gemeinsame Klage bei einem Bundesgericht in San Francisco eingereicht. Dabei berufen sie sich auf ein Gesetz, das Fusionen untersagt, wenn sie den Wettbewerb beeinträchtigen könnten. Zu Warner Bros. Gehört das Hollywood-Studio, das die Superman, Batman oder Harry Potter-Filme produziert. Die Streaming-Plattform HBO und TV-Sender wie CNN.
1: Das Wetter. Den Rest der Nacht gibt es in Deutschland teilweise viele Wolken und auch einzelne Regenschauer und Gewitter. Dazu ist es mild mit Temperaturen zwischen 22 und 13 Grad. Am Tag dann in Norddeutschland die meiste Sonne. Sonst ist es oft schwül und es kann immer wieder Gewitter geben, teilweise mit Unwettergefahr, das heißt mit Starkregen, Hagel und Sturm. Die Temperaturen steigen auf maximal 35 Grad am Oberrhein. Es ist 3.03 Uhr.
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4: Gernrode-Eichsfeld. In Gernrode-Eichsfeld ist es zu einem Brand gekommen. Dabei wird Brandrauch freigesetzt. Bitte schließen Sie Fenster.

0: Fenster und Türen und schalten Sie Lüftungen und Klimaanlagen ab. Die A71 Suhl Richtung Schweinfurt ist zwischen Meiningen Süd und Rentwertshausen wegen Wartungsarbeiten im Tunnel Eichelberg bis 6 Uhr gesperrt. Eine Umleitung erfolgt über die U44. Auf der A4 Dresden-Frankfurt wird zwischen Stadtroda und Jena Zentrum die Fahrbahn Richtung Frankfurt erneuert. Deshalb wird nach der Einrichtung der Verkehrsführung der gesamte Verkehr mit je 2 Fahrspuren pro Richtung auf der Richtungsfahrbahn Dresden geführt.
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2: Eine gute Nacht zusammen, so zur Orientierung. Es ist übrigens Dienstag und der 14. Juli 2026. Nur falls ihr euch gerade wie eine gewisse Person in diesem Studio gefragt habt, wie, warum und wann.
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1: Ja, aber wenn, das fragt sich Uli aus Kirchardt gerade, aus dem Landkreis Heilbronn, WhatsApp 07221 2011, wenn doch in Frankreich Nationalfeiertag ist, wird dann heute eigentlich das Halbfinale der Fußball-WM verschoben? Wir haben ja Feiertag. Uli, du hast mich ehrlich gesagt mit dieser Frage ein bisschen verunsichert hier in der Popnacht. Aber ja, natürlich, klar. Also natürlich findet das Halbfinale statt. Frankreich gegen Spanien. Das Spiel ist ja auch in den USA. Aber heute wird es vor dem Spiel noch eine Schweigeminute geben zum Gedenken der Opfer des Terroranschlags von Nizza vor 10 Jahren. Und dann gibt's danach das Spiel, das Halbfinale. Und das wird wahrscheinlich sehr, sehr spannend. Vize-Weltmeister gegen Europameister. Also da könnte guter Fußball gespielt werden. Frankreich-Stürmer Kylian Mbappé. Klingt auf jeden Fall schon mal richtig, sagen wir mal, selbstbewusst.
2: Wir dürfen nicht nachlassen. Jetzt stehen wir im Halbfinale. Wir sind zufrieden, aber es liegt noch ein langer Weg vor uns. Und wir wissen, dass es ab jetzt nur noch schwieriger wird. Aber wir sind bereit für jeden Gegner.
1: Okay, und wenn es um Selbstbewusstsein geht, da sind die Spanier, sagen wir mal, sehr, sehr engagiert. Also noch ein bisschen mehr bietet zum Beispiel Lamine Jamal.
2: Seit Beginn der WM haben wohl alle auf dieses Spiel gewartet. Wir freuen uns, denn ich glaube, jetzt treffen die beiden besten Mannschaften aufeinander. Aber wir haben keine Angst. Ich glaube, wenn jemand Frankreich schlagen kann, dann sind wir das.
1: On verra. Wir werden sehen. Heute Abend dann ab 21 Uhr im ZDF WM-Halbfinale Frankreich gegen Spanien. Und wenn ihr es nicht gucken könnt, ihr verpasst hier bei uns selbstverständlich nichts.

0: Ja, man singt ja dann doch mit, ne? Hier ist die Popnacht, hallo, mein Name ist Benedikt 07221 2011. Tobi ist dran und möchte ein Fleißsternchen bekommen.
1: Ich wollte dir mal einen defekten Schwertransport bilden.
0: Okay, und los.
1: Auf der A14 Richtung Dresden zwischen Könnern und Löbejün, der hat einen Reifenplatzer und Reifenteile auf allen Fahrspuren.
0: Oh, verdammt, da muss man vorsichtig fahren.
1: Alles vor mir passiert.
0: Okay, sehr gut, alles klar, cool, dann vielen Dank fürs Bescheid sagen.
1: Nicht dafür.
0: Kriegst einen extra Bussi aus der Popnacht?
1: Danke.
0: Gute Fahrt noch.
1: Danke und gute Sendung.
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0: The Edge of Glory von Lady Gaga. Es ist 3:30.
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2: Heute wird es im Norden sonnig. Sonst bilden sich bei Sonne und Wolken ab dem Nachmittag teilweise kräftige Hitzegewitter. Lokal besteht Unwettergefahr. Die Höchstwerte liegen zwischen 22 und 36 Grad. Morgen beschränken sich Hitzegewitter mehrheitlich auf den Süden. Ab Donnerstag wird es landesweit wechselhafter, ab Freitag auch kühl.
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3: Gernrode-Eichsfeld. In Gernrode-Eichsfeld ist es zu einem Brand gekommen. Dabei wird Brandrauch freigesetzt. Bitte schließen Sie Fenster und Türen und schalten Sie Lüftungen und Klimaanlagen ab. Die A71 Suhl Richtung Schweinfurt ist zwischen Meiningen Süd und Rentwertshausen wegen Wartungsarbeiten im Tunnel Eichelberg bis 6 Uhr gesperrt. Eine Umleitung erfolgt über die U44. Auf der A9 Richtung München ist zwischen Eisenberg und Bad Klosterlausnitz wegen Bauarbeiten bis voraussichtlich Ende September die Fahrbahn auf 2 Fahrspuren verengt. Hier erfolgen Bauwerksarbeiten an einer Lärmschutzwand.
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0: Hier ist die Popnacht. SWR3, genauer gesagt in der gemeinsamen Popnacht von SR1, NDR2, WDR2, HR3, Bremen 4, RBB 888 und MDR Jump. Mein Name ist Benedikt Laven. Schön, dass ihr dabei seid. Und hier ist Dasha mit Austin.

David Guetta auch dabei war. J-Lo war die Tage beim Wimbledon-Finale, sagt das mal um 3.41 Uhr, wenn ihr keinen Kaffee trinken dürft, Wimbledon-Finale. J-Lo war jedenfalls da, Jennifer Lopez gerade gehört, mit Save Me Tonight. Auf die Beats von David Guetta hat sie gesungen und J-Lo war dort. Am Center Court hat sie gestanden, geklatscht, hatte eine riesige Sonnenbrille an. Allerdings hatte sie auch einen riesigen Hut an. Also wirklich so, also dieser Hut ist fast so groß wie, man möchte fast sagen, ein kleiner Parkplatz. Und das ist natürlich besonders freundlich für die Leute, die hinten dran stehen. Entschuldigen Sie, könnten Sie vielleicht kurz mal auf Seite gucken? Ist ein bisschen ärgerlich mit so einem riesigen Hut. Mensch, J-Lo, denk doch mal mit.

Popnacht hier am sehr frühen Dienstagmorgen. Wir alle kennen dieses Gefühl in der Schule, wenn jemand fragt, möchte jemand was vorlesen? Und alle so auf den Boden gucken, weil man auf gar keinen Fall drangenommen werden will. Ja, wenn jetzt jemand freiwillig was vorsingen sollte, da hat Lou Saint auf jeden Fall gebrüllt, und hat erst später gemerkt, ja Moment, man kann aus Singen ja sogar einen Beruf machen. Und das hat sie auch getan. Und sie möchte uns jetzt daran erinnern, dass wir nicht ständig besser, nicht größer, nicht reicher, nicht erfolgreicher werden müssen. Manchmal dürfen wir uns auch einfach mal mit dem zufrieden geben, was wir haben. Es sei denn, wir haben beim Nachtdienst Snacks zu Hause vergessen. Gut, das hat Lou Saint jetzt nicht so explizit gesagt, aber wir interpretieren das jetzt einfach mal dazu. In ihren neuen Song Love Bites Back. Jetzt hier in der Popnacht der ARD.

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1: Um 4 Uhr mit Cedric Bies. Das US-Militär greift nach eigenen Angaben die dritte Nacht in Folge Ziele in Iran an. Die Angriffe sollen gegen 22.45 Uhr deutscher Zeit begonnen haben. Nina Barth berichtet aus Washington.
2: Das US-Militär begründet das mit Attacken Irans auf Schiffe in der Straße von Hormuz. Das Zentralkommando teilte auch mit, dass die von US-Präsident Donald Trump angeordnete erneute US-Blockade iranischer Häfen am Dienstagnachmittag Ostküstenzeit beginnen soll, in Deutschland um 22 Uhr heute Abend. Gestern hatte Trump angekündigt, dass kein Schiff, das den Iran ansteuern oder von dort ablegen wolle, die Straße von Hormuz mehr passieren dürfe. Allen anderen Schiffen sei die Durchfahrt gestattet. Dafür würden die USA aber eine Gebühr von 20% des Frachtwertes erheben.
1: Iran hat offenbar zwei weitere Tanker in der Straße von Hormuz angegriffen. Das melden die Vereinigten Arabischen Emirate, zu denen die Tanker gehören sollen. Das Verteidigungsministerium berichtet, dass die Schiffe innerhalb der omanischen Hoheitsgewässer von zwei Marschflugkörpern getroffen worden sind. Dabei soll ein indisches Besatzungsmitglied getötet worden sein, 8 weitere Menschen seien verletzt worden. Die Emirate haben angekündigt, dass sie darüber nachdenken, auf den Angriff zu reagieren. Im Ahrtal in Rheinland-Pfalz finden heute viele Gedenkveranstaltungen zum 5. Jahrestag der Flutkatastrophe 2021 statt. Bundespräsident Steinmeier und Bundeskanzler Merz werden als Gäste erwartet. Merz will am Abend eine Rede im Ahrtal halten. Dort läuft immer noch der Wiederaufbau. Viele Schulen sind nach wie vor in Containern untergebracht. Bei der Flutkatastrophe waren allein im Ahrtal 135 Menschen gestorben. In den USA wird ein riesiges Dinosaurier-Skelett versteigert. Die Knochen des Tyrannosaurus Rex sollen rund 30 Millionen US-Dollar wert sein, also etwa 26 Millionen Euro. Giselle Ucker berichtet aus den USA.
3: Gefunden wurde Gus auf einer Farm in South Dakota. Benannt wurde er nach dem Grundstücksbesitzer. Immer wieder hatte er Zähne und Knochenteile bei seiner Arbeit gefunden. 2021 holte er sich deshalb professionelle Hilfe von einem privaten Unternehmen, das den T-Rex mehrere Jahre lang ausgegraben hat. Es gehört zu den größten und vollständigsten T-Rex-Fossilen, die je gefunden wurden. Der Dino, der vor 67 Millionen Jahren gelebt haben soll, ist fast 4 Meter hoch und etwa 12 Meter lang. An seinem gut erhaltenen Schädel sind sogar Bissspuren von einem Kampf mit anderen Artgenossen zu erkennen.
1: Das Wetter. Zum Morgen hin gibt es in Deutschland teilweise viele Wolken und auch noch einzelne Regenschauer und Gewitter bei Temperaturen zwischen 22 und 13 Grad. Am Tag dann in Norddeutschland die meiste Sonne. Sonst ist es sehr schwül und es kann immer wieder Gewitter geben. Die bringen teilweise auch Unwetterpotenzial mit Starkregen, Hagel und Sturm. Temperaturen steigen bis zu 35 Grad. Es ist 4.03 Uhr.
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4: Eine Gefahreninformation für Hessen. In Gernrode-Eichsfeld kommt es aufgrund eines Brandes zu starker Rauchentwicklung. Bitte schließen Sie Fenster und Türen und schalten Sie Lüftungen und Klimaanlagen ab. A14 Magdeburg Richtung Halle. In der Einfahrt vom Rastplatz 3 Höhenberg West steht ein defekter Schwerlasttransport. Die A71 Suhl Richtung Schweinfurt ist zwischen Meiningen Süd und Rentwertshausen wegen Wartungsarbeiten im Tunnel Eichelberg bis 6 Uhr gesperrt. Eine Umleitung erfolgt über die U44.
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0: Gute Nacht zusammen, mein Name ist Benedikt Laven oder vielleicht an die, die schon für den Frühdienst aufstehen, auch schon einen guten Morgen. Jetzt Tate McRae mit Greedy.
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In der Popnacht Vorsicht, ein Pannen-LKW auf der A9 Nürnberg Richtung Halle-Leipzig zwischen Bad Lobenstein und Schleiz. Hier bitte besonders aufpassen, hier steht ein defekter LKW. Die Popnacht hier mit Daft Punk und Get Lucky.

Das ist leider ein richtig geiler Song, den Olivia Rodrigo da gemacht hat. Drop Dead. Hier in der Popnacht. Es ist schön, dass ihr dabei seid. Jetzt kommt was Neues von ADMT, von Adam Taylor. Burn Brighter, also brenn heller. Da stellt sich uns Top-Journalisten selbstverständlich die Frage, nun, welche Flamme brennt denn am hellsten? Tauchen wir also ein. Okay, wow. In die große Welt der Pyrotechnik. Denn dort werden zum Beispiel gerne Metalle verwendet, wie zum Beispiel Titan oder Zirconium oder auch Magnesium, um eine ganz grellweiße Flamme zu erzeugen. Tatsächlich brennt Magnesium sehr hell, aber noch heller brennt Fluor, also nicht der Haus, ihr wisst, was ich meine. Das erzeugt sogar UV-Licht. Haben wir hier gerade auf gar keinen Fall schnell mit der Google-KI nachgelesen. Nun, es wird wohl ein Flur-Song sein, den ADMT da gesungen hat. Burn Brighter. Erzeugt UV-Licht, also kriegt man davon Sonnenbrand? Habt ihr schon Sonnenmilch drauf?

0: Fishbones Come to Sin in der Popnacht drin. Nun? 07221 2011, Sprachnachricht.
1: Guten Morgen, Benedikt. Hier ist der Klaus hier aus dem LKW.
0: Ah, hi.
1: Ich bin hier auf der A61 Richtung Köln unterwegs.
0: Ja.
1: Wir hatten einen Reifenpanne-Schaden vor mir. Da waren so zwei LKWs vor mir, da ist der Reifen geplatzt. Hier liegt alles quer durch den Garten.
0: Oh.
1: Kurz vor der Abfahrt Koblenz-Mitte-Waldesch. Das ist Kilometer 241,5.
0: Aber genau da.
1: Ist noch alles verteilt. Wir haben angehalten, ein bisschen mit aufgeräumt. Polizei ist informiert, aber ist noch nicht da. Wir sind jetzt weitergefahren, aber aufpassen, liegt in einer Kurve. Kurz Koblenz Mitte, Waldesch runtergeht. Fahrt Richtung Köln. Bitte aufpassen, da liegen noch einige Reifenteile. Dann noch eine angenehme Nacht. Tschüssi.
0: Tschüssi. Vielen Dank fürs Bescheid sagen.
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0: Apache 207 mit Morgen hier in der Popnacht. Es ist 16:30.
1: Verkehr für den Osten und Deutschlandwetter. KI unterstützt.
2: Heute wird es im Norden sonnig. Sonst bilden sich bei Sonne und Wolken ab dem Nachmittag teilweise kräftige Hitzegewitter. Lokal besteht Unwettergefahr. Die Höchstwerte liegen zwischen 22 und 36 Grad. Morgen beschränken sich Hitzegewitter mehrheitlich auf den Süden. Ab Donnerstag wird es landesweit wechselhafter, ab Freitag auch kühl.
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3: Eine Gefahreninformation für Hessen. In Gernrode-Eichsfeld kommt es aufgrund eines Brandes zu starker Rauchentwicklung. Bitte schließen Sie Fenster und Türen und schalten Sie Lüftungen und Klimaanlagen ab. Vorsicht bitte auf der A4 Dresden Richtung Chemnitz. Zwischen Wilsdruff und Dreieck Nossen liegt eine Stoßstange. Vorsicht bitte auf der A9 Nürnberg Richtung Halle-Leipzig. Zwischen Bad Lobenstein und Schleiz steht ein defekter LKW. A14 Magdeburg Richtung Halle. In der Einfahrt vom Rastplatz 3 Höhenberg West steht ein defekter Schwerlasttransport. Die A71 Suhl Richtung Schweinfurt ist zwischen Meiningen Süd und Rentwertshausen wegen Wartungsarbeiten im Tunnel Eichelberg bis 6 Uhr gesperrt. Eine Umleitung erfolgt über die U44. Auf der A14 Richtung Magdeburg sind zwischen Leipzig-Ost und Leipzig-Nord-Ost wegen Fahrbahnerneuerung 2 Fahrspuren gesperrt. Der Verkehr wird bis voraussichtlich Ende August über die rechte und die Standspur geleitet. Die Auffahrt Leipzig-Ost ist in diesem Zeitraum gesperrt.
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0: Teddy Swims an bei Mr. Know-It-All, der alles weiß. Hier ist die Popnacht der ARD. Mein Name ist Benedikt Laven. Für viele ist es noch die Nacht. Für manche ist es vielleicht sogar schon der...
4: Oh.

0: George Ezra. Entschuldigung, wollte euch nicht erschrecken. Anyone for you, hier in der Popnacht. Nun kommen wir zu einem Comedian und auch gleichzeitig Kabarettisten. Sein Name ist Moritz Neumeier, jetzt hier in der Show. Und das Tolle an ihm ist, er macht sich Gedanken. Moritz Neumeier hat sich zum Beispiel mit der Frage beschäftigt, warum so viele Menschen Friedrich Merz gewählt haben.
1: Ich glaube, dass wir ganz genau wissen, was wir tun müssten, damit sich das, was schief läuft, ändert. Aber das ist auch ganz schön anstrengend. Ne, wir wissen ja, wenn wir nicht wollen, dass diese Schere aus Arm und Reich immer größer wird, wenn die Vermögensverhältnisse nicht immer und immer perverser sein sollen, wenn wir endlich wollen, dass Menschen fair bezahlt werden, dann müssten wir irgendwas an diesem kapitalistischen System hinterfragen und ändern. Aber, anstrengend. So, wenn wir wollen, dass Frauen in Deutschland in Sicherheit leben, wenn wir das wollen und vielleicht auch noch, dass die einigermaßen gleichberechtigt sind, nicht nur in dem Strafgesetzbuch, sondern wirklich auch im normalen Leben, dann müssten sich ja ab heute alle Männer, natürlich nicht doch alle Männer und natürlich nicht alle im gleichen Rahmen, aber doch alle Männer bis zu einem gewissen Grad hinterfragen und ihr Verhalten ändern. Anstrengend. Bestes Beispiel. Wenn wir nicht wollen, dass die Klimakrise in den nächsten 50 Jahren einen Großteil der Menschheit auslöscht, bis nur noch so ein paar Irre bei Bottrop um so eine angezündete Mülltonne stehen, weil die sich darauf geeinigt haben, sich die nächsten 15 Minuten nicht gegenseitig aufessen zu wollen, dann müssten wir ja alle ab heute uns jede von unseren Konsumüberlegungen müssen wir ändern. Und dann ab heute unsere... Ja, als ob. Viel zu anstrengend. Und das ist der Trugschluss. Nur weil wir wissen, ne, dass das irgendwie moralisch nicht geht, machen wir es ja trotzdem nicht anders. Und natürlich wählen wir dann jemanden, der sagt, oder, das ist Quatsch. Vielleicht machen wir das alles so wie bisher. Ich bin privat versichert.
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Butterfly. Und damit wäre es auch schon das gewesen mit der Popnacht für diesen Dienstagmorgen mittlerweile schon. Mein Name ist Benedikt Laven. Es ist sehr schön, dass ihr damit dabei gewesen seid. Jetzt gleich noch Leonie mit Rock'n'Roll und dann singen die Imagine Dragons irgendwas über irgendeinen Fisch oder was auch immer die mit Zander meinen. Schönen Dienstag. Stimmt.

0: Morgen, es ist Dienstag, gleich unsere frühe Aufsteherprämie, gibt eine tolle Tasse zu gewinnen und das Wichtigste, das haben wir jetzt schon mal für euch.
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2: Um 5 Uhr mit Milat Kupay. Die Vereinigten Staaten haben die dritte Nacht in Folge Ziele im Iran angegriffen. Das bestätigte das US-Zentralkommando in der Region. Aus Washington, Nina Barth.
3: Das US-Militär begründet das mit Attacken Irans auf Schiffe in der Straße von Hormuz. Das Zentralkommando teilte auch mit, dass die von US-Präsident Donald Trump angeordnete erneute US-Blockade iranischer Häfen am Dienstagnachmittag Ostküstenzeit beginnen soll, in Deutschland um 22 Uhr heute Abend. Gestern hatte Trump angekündigt, dass kein Schiff, das den Iran ansteuern oder von dort ablegen wolle, die Straße von Hormuz mehr passieren dürfe.
2: Russland hat in der Nacht erneut die ukrainische Hauptstadt Kiew mit Raketen angegriffen. Nach Behördenangaben sind in verschiedenen Stadtteilen Brände ausgebrochen. Auch andere Regionen wurden attackiert. In Saporischschja wurden Rettungsdiensten zufolge mehrere Menschen bei einem Drohnenangriff verletzt. Auch in der Region Charkiw gibt es offenbar Verletzte. Kurz zuvor hatten in Paris mehrere Mitgliedstaaten der sogenannten Koalition der Willigen eine Initiative ins Leben gerufen, die die ukrainische Flugabwehr stärken soll. Die Zahl der jungen Männer, die den Kriegsdienst verweigern wollen, nimmt zu. Nach einem Bericht des Redaktionsnetzwerks Deutschland gab es im ersten Halbjahr 2026 bereits mehr als 5.800 entsprechende Anträge. Aus der Nachrichtenredaktion Peter Eichenberg.
4: Die Zahl in der ersten Jahreshälfte habe damit deutlich höher gelegen als im gesamten Jahr 2011, als die Wehrpflicht ausgesetzt wurde, berichtet das Netzwerk und beruft sich dabei auf das zuständige Bundesamt. Ursache ist vermutlich die angespannte Sicherheitslage und das neue Wehrdienstgesetz, das zum Jahresbeginn in Kraft trat. Seitdem werden alle 18-jährigen Männer verpflichtend gemustert. So sollen Freiwillige für den Ausbau der Bundeswehr rekrutiert werden. Gelingt das nicht, ist auch eine Rückkehr zur Wehrpflicht im Gespräch.
2: Tennisballgroße Hagelkörner sind bei einem Unwetter über Teile von Mecklenburg-Vorpommern niedergegangen. Betroffen war der Landkreis Ludwigslust-Parchim. Nach 2 Stunden habe sich dort stellenweise so viel Hagel auf dem Boden angesammelt, dass er mit Radladern weggeräumt werden musste, teilte die Leitstelle Westmecklenburg mit. In Wittenburg wurden durch Starkregen Straßen überflutet. In Hagenow stand das Wasser im Bereich eines Süßwarenherstellers zeitweise hüfthoch. Zahlreiche unwetterbedingte Einsätze gab es unter anderem auch im Raum Hannover und im Kreis Pinneberg. Das waren die Nachrichten.
0: 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Fabian Magerhans, moin.
5: Moin und erstmal Vorsicht. A14 Richtung Dresden zwischen Könnern und Lübbejün liegen Fahrzeugteile. Und ein totes Reh liegt auf der A71 Richtung Schweinfurt zwischen Heldungen und Kölleda. Bis etwa 6 Uhr ist auf der A71 Richtung Schweinfurt der Tunnel Eichelberg zwischen Meiningen Süd und Rennwertshausen gesperrt. Eine Umleitung erfolgt über die U44. Habt ihr noch Staus oder Blitzer gesehen? Ruft uns an, kostenlos. Los unter 0800 123 2340.
0: Ja, das ging ja flott. Ne? Ja. Dann können wir direkt mal gucken, wie das Wetter wird, Sarah.
6: Ja, es gab ja gestern schon perfektes Sommerferienwetter für die Kiddies zum Start in diese Woche rein. Und jetzt muss man sagen, dass die Temperaturen weiter hochsommerlich bleiben. Heute so bis 28 Grad an der Grenze zu Bayern. Wieder bis zu 30 Grad. Aber ich hatte ja gesagt, es wird so ein bisschen wackeliger. Und das bedeutet, neben Sonne gibt es heute doch insgesamt viele Wolken, immer mal wieder Schauer und Gewitter. Der Tag also durchaus sommerlich, aber ebenso ein bisschen wechselhaft. Die nächsten Tage ändert sich nicht ganz so viel. Es bleibt erstmal recht warm, teilweise wird es sogar wieder heiß, aber neben Sonne gibt es eben immer mal wieder Schauer und Gewitter.
0: Guten Morgen!
6: Gleich 5 nach 5.
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0: Und da sind wir wieder. Ein neuer Tag, neues Glück. Und heute ist aber teilweise sehr windig, muss ich sagen. Also es ist ja.
6: Ah ja. Ja. Hast du das dem Wetter noch beizufügen?
0: Und dann habe ich gedacht, zieh ich eine Jacke an. Es ist aber super warm mit Jacke. Aber ja, ich habe noch nicht komisch. Die Kraft gefunden, die Jacke auszuziehen. Es ist noch so früh und ich bin da noch so müde.
6: Ja, das ist, aber ich glaube, manchmal bei dir ist es auch mit der Jacke, so wie mit mir mit der Decke. Man zieht es irgendwie an oder

0: man legt sich drunter fürs Wohlfühlen.
1: Ja.
0: Weißt du, wenn man so müde ist und so, dann braucht man das so für die Seele, gar nicht unbedingt für die Temperatur.
1: Es gibt eine Sache, die braucht ihr für die Seele, und zwar eine Tasse. Unsere Frühaufsteher-Prämientasse. Ja. Das klappt, wie gut der Kaffee erst daraus schmeckt. Es ist der Wahnsinn. Ruft mal an, es kann ja auch nicht sein. Wir machen erst Schluss mit dieser Tasse, wenn jeder eine hat. Also ruft an 0800 123 2340. Es sind alle Leitungen frei und holt euch das Ding als Dankeschön dafür, dass ihr eingeschaltet habt und die Welt zusammenhaltet am frühen Morgen. Ne? Und überhaupt aufgestanden seid. 0800 123 2340. Steff ist auch da. Guten Morgen, Steff! So, also anrufen, gewinnen und wir starten gemeinsam den neuen Tag.
0: So, machen wir das.
1: Wenn dir nichts mehr hinzuzufügen.

0: vor elf am Dienstag.
1: Guten Morgen.
2: Hallo, guten Morgen.
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0: Ja, die macht ihrem Namen also wirklich alle Ehre jeden Morgen. Das kann man gar nicht anders sagen. Und wir gucken mal, wie es euch so geht. Yvonne ist, glaube ich, dran. Guten Morgen, Yvonne.
4: Ja. Hallo, guten Morgen.
0: Na, Yvonne, wo kommst du denn her? Sag mal.
4: Ich komme aus Apfelstedt.
0: Ach, da haben wir doch mal geschlafen, Sarah und ich, im Hotel.
5: Da gibt es ein schönes Hotel, ja. Da haben wir geschlafen. So ist es auch.
4: Ja.
0: Ich habe gesehen, in Thüringen gibt es ein ganzes Dorf zu verkaufen, aber das ist nicht Apfelstedt, ne, oder?
4: Nee, ich glaube nicht. Da hätte ich schon was davon gehört.
5: Da hättest du schon gekauft, Lars.
0: Ja,
4: schon wahrscheinlich.
0: Ja, und was läuft noch in Apfelstedt so? Erzähl mal ein bisschen, Yvonne.
4: Ja, noch nicht viel. Es ist noch ein bisschen ruhig hier.
0: Ja.
4: Nur ich bin schon wach.
0: Und warum bist du denn eigentlich die Einzige, die schon wach ist und nicht ausschlafen kann, Yvonne?
4: Weil ich heute Frühdienst habe.
0: Und wo?
4: Und mich fertig mache für die Arbeit. Ich muss heute in den Kindergarten nach Stadtilm.
5: Frage ich ja immer gerne nach dem aktuellen Motto im Kindergarten, weil ich weiß hier, man betreut nicht einfach Kinder, sondern man macht ja auch die dollsten Sachen. Man bastelt, man singt, man spielt und meistens ist es ja irgendein Motto. Was habt ihr gerade ein Motto im Kindergarten?
4: Ja, wir haben zurzeit das Motto Zeit. Also es geht um die Zeit, verschiedene Sachen. Wie ist die Zeit, wie wachsen die Kinder auf? Es geht um Dinos, es geht um Ritter zum Beispiel, solche Sachen.
5: Da könnten wir Mark Forster empfehlen. Heute, morgen, übermorgen.
0: Oder wie ich immer sage, die Zeit macht nur vor dem Teufel Halt, denn der wird niemals alt, Yvonne. Verstehst du?
4: Genau.
5: So sieht's aus. Lars so jung aus.
0: Ja, genau, richtig. Aber da kommt lange nichts. Also jetzt pass auf, gib was in unsere Tasse, Yvonne. Herzlichen Glückwunsch.
4: Ja, wunderbar, super, da freue ich mich wirklich.
0: Ja, das wäre ja noch schöner, wenn nicht. Ja.
4: Ich war ganz überrascht, dass ich durchgekommen bin. Ich habe das schon mehrmals probiert und heute hat es wirklich geklappt.
5: Da freuen wir uns sehr.
4: Ja, ich mich auch.
0: Yvonne, alles Liebe nach Apfelstedt, hau rein und weiter viel Spaß.
4: Ja, mit Sarah und Lars.
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Schönen guten Morgen, hier ist das MDR Jump Verkehrszentrum mit zwei Gefahrenmeldungen. A38 Richtung Leipzig zwischen Merseburg Nord und Merseburg Süd liegt ein Holzklotz in der Baustelle. Und Vorsicht, ein Hund ist auf der A72 im Bereich Hartmannsdorf unterwegs.

0: Guten Morgen, es ist gleich 5.20 Uhr, die MDR Jump Guten Morgen Familie ist hier am Dienstag und der startet bei den meisten noch ganz harmlos mit einem Kaffee, ne, da. Aber später, da gibt's dann kulinarisch keine Grenzen mehr.
1: Ja, vor allem, wenn es nachher ins Freibad geht. Man muss nämlich sagen, unsere Bäder setzen neben den klassischen Pommes immer mehr auf außergewöhnliche Snacks. Wir haben mal geguckt, im Waldbad in Bad Lobenstein, da steht ein Langoschwagen. In Gumpelstadt im Wartburgkreis, da gibt es Nutella-Toast aus dem Sandwich-Maker.
0: Geil.
1: Und in Tannenberg im Erzgebirge, ja, habe ich auch gedacht, wird auch geil, da gibt es Sparrows.
0: Das ist auch geil.
1: Und der Arim hat sich gemeldet, weil es bei ihm im Eichsfeld einen echten kuriosen, wie ich finde, Renner gibt.
2: Guten Morgen, MDR Jam. Ich melde mich aus dem schönen Freibad am Sonnstein. Bei uns ist die 5-Minuten-Terrine die Hauptattraktion mit vielen Sorten wie Spaghetti Bolognese, Macaroni Käse, verschiedene Becher Kartoffelbrei sowie Nudeln in Rahmsoße. Für den großen Hunger haben wir Bockwurst im Brötchen, bayerische Burger, das ist Fleischkäse mit süßen Senf und Krautsalat. Und Lars, ja. Ich habe gehört, du isst gerne Gejagtes. Das haben wir auch im Angebot als Frikadellenbrötchen.
0: Aber das ist ja so unendlich geil. Alle in der Reihenfolge, würde ich sagen. Und überhaupt, warum bis zum Freibadbesuch am Nachmittag warten? So leichter Frühstückshunger wäre schon da, glaube ich.
1: Ja? Ich habe mich nur so gefragt, was ist eigentlich aus dem guten alten Freibad Pommes geworden? So schön, einfach, weißt du, kein Entscheidungsdruck, vielleicht gerade noch die Frage rot-weiß und dann fertig. So wie früher halt, aber ich bin vielleicht auch ein bisschen nostalgisch.
0: Oder anspruchslos, je nachdem.
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0: 5.30 Uhr morgen. Hier ist die Emner Jump. Guten Morgen, Familie. Am Dienstag. Und wir gucken auf die Straßen. Fabian Magerhans im Verkehrszentrum. Wie schaut's denn aus am frühen Morgen?
1: Moin. So langsam sammeln sich die Meldungen zusammen. A4 Frankfurt Richtung Dresden zwischen Bucher und Jena Göschwitz. Ein defekter PKW auf der rechten Spur. Dann nochmal Vorsicht. A13 Dresden-Berlin zwischen Bessensee und Groß-Köris sind Rehe auf der Fahrbahn. Und A38 Richtung Leipzig. Ein Holzklotz liegt zwischen Merseburg Nord und Merseburg Süd in der Baustelle. Noch ein halbes Stündchen ist die A71 Richtung Schweinfurt gesperrt zwischen Meiningen Süd und Rennwertshausen wegen Wartungsarbeiten im Tunnel Eichelberg. A72 Leipzig-Hof, immer noch Vorsicht, Höhe Hartmannsdorf, ist ein Hund auf der Fahrbahn. Und habt ihr noch was gesehen? Staus, Blitzer, ruft uns an, kostenlos unter 0800 123 2340.
0: So, es wird hell, aber wird's auch schön, Sarah.
2: Ja, es wird wild heute, kann man sagen. Ich hatte ja gestern schon angekündigt, mit 24 bis 28 Grad bleibt sommerlich warm bis heiß. Die Wetterlage wird aber insgesamt wackeliger. Das heißt, neben Sonne gibt es auch längere Zeit dichtere Wolken und dazu hier und da Schauer und Gewitter. Gerade gelten schon jede Menge Unwetterwarnungen für viele Teile von Sachsen, Sachsen-Anhalt und Thüringen. Da kann es Starkregen geben zum Beispiel oder kräftigen Wind. Morgen, da lassen Schauer und Gewitter schon deutlich nach. Donnerstag scheint die Sonne dann fast ungestört, bevor ab Freitag wieder gewittrig und dann zum Wochenende hin übrigens auch deutlich kälter wird.
0: Ja, und damit die Mundwinkel heute früh nach oben gehen, ist in gut 20 Minuten unser Dr. Emkus am Start, ja?
2: Vorher müssen wir aber noch mal kurz über Freibäder sprechen. Also es ging ja gerade schon um die Kulinarik, genau gleich. Sprechen wir aber bitte mal über eine Entwicklung, die ich persönlich ganz kurios finde.
0: Oh Gott.
2: Ja, gleich gegen 5.40 Uhr, da wird Strandmuschel, Kühltasche und der Bollerwagen gepackt und ich würde gerne eine Blitzumfrage starten.

0: mit Moby und einigen Gewitterwarnungen geht's rein in den Dienstag. Guten Morgen, hier ist die Emilia Jump. Guten Morgen, Familie. Gleich haben wir es 5.40 Uhr.
1: Und da haben wir ja vor 20 Minuten schon drüber gesprochen, wie sich so die Snack-Mentalität in Freibädern geändert hat. Also neben Pommes gibt's mittlerweile was, jede Menge verrückte Alternativen. Aber ich würde ja gerne mal über was anderes sprechen. Und zwar, wie sich die Freibad-Ausstattung geändert hat.
0: Was?
1: Ich habe jetzt eine kleine anderthalbjährige Tochter. Ne? Ich war jetzt echt öfter mal im Freibad. Und was habe ich mitgenommen? Einen Beutel.
0: Ja.
1: Also sind dann, keine Ahnung, zwei Handtücher drin, Sonnencreme, ein Wechselbadeanzug, Geldbeutel, was zu trinken und ein bisschen Sandspielzeug oder so, ne?
0: Soweit so normal, ja. Sarah, ja.
1: Das denkst du.
0: Ja.
1: Pass auf, wenn ich da liege,
0: ja,
1: mit meinem Handtuch,
0: mhm,
1: dann komme ich mir vor wie eingebaut. Und zwar zwischen, ich weiß nicht, ob du das schon mal beobachtet hast, aber zwischen Strandmuscheln, Strandliegen, Windfängern, Bollerwagen, Kühlboxen, Sonnenschirmen. Du glaubst nicht, was die Leute mittlerweile an den See oder ins Freibad schleppen.
0: Ja, weil sie den ganzen Tag da auch verbringen?
1: Weil sie den ganzen Tag da verbringen, vielleicht auch. Aber ich habe ja eine Theorie dazu entwickelt.
0: Aha.
1: Weißt du, die machen das, um ihr Revier zu markieren. Es ist ja oft recht voll, weißt du? Und damit sich dann niemand neben dich legt, baust du dir so eine Sonnenburg.
0: Ja gut, aber wo ist das Problem? Ich weiß gar nicht.
1: Das jetzt. Problem ist, das ist ja ansteckend. Also wenn du dann, wie ich, nur dein Handtuch hast,
0: ja,
1: dann wirst du von allen Seiten so komplett eingebaut. Aber ich habe halt keinen Bock, einen Bollerwagen bis oben hingepackt ins Freibad mitzunehmen. Das ist doch albern, das war doch früher auch nicht so.
0: Vielleicht könnte man so einen Teil des Bades für Leute wie dich reservieren, so wie an so SB-Schnellkasten. Maximal Abteile nach rechts. Keine Ahnung. Ja.
1: Was ich mich jetzt frage,
0: ja?
1: Also ist das noch jemandem aufgefallen, dass es das so ausgeartet ist? Oder ist das nur in meinem Freibad und an meinem Badesee so? Und was mich auch mal interessieren würde, wie geht denn die Guten-Morgen-Familie schwimmen? Also gibt es neben mir noch jemanden, der einfach einen Beutel mitnimmt? Könnten wir da mal eine Blitzumfrage starten, so per WhatsApp?
0: Ja gut, hast du ja gerade im Prinzip gemacht, ne? Also, ja, meldet euch mal kurz. WhatsApp-Sprachnachricht. Eskaliert es in euren Bädern auch mit Strandmuscheln und Bollerwagen? Und gibt es neben Sarah noch jemanden in der Fraktion Beutel?
1: Beutel,
0: WhatsApp-Nummer steht auf mdrjump.de.
1: Ich bin gespannt und ängstlich gleichermaßen. Vielleicht bin ich auch wirklich die Einzige, der das auffällt und die sich darüber vielleicht auch ein bisschen aufregt.
0: Oder vielleicht machst du wieder Probleme aus Sachen, die gar keine sind. Also ich weiß
1: das
0: nicht.
1: Kann sein.
0: Meldet euch mal, wie geht ihr ins Freibad? Und solltet ihr nicht ins Freibad gehen oder an See, braucht euch auch nicht melden. Ist klar. Aber ansonsten freuen wir uns auf Nachrichten von euch.

0: Golden ist es hier. Die M-Leitung, guten Morgen, Familie. Gleich haben wir es 5:45. Morgen!
1: Ich bin einfach so happy, ne? Mit der guten Morgen, Familie. Ich habe nämlich jetzt wirklich kurzzeitig gedacht, ich spinne, aber es stimmt. Ja. Also es kommen jetzt schon ganz viele Nachrichten.
0: Man hört's im Hintergrund.
1: Ja, von Menschen, die sagen, ja, ich bin nicht verrückt geworden. Also wir haben ja gerade eine Blitzumfrage zur Freibadausstattung gestartet, weil ich ja das Gefühl habe, es ist eine echte Manie, dass Menschen immer mehr an See oder eben ins Bad schleppen, bei Strandmuschel bis zu Sonnenschirmen und Strandliegen in Bollerwagen. Jana hat dazu geschrieben, ich war vorgestern am Badesee und was ich am schlimmsten finde, super viele Menschen hatten ihre eigenen Musikboxen dabei. Ich musste bestimmt 3 verschiedene Songs gleichzeitig hören. Das stimmt, das habe ich vergessen, das haben sie auch noch alle dabei.
0: Ja gut, dann müssen wir doch einigen, dass alle den selben Sender hören, nämlich uns.
1: Ja, Problem gelöst.
0: So ist es nämlich. Ja, und dazu schicken wir den passenden Sommersound von Songbird.
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0: Guten Morgen, 5.48 Uhr, die MDR Jump. Guten Morgen, Familie, ist hier am Dienstag.
1: Und offenbar hat es unser Dr. Emkus gestern noch nicht zum Einkaufen geschafft.
2: Ich weiß nicht, wie es euch geht, aber was mich nervt, dass man am Feierabend mit akutem Hunger die Küche betritt und vor dem eigenen Kühlschrank plötzlich in so eine Art kollektive Demenz verfällt, als wäre das Gerät so ein Portal in eine andere Dimension. Du reißt die Tür auf, suchst nach etwas Essbarem und starrst stattdessen 5 Minuten lang völlig fassungslos auf das halbe Stück Butter, das einsame Glas Senf oder die vertrocknete Essiggurke in der Ecke. Weil der Anblick deprimierend ist, machst du die Bude unverrichteter Dinge wieder zu, nur um exakt 3 Minuten später wie ferngesteuert wieder davor zu stehen und die Tür erneut aufzureißen. Man ertappt sich bei der völlig absurden Hoffnung, dass in der kurzen Zwischenzeit auf magische Weise eine frische Pizza im Mittelfach gewachsen ist, während man am Ende dann doch wieder nur enttäuschtes Licht im Inneren bewundert und mit leerem Magen abzieht. Aber durch dieses permanente Auf- und Zumachen der Kühlschranktür verbrennen wir beim verzweifelten Suchen zumindest schon mal vorab ein paar Kalorien.
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0: einfach nur die Steuern erhöhen, sondern müsse die Betroffenen auch in entsprechende Entwöhnungsprogramme bringen. Die Bundesregierung plant, mit den höheren Steuern ab 2027 vor allem Haushaltslöcher zu stopfen. Die geplante internationale Schutztruppe für die Ukraine soll demnächst erstmals Militärmanöver in den Nachbarstaaten der Ukraine abhalten. Das erklärten Bundeskanzler Friedrich Merz, Frankreichs Präsident Emmanuel Macron, der britische Premier Keir Starmer und der ukrainische Präsident Volodymyr Zelensky in Paris. Man wolle damit zeigen, dass man bereit, entschlossen und glaubwürdig sei. Zuvor hatten Deutschland, Frankreich und 7 weitere europäische Staaten mit der Ukraine ein Bündnis zur Raketenabwehr geschlossen. Die USA haben in der Nacht erneut Angriffe auf den Iran gestartet. Präsident Donald Trump hatte die Attacken angekündigt und erklärt, man werde Teheran heute und morgen hart treffen. Trump kündigte zudem an, wieder iranische Häfen zu blockieren, eine Schutzgebühr von 20% auf alle durch die Straße von Hormuz transportierten Güter zu erheben. Der Iran beschoss 2 Tanker vor der Küste des Oman. Nach Angaben der Vereinigten Arabischen Emirate wurde ein Besatzungsmitglied getötet. 8 seien verletzt worden. In Erfurt sind am Abend bei einem Unfall beim Batteriehersteller CATL 4 Mitarbeiter schwer verletzt worden. Die Polizei erklärte am Morgen dem MDR, sie seien mit Verletzungen der Haut sowie der Atemwege in Krankenhäuser gebracht worden. Bei dem Unfall seien Chemikalien aus beschädigten Batterien ausgetreten. Die Kriminalpolizei ermittle, ob technische Gründe oder menschliches Versagen die Ursache seien. Verbraucher müssen sich weiter auf hohe Preise für Laptops und Speichermedien einstellen. Davon geht Marktexperte Sebastian Klöß vom Digitalverband Bitkom aus. Dem MDR sagte er, die Preise würden frühestens ab 2028 wieder sinken. Grund ist, dass KI-Unternehmen weltweit die Produktionen für ihre Rechenzentren aufkaufen. Arbeitsspeicher kosten derzeit im Schnitt fast 3-mal so viel wie noch vor 10 Monaten. Festplatten sind mehr als doppelt so teuer. Das waren die Nachrichten.
1: 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Hier sind die neuesten Meldungen aus dem MDR Jump Verkehrszentrum. Fabian Magans, moin.
2: Moin, bitte Vorsicht. A2 Richtung Berlin zwischen Brandenburg und Netzen ist eine ungesicherte Unfallstelle. A4 Frankfurt Richtung Dresden zwischen Bucher und Jena Göschwitz. Ein defekter PKW steht auf der rechten Spur. A17 Richtung Prag, Vorsicht in der Abfahrt. Heidenau steht ein defekter LKW. Und in Pößneck, Vorsicht in der Karl-Gustav-Vogel-Straße, liegt ein Gullideckel auf der Fahrbahn. Ein Blitzer heute Morgen auf der B90 Richtung Stadt Ilm im Bereich Groschwitz. Und habt ihr noch was gesehen? Stausblitzer, ruft uns an, kostenlos unter 0800 123 2340.
1: Ja, wie wird das Wetter heute am Dienstag? Sarah!
3: Ja, wild. Hier kommen im Prinzip minütlich Unwetterwarnungen rein. Also die gelten mittlerweile für sehr weite Teile von Sachsen, Sachsen-Anhalt und Thüringen. Da geht es um Starkregen, da geht es um kräftigen Wind. Das alles natürlich in der Nähe von Gewittern, die sehr häufig sind heute, den ganzen Tag über. Vor allem aber jetzt in der Früh und dann eher am späten Nachmittag wieder. Zwischendrin sollte so eine kleine Pause herrschen. Es wird auf jeden Fall nochmal sommerlich warm bis heiß mit 24 bis 28 hier und da nochmal bis 30 Grad. Aber neben Sonne gibt es eben auch längere Zeit dichte Wolken und dann immer wieder Schauer und Gewitter. Morgen lassen die deutlich nach. Der Donnerstag ist dann fast ungestört wieder hochsommerlich mit Freibadwetter und ganz viel Sonnenschein. Dann fast ungestört wieder hochsommerlich mit Freibadwetter und ganz viel Sonnenschein, bevor es ab Freitag dann wieder gewittrig und zum Wochenende hin auch deutlich kühler wird.
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0: der Jump Guten Morgen Familie ist hier am Dienstag.
1: Der rumst hier und da schon gewaltig mit einigen kräftigen Gewittern.
0: Ja, ne? Und zwischendrin platzt auch noch unser Fragenhagel.
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1: Eiskaffeetasse, Strandtasche, Powerbank. Jeden Morgen schnüren wir euch hier ein Sommerpaket. Je mehr Fragen ihr richtig beantwortet, desto größer die Ausbeute. Und ganz nebenbei checken wir auch noch, was los ist im Osten und der Welt.
0: Ja, das machen wir mit André aus Roderich. Guten Morgen, André.
3: Ja, guten Morgen.
0: Na, wie läuft's am frühen Morgen, André?
3: Ja, ganz gut, bin ein bisschen aufgeregt, ne?
0: Ja, das wär auch langweilig, wenn nicht. Ja, pass auf, gib ja, drei Fragen. Fünf Sekunden hast du jeweils Zeit zu antworten. Und wir starten direkt durch mit Frage Nummer 1. Ein Biolandwirt aus der Börde möchte ein Parfum aus Kuhdung entwickeln. Der Duft soll später nach warmer Sommerluft, Heu und einer leicht animalischen Frische duften. Ja. Zurück zu den Hinterlassenschaften der Kühe. Die werden wegen ihrer Form normalerweise nicht Haufen oder Köttel genannt, sondern wir reden von einem berühmten Kuh...
3: Kuhfladen.
0: Ja. Genau. Frage Nummer 2. Seit gestern ist die Thüringer Bergbahn für 5 Monate außer Betrieb. Zwischen der Talstation Obstfelder Schmiede und der Bergstation Lichtenhain werden Schwellen, Schotter und das Zugseil komplett erneuert und es wurde auch ein neues Fahrzeug bestellt. Der moderne Wagen wird gerade in einem unserer Nachbarländer gebaut. Das ist für seine Schokolade, das Käsefondue und viele Berge bekannt. Wir reden von der...
3: Thüringen?
0: Nachbarland.
3: Ach so.
0: Das für sein Käsefondue. Ja, genau. André. Jetzt kommen wir nochmal nach Thüringen. Der Thüringer Naturschutzbund bittet gerade um Mithilfe bei der Suche und Erfassung von seltenen Hirschkäfern. Vor allem die Männchen sind gut an ihren großen Zangen zu erkennen. Diese befinden sich am Kopf und erinnern eben an den Kopfschmuck ihres Namensgebers. Also ein...
3: Skorpion?
0: Nee. Hirschkäfer, nee. Was könnte der Kopfschmuck sein von einem Hirsch? Wie nennt man das da oben drauf?
3: Da bin ich gerade überfragt.
0: Das macht nichts, das ist das Geweih, André.
3: Ah, okay.
1: Man muss aber auch sagen, leichte Frage, sehr schwer gestellt.
0: Ja, das ist ja der Gag. Aber hör mal, kriegst eine Tasse und die Tasche, super, herzlichen Glückwunsch.
3: Danke.
0: André, wunderbar. Ja, dann wünschen wir dir einen fabelhaften Tag in Roderich. Ja, alles
3: Danke,
0: Liebe.
3: Danke, euch auch.
0: Ja, hau rein und weiter viel Spaß.
3: Mit Sache und Lauf.
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Guten Morgen, hier ist das MDR Jump Verkehrszentrum mit einer Gefahrenmeldung. A9 Richtung Berlin. Bitte Vorsicht zwischen Naumburg und Abfahrt Weißenfels. Hier liegt ein Holzbalken auf der rechten Spur.

0: Ob das hier wirklich eine Love Generation ist, daran lässt mich die aktuelle Diskussion noch ein bisschen zweifeln. 6.20 Uhr gleich ist die MDR Jump. Guten Morgen, Familie, am Dienstag. Und da hat sich Sarah ja schon in Rage geredet heute.
1: Das ist jetzt auch ein bisschen übertrieben. Also sagen wir mal so, mir ist einfach aufgefallen, dass die Menschen immer mehr mit ins Freibad schleppen. Also da, wo uns früher ein Handtuch gereicht hat, werden jetzt ernsthaft Bollerwagen voll mit Strandmuscheln und Kühltaschen und Sonnenschirmen und Windfängern angeschleppt. Und meine Theorie ist ja, dass es da gar nicht in erster Linie um den Komfort geht, sondern vor allem darum, das eigene Revier zu markieren.
0: Und es nervt dich, weil
1: es für alle anderen ja immer enger wird. Weißt du, so am See verstehe ich das alles auch noch irgendwie, da ist ja meistens auch mehr Platz, aber im Freibad, ich weiß ja nicht.
0: Also ich weiß, also sagen wir mal so, du bist scheinbar nicht die Einzige, der das auffällt.
2: Einen wunderschönen guten Morgen, liebe Sarah und lieber Lars. Das Phänomen im Freibad ist tatsächlich so, wie die Sarah das gerade erklärt hat. Ich selber fahre mit einem Beutel, da ist eine Decke drin, da sind zwei Handtücher, Wechselsachen etc. Aber diese Burgen und Strandmuscheln, das ist schon teilweise eine Katastrophe. Aber was will man machen? In diesem Sinne, einen erfolgreichen Tag für euch.
0: So, was willst du machen?
1: Danny, ich bin froh, dass ich mir dieses Phänomen anscheinend nicht eingebildet habe. Weißt du, ich meine, ich bin ja Mama von einem kleinen Kind. Ich verstehe wirklich, dass man hier und da ein bisschen mehr braucht als nur ein Beutel. Aber das, was da, das ist wirklich übertrieben.
0: Du meinst, beim Windfänger hört's auf.
1: Und bei der Boombox.
0: Naja gut, wenn wir laufen, dürft ihr ruhig aufdrehen überall. Das ist gar kein Problem.
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5: 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Es ist 6.30 Uhr und jetzt alles, was heute wichtig wird, mit Susanne Lemke.
6: In Rheinland-Pfalz und Nordrhein-Westfalen wird heute an die Flugkatastrophe vor 5 Jahren erinnert. Zu Gedenkveranstaltungen werden unter anderem Bundespräsident Frank-Walter Steinmeier und Kanzler Friedrich Merz erwartet. Bei der Sturzflut im Ahrtal waren 2021 mehr als 180 Menschen ums Leben gekommen. Frankreich begeht heute mit der traditionellen Militärparade auf den Champs-Élysées seinen Nationalfeiertag. Für Präsident Emmanuel Macron ist es die letzte Parade als Staatschef. Unter den Ehrengästen ist auch Bundeskanzler Friedrich Merz. Im Halbfinale der Fußball-Weltmeisterschaft treten am Abend Frankreich und Spanien gegeneinander an. Vor dem Anpfiff soll mit einer Schweigeminute an die Opfer des Terroranschlags von Nizza vor 10 Jahren erinnert werden. Ein islamistischer Attentäter war damals mit einem LKW durch eine Menschenmenge gefahren und hatte 86 Menschen getötet.
5: Und jetzt der Blick auf die Straßen. Fabian Magerhans im Verkehrszentrum. Morgen!
7: Moin! A4 Frankfurt Richtung Dresden. Vorsicht zwischen Bucher und Jena-Göschwitz. Ein defekter PKW auf der rechten Spur. A4 Görlitz Richtung Dresden zwischen Salzenforst und Uist liegt ein LKW-Rad auf der Fahrbahn. Und Richtung Berlin A9 zwischen Naumburg und Weißenfels. Ein Holzbalken liegt auf der rechten Spur. Richtung Berlin A9 Vorsicht zwischen Niemeck und Brück ist eine ungesicherte Unfallstelle. Und Richtung Leipzig A38 zwischen Leipzig Neue Hart und Leipzig Süd stockender Verkehr nach einem Unfall in der Baustelle. Richtung Hof auf der A72 ist die Auffahrt Plauen-Ost nach einem Unfall gesperrt. Und im Vogtlandkreis ist die Straße zwischen Mühlau und Netschgau wegen Überflutung gesperrt. In Oberhermsdorf im Bereich des Kreisverkehrs Braunsdorfer Straße stockender Verkehr nach einem Unfall. Jetzt noch eine Meldung für die A4 in Fahrtrichtung Dresden im Bereich der Abfahrt Berbersdorf. Eine ungesicherte Unfallstelle und es liegen wirklich viele Fahrzeugteile auf der Fahrbahn. Vorsicht! Blitzer stehen auf der B90 Höhe Groschwitz in Richtung Stadt Ilm und in Hoppenstedt in Richtung Hornburg. Habt ihr noch Staus oder Blitzer gesehen? Ruft uns an kostenlos unter 0800 123 2340.
5: Sarah, wie wird das Wetter?
8: Ja, ich hatte ja angekündigt, mit 24 bis 30 Grad bleibt es heute sommerlich warm bis heiß. Die Wetterlage wird aber insgesamt wackeliger. Und das heißt also, neben Sonne gibt es heute auch längere Zeit dichte Wolken und hier und da ja auch schon kräftige Schauer und Gewitter. Es gelten aktuell Unwetterwarnungen für weite Teile von Sachsen, Sachsen-Anhalt und Thüringen. Da geht es um Starkregen, da geht es teilweise um kräftigen Wind. Und das jetzt in der Früh sind nicht die letzten Gewitter für heute. Also da kann gerade am Nachmittag noch mal ganz gut was runterkommen. Morgen, da lassen Schauer und Gewitter schon deutlich nach. Am Donnerstag scheint die Sonne dann fast ungestört, bevor es ab Freitag wieder gewittrig und dann zum Wochenende hin auch deutlich kühler wird.
5: So, haben wir gerade schon gehört, dem einen oder anderen platzt dieser Tage die Hutschnur beim Ausflug ins Freibad.
8: Ja, in nächster Stunde sprechen wir nochmal über Windfänger, ganze abgesteckte Parzellen und Boomboxen.
5: Ja. Vorher unser WM-Update und das wird vor dem Kracher Frankreich-Spanien auch nicht friedlicher. Ne? Oh. Gleich um 6.40 Uhr gibt es Diskussionen, Beleidigungen und aber auch ein bisschen Fußball.

Morgen, hier ist das MDR Jump Verkehrszentrum mit einer Gefahrenmeldung. A38 Richtung Leipzig am Dreikalle Süd ist eine ungesicherte Unfallstelle und es liegen Fahrzeugteile auf der Fahrbahn. Yeah.

0: 6:46 Uhr, guten Morgen, hier ist die MDR Jump, guten Morgen Familie am Dienstag und anscheinend waren da die zwei fußballfreien Tage für einige zu lang oder was?
1: Ja, also, manche haben offenbar zu viel Zeit, weil vor dem WM-Halbfinale heute Abend zwischen Frankreich und Spanien bestimmt leider nicht nur Vorfreude die Schlagzeilen. Sportman Tim aus der Guten Morgen Familie, es geht was schon wieder um Rassismus oder
2: ja,
1: was?
2: Ja, hört irgendwie nicht auf. Und der kommt dieses Mal von Spaniens ehemaligen Ministerpräsidenten. Mariano Rajoy hat auf einem spanischen Online-Medium geschrieben, dass Frankreich Spieler auf höchstem Niveau habe, nur leider keine Franzosen.
1: Alter.
2: Ja. Diese Aussage, die sorgt jetzt eben für einen ziemlichen Skandal. Logischerweise, der französische Fußballverband, der schreibt von unerträglichen rassistischen Untertönen. Ach. Und andere Politiker, die sprechen von verharmlosten Hass auf Frankreich.
1: Untertöne, die man schlecht überhören kann, um ehrlich zu sein. Also weißt echt nicht, was du sagen sollst. Letzte Woche erst haben wir ja schon drüber gesprochen. Das ist nicht der erste Rassismusvorfall, mit dem vor allem die französische Nationalmannschaft bei der WM zu tun hat. Ne?
2: Superstar Kylian Mbappé wurde ja schon nach dem Achtelfinale von einer Politikerin aus Paraguay massiv rassistisch beleidigt und hat sich da auch dagegen gewehrt. Jetzt schreibt Spaniens aktueller Regierungschef Pedro Sanchez immerhin was ich ganz gut finde. Spanien gehört denen, die es lieben und mit Leben füllen, nicht denen, die es mit Fremdenfeindlichkeit in Verruf bringen. Frankreich, wir sehen uns im Finale. Möge der Bessere gewinnen und der Rassismus verlieren.
1: Wenigstens einer denkt auch noch dran, dass es am Ende ein Fußballspiel ist. Nicht mehr und nicht weniger. Wahnsinn.
0: Ja, also, der nächste Rassismusskandal bewegt Frankreich. Dieses Mal kommen die Äußerungen von einem spanischen Politiker. Können wir nur hoffen, dass es der letzte gewesen ist bei diesem Turnier. Oder das letzte. Oder
1: das hast du letzte Woche auch schon gesagt.
0: Ja, wenn halt niemand auf mich hört, was soll ich machen?
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0: noch ein bisschen schlafen, denkt sich der eine oder andere, aber wir sind hier, um euch auch in der Ferienzeit aus dem Bett zu holen, ne?
1: So.
0: Ja, gerade mit Holy Hammerstone in der Jump Good Morning Familie, jetzt ist es vielleicht 6:45.
2: Ja, und dieser Dienstag startet ja durchaus rumpelig, wenn wir aufs Wetter gucken. Es gibt schon kräftige Gewitter mit einigen Unwetterwarnungen aktuell, aber das wilde Wetter hat heute Morgen auch schon für tolle Sonnenaufgänge und Regenbögen gesorgt. Danke an Anja, die hat ein fantastisches Foto aus Gersdorf-Baretal geschickt. Susi hat einen Regenbogen aus dem Elbtal aus Bad Schandau geschickt. Sieht wirklich Hammer aus.
0: Ja, wir halten euch auf dem Laufenden. Nicht, dass es euch so geht wie unserem Sportman Tim.
3: Ey.
0: Man sieht deinen, deinen Po-Abdruck auf dem Stuhl,
3: ja,
0: weil du so nass geworden bist.
3: Hör mir auf, ey. Hat vielleicht jemand einen Föhn dabei oder so?
0: Ja, jetzt einen Ventilator, den kannst du nehmen.
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0: 6.47 Uhr. Die MDR Jump, guten Morgen, Familie, ist hier am Dienstag.
1: Ja, und während sich da einige von euch ja noch auf ihren Urlaub freuen, zum Beispiel in Italien, da liefern wir schon mal den passenden Gesprächsstoff für die Autofahrt.
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3: Ich bin wahrscheinlich wieder mal der Letzte, der das hier mitbekommen hat. Vor der Küste Italiens ist bei Voruntersuchungen für einen Offshore-Windpark auf dem Meeresgrund ein Schiffswrack entdeckt worden und darauf, oder besser gesagt, darin fand man bauchige, enghalsige, antike Krüge gefüllt mit griechischem Wein. Ich war gestern Abend mal wieder beim Christian in der Linde und da lag die Zeitung auf dem Tresen. Jedenfalls sagen Experten, auf keinen Fall trinken. Nach 2400 Jahren steckt die Brühe voller chemischer Abbauprodukte. Naja, wer schon mal einen Hauswein von Christian im Plastikbecher probiert hat, der lacht wohl darüber. Ich find's übrigens ziemlich traurig, dass wir in einer Welt leben, in der man uns sagen muss, dass wir keine 2000 Jahre alte Plörre aus dem Meer saufen sollen. Der ist bestimmt nicht nur zu Essig geworden, sondern mittlerweile zum aggressiven Rohrreiniger. Ne? Andere sagen hingegen, man muss den untersuchen und vielleicht auch probieren, denn er erzählt ja viel über die damalige Zeit aus. Wir Weinkenner wissen nämlich, dass 374 vor Christus ein extrem guter Jahrgang war. Wir Weinkenner loben an dem edlen Fund vor allem zwei Dinge, das fruchtige Bouquet und den extremen Tiefgang. Da bekommt der Begriff mit langem Abgang eine völlig neue Bedeutung. Ich habe mir vorsichtshalber dann beim Christian ein Bier bestellt, da weiß ich nämlich, wo er es herkriegt. Nur dass in dem Moment, als er es mir servierte, griechischer Wein von Udo Jürgens im Radio lief, das hat mich irritiert.
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5: Guten Morgen an diesem frühen Dienstag. Ja, das Wichtigste, das haben wir jetzt für euch.
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7: Um 7 Uhr mit Susanne Lemke. Die Sächsische Ärztekammer unterstützt höhere Tabak- und Alkoholsteuern, fordert aber gleichzeitig mehr Prävention. Verbandschef Erik Bodendiek sagte im MDR, Sucht sei und bleibe eine Krankheit. Man könne nicht einfach nur die Steuern erhöhen, sondern müsse die Bleibe eine Krankheit. Man könne nicht einfach nur die Steuern erhöhen, sondern müsse die Betroffenen

0: vor der Küste des Oman. Nach Angaben der Vereinigten Arabischen Emirate wurde ein Besatzungsmitglied getötet. 8 seien verletzt worden. In Erfurt sind am Abend bei einem Unfall beim Batteriehersteller CATL 4 Mitarbeiter schwer verletzt worden. Die Polizei erklärte am Morgen dem MDR, sie seien mit Verletzungen der Haut sowie der Atemwege in Krankenhäuser gebracht worden. Bei dem Unfall seien Chemikalien aus beschädigten Batterien ausgetreten. Die Kriminalpolizei ermittle, ob technische Gründe oder menschliches Versagen die Ursache seien. Die Zahl der Anträge auf Kriegsdienstverweigerung ist im ersten Halbjahr erneut stark gestiegen. Das berichtet das Redaktionsnetzwerk Deutschland und beruft sich auf das Bundesamt für Familie und zivilgeschichtliche Aufgaben. Danach sind dort bis Ende Juni fast 5.900 Anträge auf Kriegsdienstverweigerung eingegangen. Im gesamten vergangenen Jahr waren es rund 3.900 Anträge. Als Hintergrund werden die angespannte Sicherheitslage und das neue Wehrdienstgesetz gesehen, das zum 1. Januar in Kraft getreten war. Das waren die Nachrichten.
1: 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Hier sind die neuesten Meldungen aus dem MDR Jump Verkehrszentrum. Fabian Mager, also morgen.
2: Moin, A2 Richtung Hannover, zwischen Irxleben und Alsleben an der Baustelle 6 Kilometer stockender Verkehr, plant eine Viertelstunde mehr Zeit ein. Dann A4 Frankfurt Richtung Dresden, Vorsicht im Bereich Berbersdorf. Unfall, Fahrzeugteile liegen auf der Fahrbahn. Und auf der A9 Richtung Berlin zwischen Niemek und Brück ist nach einem Unfall nur eine Spur frei, Stau und stockender Verkehr. Dann Vorsicht auf der A38 Richtung Leipzig, Höhe 3 Kalle Süd, eine ungesicherte Unfallstelle und es liegen Fahrzeugteile auf der Fahrbahn. A38 Richtung Leipzig, zwischen Leipzig Neue Harz und Leipzig Süd, 6 Kilometer Stau nach einem Unfall in der Baustelle, 40 Minuten dauert es länger. A72 Richtung Hof, die Auffahrt Plauen-Ost ist gesperrt nach einem Unfall. Und B1 Magdeburg-Brandenburg, Vorsicht zwischen Heroldsberge und Bahnhof Büden, hier schließen die Bahnschranken nicht mehr. Blitzer auf der B90 in Höhe Groschwitz Richtung Stadt Ilm, in Hoppenstedt Richtung Hornburg, in Halle in der Blücherstraße und in Lützeroda Richtung Jena. Habt ihr noch Staus oder Blitzer gesehen? Ruft uns an, kostenlos unter 0800 123 2340.
1: Ja, wir gucken aufs Wetter. Sarah, was gibt denn das heute?
3: Das ist ja schon eine ganz schön wilde Angelegenheit, ne? Also mit 24 bis 30 Grad bleibt es sommerlich warm bis heiß. Die Wetterlage ist aber insgesamt deutlich wackeliger als die letzten Tage. Das heißt also, neben Sonne gibt es auch längere Zeit dichtere Wolken und dazu hier und da auch Schauer und Gewitter. Gerade gelten ja schon jede Menge Unwetterwarnungen für Sachsen, Sachsen-Anhalt und Thüringen. Starkregen kann darunter kommen. Es windet teilweise kräftig. Und das ist nicht nur jetzt in der Früh der Fall. Es wird so eine etwas ruhigere Phase im Laufe des Tages geben. Aber gerade am Nachmittag kann es dann auch nochmal losgehen. Morgen lassen Schauer und Gewitter deutlich nach. Donnerstag scheint die Sonne dann fast ungestört, bevor es ab Freitag wieder gewittrig und dann zum Wochenende hin auch deutlich kühler wird.
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3: Gleich 5 nach 7.
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1: Ja, und in dieser halben Stunde, da geht's bei uns nochmal ab ins Freibad.
3: Aber nicht zum Baden, sondern um zu diskutieren und zu essen.
1: Diskussionen am Freibadkiosk quasi. Wir starten um 7.11 Uhr. Es geht um Kulinarik und darum, das Revier zu markieren.

0: Guten Morgen. Ja, 7.11 Uhr. Die MDR Jump Good Morning Familie ist hier am Dienstag und der startet bei den meisten noch ganz harmlos. Ein Kaffee. Aber später gibt es dann kulinarisch keine Grenzen mehr.
1: Vor allem, wenn es nachher ins Freibad geht. Unsere Bäder setzen nämlich neben den klassischen Pommes scheinbar immer mehr auf außergewöhnliche Snacks. Wir haben da so eine kleine Übersicht. Im Waldbad in Bad Lobenstein steht tatsächlich ein Langoschwagen. Ja. In Gumpelstadt im Wartburgkreis, da gibt es, das ist auch geil, ey, Nutella-Toast aus dem Sandwich-Maker. Und in Tannenberg im Erzgebirge, da gibt es Spare-Ribs.
0: Geil.
1: Und der Achim, der hat sich auch gemeldet, weil es bei ihm im Eichsfeld einen neuen Renner gibt.
2: Guten Morgen, MDR Jump. Ich melde mich aus dem schönen Freibad am Sonnstein. Bei uns ist die 5-Minuten-Terrine die Hauptattraktion mit vielen Sorten wie Spaghetti Bolognese, Macaroni Käse, verschiedenen Becher Kartoffelbrei sowie Nudeln in Rahmsoße. Für den großen Hunger haben wir Bockwurst im Brötchen, bayerische Burger, das ist Fleischkäse mit süßen Senf und Krautsalat. Und Lars,
0: ja.
2: Ich habe gehört, du isst gerne Gejagtes. Das haben wir auch im Angebot als Frikadellenbrötchen.
0: Da frage ich mich, warum damit bis zum Freibadbesuch am Nachmittag warten? So ein leichter Frühstückshunger wäre schon da. Also
1: ich frage mich ja vor allem, was ist denn aus dem guten alten Freibad Pommes geworden? Aber gut, also Essen ist ja nicht das Einzige, bei dem es offenbar, ich nenne es jetzt mal, kein Halten mehr gibt. Es wird noch viel verrückter bei der Freibad-Ausstattung. Strandmuschel, Pavillon, Grill. Wie viel Kram ist normal? Das habe ich mich vorhin gefragt und es haben sich so viele gemeldet.
0: Ja, mehr entsetzte Stimmen gibt's gleich nach Emiliana Torini und alle Farben hier bei uns. Baby.

0: Emiliana Torrini spielt die Jungle Drum. Wir wollen es aber nicht übertreiben. Um 7.17 Uhr. Jetzt geht erstmal ab ins Freibad, ne? Mit der MDR Jump. Guten Morgen, Familie.
1: Aber wir wollen nicht baden. Wir wollen mal checken, was um die Becken rum so passiert. Ich habe ja vorhin erzählt, dass mir auffällt, dass das irgendwie immer mehr ausartet. Also da, wo früher Handtücher und ein Rucksack lagen, da liegen jetzt Strandmuscheln, da stehen Windfänger, Bollerwagen, Kühlboxen. Und wenn man dann wie ich mit so einem kleinen Beutel kommt, da wird man richtig eingequetscht.
0: Ja, ich habe erst gedacht, was will die denn schon wieder? Was übertreibt sie denn? Aber deine Erfahrung scheint noch mehr Menschen zu machen.
2: So. Guten Morgen, ich bin Team Beutel und komme mir ähnlich verloren vor im Freibad und am Strand. Mittlerweile gibt es Strandzelte von 3x3 Metern. Das hat nichts mehr mit Gemütlichkeit am Strand zu tun. Das sind die modernen Handtücher auf Poolliegen, denn oftmals wird der riesige Platz beansprucht und die meiste Zeit verbringen die Leute im Wasser. Liebe Grüße, Christine.
0: Tja.
1: Dankeschön, Christine, für deine Nachricht. Weißt du was, ich glaube auch, es geht den Menschen nicht um Komfort. Es geht darum, und da kommen wir dann so in der Evolution wieder nach ganz hinten, es geht darum, das Revier zu markieren.
0: Ach, vielleicht wollen sie Leute aber auch einfach bequem haben, wenn sie den ganzen Tag da sind.
1: Ja, aber am See verstehe ich das noch. Aber im Freibad ist doch auch der Platz einfach begrenzt. Also ich habe ja selbst ein Kleinkind, ne? Natürlich nehme ich mittlerweile ein bisschen mehr mit. Aber ganz ehrlich, Lasi, Windfänger. Mhm. Wir sind doch nicht an der Ostsee.
0: Leider nicht.
1: Leider nicht.
0: Aber vielleicht nehmt ihr in Zukunft einfach einen Strandkorb mit ins Freibad. Dann fühlt ihr euch dann auch so ähnlich.
1: Hör auf, ey, die machen das noch.
0: Ah ja, logisch. Oh Gott, ihr habt alle Probleme hier.
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4: 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Es ist 7.30 Uhr und jetzt alles, was heute wichtig wird, mit Susanne Lemke.
5: In Rheinland-Pfalz und Nordrhein-Westfalen wird heute an die Flutkatastrophe vor 5 Jahren erinnert. Zu Gedenkveranstaltungen werden unter anderem Bundespräsident Frank-Walter Steinmeier und Kanzler Friedrich Merz erwartet. Bei der Sturzflut im Ahrtal waren 2021 mehr als 180 Menschen ums Leben gekommen. Frankreich begeht heute mit der traditionellen Militärparade auf den Champs-Élysées seinen Nationalfeiertag. Für Präsident Emmanuel Macron ist es die letzte Parade als Staatschef. Unter den Ehrengästen ist auch Bundeskanzler Friedrich Merz. Im Halbfinale der Fußball-Weltmeisterschaft treten am Abend Frankreich und Spanien gegeneinander an. Vor dem Anpfiff soll mit einer Schweigeminute an die Opfer des Terroranschlags von Nizza vor 10 Jahren erinnert werden. Ein islamistischer Attentäter war damals mit einem LKW durch eine Menschenmenge gefahren und hatte 86 Menschen getötet.
4: Und jetzt der Blick auf die Straßen. Fabian Magerhans im Verkehrszentrum, guten Morgen.
6: Moin, A2 Richtung Hannover, zwischen Irxleben und Alsleben, 6 Kilometer stockender Verkehr an der Baustelle, plant ihr ungefähr 20 Minuten Mehrzeit ein. Neuigkeiten für die A38 Richtung Leipzig, zwischen Leipzig-Neuer Harth und Leipzig-Süd ist die Autobahn nicht mehr gesperrt, jetzt noch 6 Kilometer Stau wegen Bergungsarbeiten. A72 Richtung Hof, die Auffahrt Plauen-Ost ist nach einem Unfall gesperrt und B244, Vorsicht zwischen Zilli und Dadesheim, liegt Getreide auf der Fahrt. In Zeitz ist die Wendische Straße zwischen Kreisverkehr und Neumarktstraße wegen eines Rettungseinsatzes gesperrt. Und alle Blitze auch mobil auf mdrjump.de. Die neuesten auf der B90 Höhe Groschwitz Richtung Stadt Ilm. In Hoppenstedt blitzt es Richtung Hornburg, in Halle in der Blücherstraße und in Lützeroda in Fahrtrichtung Jena. Stefan ist am Telefon, guten Morgen.
7: Ich wollte euch einen Blitzer melden und zwar Ortsausgang Nordhausen Nord. In Richtung Petersdorf.
6: Danke, Stefan. Habt ihr noch Staus oder Blitzer gesehen? Ruft uns an, kostenlos unter 0800 123 2340.
4: Und wir gucken aufs Wetter. Sarah, wie schaut's aus?
8: Ja, es wird heute noch mal warm. 24 bis 30 Grad sind drin. Die Wetterlage insgesamt wackelig. Also neben Sonne auch längere Zeit dichtere Wolken und hier und da auch Schauer und Gewitter. Jetzt in der Früh gelten ja schon einige Unwetterwarnungen für Sachsen, Sachsen-Anhalt und Thüringen. Da war schon stark Regen dabei oder eben auch kräftiger Wind. Es gibt dann so eine längere Phase, in der es recht ruhig ist. Am Nachmittag kann das mit den Gewittern aber noch mal kräftiger werden. Morgen lassen Schauer und Gewitter danach. Donnerstag scheint die Sonne fast ungestört, bevor ab Freitag nicht nur wieder Gewitter dazukommen, dann wird es zum Wochenende hin auch deutlich kühler werden.
4: Ja, nicht wundern, unser Dr. M-Kurs schaut heute noch länger aufs Handy als sonst schon. Es geht auf Cookie-Suche.
9: Statt eines einfachen Ja oder Nein musst du dich durch 5 verschachtelte Pop-Up-Fenster wühlen, bei denen die Option alle ablehnen tiefer vergraben ist als der thüringische Schatz im Kyffhäuser.
8: Wir fangen mal an zu suchen. In 9 Folge Dinge, die man nicht braucht, die kommt gleich gegen 7.40 Uhr.

0: gleich haben wir es 7:40 Uhr. Guten Morgen. Hier ist die Emberjump. Guten Morgen, Familie, am Dienstag.
1: Oh, und da glüht bei dem einen oder anderen um diese Uhrzeit ja schon das Handy. Also keine Ahnung, schnellster Weg zur Arbeit wird geguckt. Die Packliste für den Urlaub nochmal gecheckt. Dann googeln Sonnencreme, Lichtschutzfaktor, wie viel? Also sind alles so klassische Dinge im Suchverlauf aktuell.
0: Wenn man soweit kommt. Dr. Emkus bleibt vorher gerne in der Cookie-Hölle gefangen.
2: Also was ja die letzten Jahre viel schlimmer geworden ist. Dass man im Internet heutzutage nicht mal mehr die simpelsten Informationen abrufen kann, ohne vorher eine komplette bürokratische Einverständniserklärung wie beim Hauskauf unterschreiben zu müssen. Du willst am Smartphone eigentlich nur schnell die aktuelle Wettervorhersage checken oder ein Rezept für einen Abendguck ausfindig machen und prompt knallt dir diese unverschämte Cookie-Banner-Klickhölle den Bildschirm voll. Statt eines einfachen Ja oder Nein musst du dich durch 5 verschachtelte Pop-up-Fenster wühlen, bei denen die Option alle ablehnen, tiefer vergraben ist als der thüringische Schatz im Kyffhäuser. Du klickst dich genervt durch 150 mikroskopisch kleine Kreuzchen und Regler, nur um am Ende festzustellen, dass du vor lauter digitalen Spießrutenlaufen schon wieder völlig vergessen hast, wonach du eigentlich ursprünglich suchen wolltest. Aber durch dieses tägliche millimetergenaue Antippen der winzigen Ablehnen-Buttons auf dem Display wird das eigene Sehvermögen und die Feinmotorik der Finger bis ins hohe Alter hinein perfekt trainiert.
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0: Wie so oft geht es bei Somber um wilde Beziehungsthemen. Aber es klingt einfach nur wie ein geiler Sommerhit, wenn man so oberflächlich dran geht wie ich.
1: Das ist doch für dich das Wichtigste.
0: Ja,
1: ne?
0: Genau. Hier ist die MDR Jump. Guten Morgen, Familie. Am Dienstag, gleich 7:45. Ja, und zum Sommer gehören ja auch Gewitter. Wir haben im Wetter gerade schon über die Unwetterwarnung gesprochen. Der Jörg will wissen, wo genau sind die gerade aktiv, Sarah? Mhm.
1: Er ist gar nicht so leicht zu beantworten, weil im Prinzip kommen minütlich Warnungen und Endwarnungen rein, weil das teilweise eben auch kleinere, aber heftige Gewitterzellen sind. Also bis 8 bzw. bis 9 gibt es aktuell zum Beispiel Warnungen vor Starkregen. Unter anderem für, den Saale-Holzland-Kreis, Jena, das Weimarer Land, Erfurt, den Ilm-Kreis, den Kreis Anhalt-Bitterfeld, den Kreis Wittenberg, den Altmarkkreis Salzwedel oder auch das Erzgebirge. Also Schwerpunkt ist da Thüringen, aber es sind eben auch Regionen in Sachsen und Sachsen-Anhalt betroffen.
0: Also passt einfach überall auf, ne?
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0: Hab ich morgen auch gedacht. I believe. Ich glaube, es hackt, habe ich gedacht, dass der Wecker geklingelt hat. 7.46 Uhr, die MDR Jump. Guten Morgen, Familie, ist hier am Dienstag. Und da gilt, wie immer, heute schon an den nächsten Tag am Badesee denken. Ja?
1: Der ist bestimmt nicht weit weg und deswegen hauen wir hier weiter unsere Sommerpakete raus. 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
0: Ja, und als kleines Training für eure Runde morgen früh, quizt ihr euch jetzt schon mal fit, ne, mit André aus Rodewisch. Der hat vorhin alles gegeben.
2: Ja, guten Morgen.
0: Na, wie läuft's am frühen Morgen, André?
2: Ja, ganz gut, bin ein bisschen aufgeregt, ne?
0: Ja, das wäre auch langweilig, wenn nicht. Ja, pass auf, gibt ja, drei Fragen. Fünf Sekunden hast du jeweils Zeit zu antworten und wir starten direkt durch mit Frage Nummer 1. Ein Biolandwirt aus der Börde möchte ein Parfum aus Kuhdung entwickeln. Der Duft soll später nach warmer Sommerluft, Heu und einer leicht animalischen Frische duften. Ja. Zurück zu den Hinterlassenschaften der Kühe. Die werden wegen ihrer Form normalerweise nicht Haufen oder Köttel genannt, sondern wir reden von einem berühmten Kuh.
2: Kuhfladen.
0: Ja. Genau. Frage Nummer 2. Seit gestern ist die Thüringer Bergbahn für 5 Monate außer Betrieb. Zwischen der Talstation Obstfelder Schmiede und der Bergstation Lichtenhain werden Schwellen, Schotter und das Zugseil komplett erneuert und es wurde auch ein neues Fahrzeug bestellt. Der moderne Wagen wird gerade in einem unserer Nachbarländer gebaut. Das ist für seine Schokolade, das Käsefondue und viele Berge bekannt. Wir reden von der
2: Thüringen?
0: Nachbarland.
2: Ach so.
0: Das für sein Käsefondue. Ja, genau. André. Jetzt kommen wir nochmal nach Thüringen. Der Thüringer Naturschutzbund bittet gerade um Mithilfe bei der Suche und Erfassung von seltenen Hirschkäfern. Vor allem die Männchen sind gut an ihren großen Zangen zu erkennen. Diese befinden sich am Kopf und erinnern eben an den Kopfschmuck ihres Namensgebers. Also ein
2: Skorpion?
0: Nee. Hirschkäfer? Nee. Was könnte der Kopfschmuck sein von einem Hirsch? Wie nennt man das da oben drauf?
2: Da bin ich gerade überfragt.
0: Das macht nichts. Das ist das Geweih, André.
2: Ah, okay.
1: Man muss aber auch sagen, leichte Frage, sehr schwer gestellt.
0: Ja, das ist ja der Gag. Aber hör mal, kriegst eine Tasse und die Tasche. Super, herzlichen Glückwunsch.
2: Danke.
0: André, wunderbar. Ja, dann wünschen wir dir einen fabelhaften Tag in Rodewisch. Hau rein und weiter viel Spaß.
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2: Und Vorsicht, hier ist eine Sofortmeldung. A73 Richtung Bamberg zwischen Zapfendorf und Breitengiesbach Nord. Vorsicht, ein Metallteil liegt auf der Fahrbahn.

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7: Um 8 Uhr mit Susanne Lemke. Die Sächsische Ärztekammer unterstützt die von der Bundesregierung geplanten höheren Tabak- und Alkoholsteuern, fordert aber mehr Prävention. Verbandschef Erik Bodendieck sagte im MDR, Sucht sei und bleibe eine Krankheit. Man könne nicht einfach nur die Steuern erhöhen, sondern müsse die Betroffenen auch in entsprechende Entwöhnungsprogramme bringen. Der Bundesdrogenbeauftragte Hendrik Streeck sagte, eine höhere Tabaksteuer sei einer der wirksamsten Hebel, um Jugendliche vom Einstieg abzuhalten und Raucher beim Ausstieg zu unterstützen. Die geplante internationale Schutztruppe für die Ukraine soll demnächst erstmals Militärmanöver in den Nachbarstaaten der Ukraine abhalten. Das kündigten Bundeskanzler Friedrich Merz, Frankreichs Präsident Emmanuel Macron, der britische Premier Keir Starmer und der ukrainische Präsident Volodymyr Zelensky in Paris an. Zuvor hatten Deutschland, Frankreich und 7 weitere europäische Staaten mit der Ukraine ein Bündnis zur Raketenabwehr geschlossen. Die USA haben in der Nacht erneut Angriffe auf den Irak gestartet.

0: seien Chemikalien aus beschädigten Batterien ausgetreten. Die Kriminalpolizei ermittle, ob technische Gründe oder menschliches Versagen die Ursache seien. Verbraucher müssen sich weiter auf Fuhrpreise für Laptops und Speichermedien einstellen. Davon geht Marktexperte Sebastian Klöß vom Digitalverband Bitkom aus. Dem MDR sagte er, die Preise würden frühestens ab 2028 wieder sinken. Grund ist, dass KI-Unternehmen weltweit die Produktionen für ihre Rechenzentren aufkaufen. Arbeitsspeicher kosten derzeit im Schnitt fast dreimal so viel wie noch vor 10 Jahren. Festplatten sind mehr als doppelt so teuer. Das waren die Nachrichten.
1: 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Hier sind die neuesten Meldungen aus dem MDR Jump Verkehrszentrum. Fabian Magans, moin.
2: Moin, A2 Richtung Hannover, zwischen Uxleben und Alsleben, 6 Kilometer stockender Verkehr an der Baustelle, plant hier 20 Minuten mehr Zeit ein. A4 Frankfurt Richtung Dresden, ein Unfall auf der mittleren Spur zwischen Erfurt Ost und Erfurt Fieselbach. Und A38 Richtung Leipzig, zwischen Leipzig Neuer Hart und Leipzig Süd ist die rechte Spur wieder frei. Noch 6 Kilometer Stau wegen Bergungsarbeiten. Die A71 Richtung Sangerhausen gesperrt zwischen Erfurt Nord und Sömmerda Süd nach einem Unfall. Und auf der A73 Richtung Bamberg zwischen Zapfendorf und Breitengüßbach Nord. Vorsicht, hier liegt ein großes Metallteil. In Zeitz ist die Wennische Straße zwischen Kreisverkehr und Neumarktstraße wegen eines Rettungseinsatzes gesperrt. Blitzer stehen auf der B90 Höhe Groschwitz Richtung Stadt Ilm, in Halle in der Blücherstraße, in Hoppenstedt Richtung Hornburg, in Lützeroda Richtung Jena und am Ortsausgang Nordhausen Richtung Petersdorf. Wer ist am Telefon? Hallo?
3: Ja, der Jörg hier. Ich bin auf der B87, fahrt Richtung Leipzig. Zwischen Eilenburg und Eilenburg Ost wird gerade der Blitzer aufgebaut in beide Richtungen.
2: Dankeschön, Jörg. Habt ihr noch was gesehen? Staus oder Blitzer? Ruft uns an, kostenlos unter 0800 123 2340.
1: Und wie sieht's wettermäßig aus, Sarah?
4: Ja, wir haben ja schon über das wilde Wetter zum Tagesstart gesprochen. Da sind einige Unwetterwarnungen aktiv. Es gibt teilweise stark Regen, kräftiger Wind weht in Gewitternähe. Es ist aber nicht die ganze Zeit so wild. Also es gibt teilweise längere Phasen, in denen es wirklich richtig sommerlich schön ist mit Sonne, mit ein paar dichteren Wolken. Aber Schauer und Gewitter können uns den ganzen Tag über immer wieder begleiten. Die Temperaturen ein bisschen unterschiedlich zwischen 24 und 30 Grad heute. Morgen lassen Schauer und Gewitter insgesamt deutlich nach. Am Donnerstag scheint die Sonne dann fast ungestört und am Freitag dann wieder gewittrig und zum Wochenende hin auch deutlich kühler.
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1: 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Guten Morgen!
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1: Ja, dann nutzen wir das wechselhafte Wetter doch nochmal für einen theoretischen Abstecher ins Freibad.
4: Und da bleiben die Fragen. Was wird gegessen und was packen wir ein?
1: Ja, klingt nach harmlosen Fragen, aber die Antworten könnten euch überraschen. Wir starten mit Kulinarik der besonderen Art gleich um 8:10 Uhr.

0: 8.10 Uhr. Die MDR-Jump-Guten-Morgen-Familie ist hier am Dienstag.
1: Und da könnten wir uns langsam mal in Badehose und Bikini schmeißen, oder? Also immerhin sind wir schon den ganzen Morgen gedanklich im Freibad unterwegs. Wir diskutieren ja schon darüber, wie sich die Gepflogenheiten an Badeseen, aber auch im Freibad verändern. Das betrifft auch die Kulinarik.
0: Du kennst Wörter. Ja, wir haben schon gelernt, Freibadpommes sind eher der müde Standard. Heutzutage gibt es Kiosk Langosch, 5-Minuten-Terrinen, Spare Ribs, unterstütze ich. Frikadellenbrötchen, unterstütze ich auch. Fleischkäseburger, geil. Und das war es aber noch lange nicht.
2: Hallo, liebes Morgenteam, Sarah und Lars. Hier spricht der Mike aus Gumpelstadt. Ich bin hier seit 20 Jahren der Bademeister in unserem Freibad und betreibe seit 16 Jahren gemeinsam mit meiner Familie hier den Imbiss. Neben Bockwurst, Currywurst und Nuggets sowie Pommes gibt es bei uns zwei Besonderheiten. Zum ersten sind das unsere Sandwich-Ecken, entweder mit Nutella oder mit Salami, Käse und Curryketchup. Zum zweiten sind das unsere Flöten. Die sind eigentlich der Renner hier im Schwimmbad. Das ist ein aufgebackenes Baguette mit Salami und Käse belegt. Dann wird die ganze Geschichte überbacken. Darauf kommt frischer Salat und als Dressing eine dänische Soße. Und ich hoffe einfach mal, ihr habt alle Hunger bekommen. Und ich sage jetzt, das war's mit Sarah und Lars.
0: Ja, das war es leider noch lange nicht. Das war erst der Anfang. Ja?
1: Ja, weil die Verpflegung lecker lecker im Bad ist die eine Sache. Aber wenn es um die Ausstattung geht, da wird es noch viel verrückter. Strandmuscheln, Kühltaschen, Badeinseln. Wie viel Kram ist eigentlich noch normal? Es gibt Ergebnisse unserer Blitzumfrage und die haben wir gleich. Ne? Nach den Killers und Alex Warren.
0: Also ich finde, so oft wie wir heute Morgen schon Nutella gesagt haben, wird es Zeit, dass mal so eine Palette angeliefert wird hier.
1: Ja, da bleibt wohl der Wunschvater des Gedankens.
0: Das glaube ich allerdings auch.

0: Die Killers rocken uns in den Dienstag. Guten Morgen, hier ist die Emner Jump. Guten Morgen, Familie. 8.20 Uhr haben wir es gleich. Und haben wir schon gehört, auch wenn das Wetter heute ganz schön wild ist, spätestens Donnerstag gibt es wieder perfektes Freibadwetter.
1: Und da ist mir ja aufgefallen, dass kaum noch jemand einfach mit Handtuch und Rucksack im Freibad aufschlägt. Also die Ausstattung wird immer wahnsinniger. Von riesigen Strandmuscheln über Bollerwagen bis hin zu riesen Kühlboxen und das schlimmste Boomboxen. Ist alles dabei.
0: Gut, bisher wart ihr euch ziemlich einig, dass das übertrieben ist, aber jetzt trauen sich auch die raus, die vielleicht sogar hinter ihrem Windfang sitzen.
2: Morgen, der Steven hier. Also ich muss sagen, mit meinen zwei Kindern ist der Unterschied zwischen, ich gehe nur kurz ins Freibad, nochmal am Nachmittag für 2 Stunden oder so, dann ist natürlich auch bloß Handtuch, Decke und ab ins Wasser. Aber wenn man natürlich vorhat, einen Tag am See zu verbringen, gehen wir natürlich auch mit einem großen Fahrradanhänger und Decke und Strandmuschel, wenn die Kleinen dann vielleicht noch Mittagsschlaf machen sollen. Ja, da braucht man dann halt ein bisschen mehr, ne?
3: Guten Morgen, liebes MDR-Jump-Team. Um auf Sarahs Frage zu antworten, also das gibten die Umstände her. Ich war gestern Abend mit einer Freundin tatsächlich nochmal in der Kiesgrube. Da hatte ich tatsächlich nur eine kleine Tasche dabei mit einem Handtuch und Wechselklamotten und Sonnencreme. Und dann war okay. Wenn ich allerdings mit meinen Kindern über den ganzen Tag ins Bad gehe, na klar, nehme ich einen Sonnenschirm mit und vielleicht auch eine Kühltasche, wo vielleicht noch ein paar kühle Getränke und was zu essen drin ist. Weil in den meisten Seen und Freibädern der Schatten ziemlich begrenzt ist. Genau, also ich sag immer, mit Kindern ganz viel Gepäck, ohne Kinder geht's dann halt auch einfach nur mit Handtuch und Wechselklamotten. Ich wünsche euch einen tollen Tag. Bis dahin.
0: Ciao. Haben wir das auch geklärt? Jawohl! Das hätte ich auch so eingeschätzt, wie es denn so eine Mama, die immer alles dabei hat.
1: Okay. Das, ja. Was Cindy und Steven beschreiben, ist ja im Rahmen. Aber ich rede über Boomboxen und Badeinseln und Bollerwagen im Freibad. Da ist der Platz halt auch sehr begrenzt. Und dann ist man auch so im Zugzwang, weißt du?
0: Na gut. Ich bin beim Wort Fahrradanhänger hellhörig geworden und sage dazu nur eins. Wenn ihr noch könnt, wehret den Anfängen. Mehr sage ich gar nicht.

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11: Hier ist die MDR Jump. Guten Morgen, Familie. Es ist 8.30 Uhr und jetzt alles, was heute wichtig wird, mit Susanne Lemke.
12: In Rheinland-Pfalz und Nordrhein-Westfalen wird heute an die Flutkatastrophe vor 5 Jahren erinnert. Zu Gedenkveranstaltungen werden unter anderem Bundespräsident Frank-Walter Steinmeier und Kanzler Friedrich Merz erwartet. Bei der Sturzflut im Ahrtal waren 2021 mehr als 180 Menschen ums Leben gekommen. Frankreich begeht heute mit der traditionellen Militärparade auf den Champs-Élysées seinen Nationalfeiertag. Für Präsident Emmanuel Macron ist es die letzte Parade als Staatschef. Unter den Ehrengästen ist auch Bundeskanzler Friedrich Merz. Im Halbfinale der Fußball-Weltmeisterschaft treten am Abend Frankreich und Spanien gegeneinander an. Vor dem Anpfiff soll mit einer Schweigeminute an die Opfer des Terroranschlags von Nizza vor 10 Jahren erinnert werden. Ein islamistischer Attentäter war damals mit einem LKW durch eine Menschenmenge gefahren und hatte 86 Menschen getötet.
11: Und jetzt der Blick auf die Straßen. Fabian Magerhans im Verkehrszentrum. Guten Morgen.
13: Moin. A2 Richtung Hannover zwischen Uexleben und Alsleben. An der Baustelle 6 Kilometer stockender Verkehr. Plant am besten 20 Minuten mehr Zeit ein. Im weiteren Verlauf A2 Richtung Hannover zwischen Peine Ost und Hemmeler Wald brennt ein Fahrzeug. 9 Kilometer stockender Verkehr. Eine halbe Stunde plus. A4 Frankfurt Richtung Dresden. 2 Kilometer Stau zwischen Erfurt Ost und Erfurt Fieselbach nach einem Unfall. Plant hier eine halbe Stunde mehr Zeit ein. Und A38 Richtung Leipzig zwischen Leipzig-Neuerhart und Leipzig-Südost noch 4 Kilometer stockender Verkehr wegen Bergungsarbeiten. A71 Richtung Sangerhausen. Die Autobahn ist nicht mehr gesperrt zwischen Erfurt Nord und Simmerda Süd. Jetzt noch Stau und stockender Verkehr wegen Bergungsarbeiten. Und Blitzer stehen in Halle in der Blücherstraße, in Lützeroda Richtung Jena, am Ortsausgang Nordhausen Richtung Petersdorf und in Saalfeld in der Schlossstraße stadtauswärts. Habt ihr noch Staus oder Blitzer gesehen? Ruft uns an, kostenlos unter 0800 123 2340.
11: Sarah, wie wird ins Wetter?
14: Ja, der Tag heute ist wild. Kräftige Gewitter sind unterwegs. Auch jetzt in der Frühjahr immer wieder Unwetterwarnungen. Wir werden gleich nochmal ganz ausführlich drauf gucken. Es gibt dann eine längere Zeit, die recht ruhig ist. Da gibt es Sonne gemischt mit ein paar dichteren Wolken. Und dann können die Temperaturen doch auch wieder steigen auf 24 bis 30 Grad. Morgen lassen Schauer und Gewitter schon deutlich nach. Am Donnerstag scheint die Sonne dann fast ungestört, bevor es ab Freitag wieder gewittrig und dann zum Wochenende hin auch deutlich kühler wird.
11: So, haben wir schon gehört, ne? Dem einen oder anderen platzt dieser Tage die Hutschnur beim Ausflug ins Freibad.
14: Ja, da geht's um Platzraub mit Windfingern, ganzen abgesteckten Parzellen und dazu Boomboxen.
11: sagen wir so, in unserem WM-Update wird es nicht friedlicher. Vor dem Kracher Frankreich-Spanien gibt es gleich 8.40 Uhr. Diskussionen, Beleidigungen und auch ein bisschen Fußball, oder?
14: Dann doch, ja.
11: Hoffentlich.
14: Glaube.
11: Gucken wir mal.

0: Gleich haben wir es 8.40 Uhr. Guten Morgen, hier ist die Enderjump. Guten Morgen, Familie. Am Dienstag und anscheinend waren da die zwei fußballfreien Tage für einige dann doch zu lang am Ende. Oder
1: ja.
0: Was, ja,
1: manche haben offenbar zu viel Zeit, ne? Ja. Vor dem WM-Halbfinale heute Abend zwischen Frankreich und Spanien. Das ist Kracher, aber nicht nur Vorfreude bestimmt die Schlagzeilen. Sportman Tim aus der Guten Morgen-Familie. Es geht leider mal wieder um Rassismus, oder was?
2: Ja, der kommt dieses Mal von Spaniens ehemaligen Ministerpräsidenten. Mariano Rajoy hat auf einem spanischen Online-Medium geschrieben, dass Frankreich zwar Spieler auf höchstem Niveau habe, nur leider keine Franzosen. Ja, diese Aussage sorgt logischerweise für jetzt einen ziemlichen Skandal. Der französische Fußballverband, der schreibt von unerträglichen rassistischen Untertönen und andere Politiker, die sprechen von verharmlosten Hass auf Frankreich.
1: Untertöne, ja. Die waren aber schwer zu überhören. Also unglaublich. Letzte Woche haben wir ja schon darüber gesprochen, dass da auch was los war. Also es ist nicht der erste Rassismusvorfall, mit dem die französische Nationalmannschaft bei der WM zu tun hat.
2: Nee, Superstar Kylian Mbappé, der wurde ja schon nach dem Achtelfinale von einer Politikerin aus Paraguay massiv rassistisch beleidigt. Ja. Die Worte wiederholen jetzt mal nicht mehr, würde ich sagen. Und hat sich auch dagegen gewehrt. Jetzt schreibt Spaniens aktueller Regierungschef auf die neue Sache, Pedro Sanchez. Jedenfalls, das hat was Gutes, wie ich finde. Spanien gehört denen, die es lieben und mit Leben füllen, nicht denen, die es mit Fremdenfeindlichkeit in Verruf bringen. Frankreich, wir sehen uns im Finale. Möge der Bessere gewinnen und der Rassismus verlieren.
1: Guck, einer versteht also, dass es am Ende ein Fußballspiel ist. Ja. Ne? Also es ist ja Wahnsinn, was da los ist.
0: Ja, hoffen wir, dass es der letzte Vorfall gewesen ist.
2: Hast du letzte Woche auch schon gesagt.
0: Lasi. Ja. Wenn halt niemand auf mich hört, können wir eigentlich auch nochmal über Fußball reden kurz. Wer macht's heute, Tim?
2: So. Frankreich kommt weiter, ich sag's euch, ganz klar.
1: Sehe ich genauso.
0: So, weil
1: Mbappé so cool ist.
0: Dieses Argument hat mich überzeugt. Danke an meine zwei Experten.

0: 8.42 Uhr. Hier ist die MDR Jump. Guten Morgen, Familie, am Dienstag. Und da haben wir gerade schon gehört, es rumst vor dem Fußball-WM-Halbfinale zwischen Frankreich und Spanien. Aber auch bei uns.
1: Halt anders, ne?
0: Ja.
1: Die Gewitter sind heute früh teilweise echt heftig. Also ihr schickt Fotos und immer wieder die Frage, wo es denn genau runterkommt. Ich habe letzte Stunde schon gesagt, das ist gar nicht so leicht zu beantworten. Also es kommen fast minütlich Warnungen und Endwarnungen rein, weil da teilweise eben auch kleinere, aber heftige Gewitterzellen unterwegs sind. Also der Deutsche Wetterdienst kommt gar nicht hinterher mit seinen Anmeldungen. Es ist jetzt erstmal eine Warnung für den Kreis Jerichower Land dazugekommen und auch für den Salzlandkreis. Und nach wie vor wird für den Kreis Anhalt-Bitterfeld, den Kreis Wittenberg und den Altmarkkreis Salzwedel gewarnt. Bis 9 außerdem noch Warnungen zum Beispiel für Zwickau, Chemnitz, Görlitz und den Erzgebirgskreis.
0: Ja, wir halten euch logischerweise auf dem Laufenden und denkt dran, wer mehr Freibad-Pommes isst, kann auch nicht so leicht wegwählen.
1: Guter Tipp.
0: Ja.

0: 8.46 Uhr. Morgen, die Endertop. Guten Morgen, Familie ist hier am Dienstag.
1: Hast du gerade eigentlich über meinen Tipp gelacht, dass Frankreich heute das WM-Halbfinale gewinnt?
0: Ja.
1: Weil ich die Begründung irgendwie, Mbappé ist cool, hat
0: ja
1: nicht gereicht. Ne?
0: Ja.
1: Doreen hat gerade geschrieben, Sarah hat recht, Mbappé ist cool und deswegen gewinnt Frankreich heute.
0: Ja,
1: also wir sind uns da einig mit meiner fachlichen Einschätzung.
0: Könnt ihr euch ja einreihen in den Rest der Experten hier heute Morgen.
1: Ich sag mal so, um jetzt über Böttcher zu sprechen,
0: ja,
1: das Land, um das es jetzt geht,
0: ja,
1: da würde ich jetzt einfach Fußball rauslassen. Es ist sonst einfach, es ist zu gemein. Es ist zu gemein.
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3: Ich bin wahrscheinlich wieder mal der Letzte, der das hier mitbekommen hat. Vor der Küste Italiens ist bei Voruntersuchungen für einen Offshore-Windpark auf dem Meeresgrund ein Schiffswrack entdeckt worden und darauf, oder besser gesagt, darin fand man bauchige, enghalsige, antike Krüge, gefüllt mit griechischem Wein. Ich war gestern Abend mal wieder beim Christian in der Linde und da lag die Zeitung auf dem Tresen. Jedenfalls sagen Experten, auf keinen Fall trinken. Nach 2400 Jahren steckt die Brühe voller chemischer Abbauprodukte. Naja, wer schon mal einen Hauswein von Christian im Plastikbecher probiert hat, der lacht wohl darüber. Ich find's übrigens ziemlich traurig, dass wir in einer Welt leben, in der man uns sagen muss, dass wir keine 2000 Jahre alte Plörre aus dem Meer saufen sollen. Der ist bestimmt nicht nur zu Essig geworden, sondern mittlerweile zum aggressiven Rohrreiniger, ne? Andere sagen hingegen, man muss den untersuchen und vielleicht auch probieren, denn er erzählt ja viel über die damalige Zeit aus. Wir Weinkenner wissen nämlich, dass 374 vor Christus ein extrem guter Jahrgang war. Wir Weinkenner loben an dem edlen Fund vor allem zwei Dinge, das fruchtige Bouquet und den extremen Tiefgang. Da bekommt der Begriff mit langem Abgang eine völlig neue Bedeutung. Ich habe mir vorsichtshalber dann beim Christian ein Bier bestellt, da weiß ich nämlich, wo er es herkriegt. Nur dass in dem Moment, als er es mir servierte, griechischer Wein von Udo Jürgens im Radio lief, das hat mich irritiert.
2: Böttchers Welt.
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1: Guten Morgen am frühen Dienstag. Oh ja, aber das Wichtigste heute Morgen, das haben wir jetzt für euch.
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3: Um 9 Uhr mit Susanne Lemke. Die Kosten für Pflegeheimbewohner steigen weiter. Wie eine Untersuchung des Verbands der Ersatzkassen ergab, mussten Heimbewohner im Juli in ihrem ersten Heimjahr im bundesweiten Schnitt mehr als 3.360 Euro aus eigener Tasche zahlen. Das sei monatlich 256 Euro mehr als ein Jahr zuvor. In Sachsen und Sachsen-Anhalt stiegen die Eigenanteile im Schnitt um knapp 300 Euro, in Thüringen um rund 250 Euro. Ein Heimplatz in Sachsen-Anhalt ist mit einer monatlichen Eigenbeteiligung von knapp 2.900 Euro bundesweit am günstigsten. Bundesgesundheitsministerin Nina Wagen plant, dass die staatlichen Zuschüsse, um die Eigenanteile der Pflegeheimbewohner zu senken, erst ein halbes Jahr später greifen. Die Sächsische Ärztekammer unterstützt die von der Bundesregierung geplanten höheren Tabak- und Alkoholsteuern, fordert aber mehr Prävention. Verbandschef Erik Bodendieck sagte im MDR, Sucht sei und bleibe eine Krankheit. Man könne nicht einfach nur die Steuern erhöhen, sondern müsse die Betroffenen auch in entsprechende Entwöhnungsprogramme bringen. 5 Jahre nach der Flutkatastrophe im Ahrtal hat die Caritas eine Neuaufstellung des Katastrophenschutzes verlangt. Dem Redaktionsnetzwerk Deutschland sagte Caritas-Vorstand Oliver Müller, Deutschland sei auf einem guten Weg, müsse aber noch viel besser werden. Technische Warnsysteme wie Warn-Apps seien wichtig. Die Menschen müssten aber wissen, was sie danach tun sollten. Zur Vorbereitung auf Katastrophen gehöre zudem auch zu wissen, wie lange sich etwa Pflegeheime selbst versorgen könnten. Bei ukrainischen Drohnenangriffen sind nach Angaben der Behörden in den russisch besetzten Gebieten der Ost- und Südukraine mindestens 3

0: rund 3.900 gewesen. Hintergrund seien die angespannte Sicherheitslage und das neue Wehrdienstgesetz. Das waren die Nachrichten.
1: 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Fabian Magans, morgen.
2: Morgen. A2 Richtung Berlin in der Abfahrt Magdeburg-Zentrum. Vorsichtig fahren, hier laufen Bergungsarbeiten. A2 Richtung Hannover zwischen Uxleben und Alsleben an der Baustelle. 6 Kilometer stockender Verkehr, eine Viertelstunde plus. Die A2 Richtung Hannover ist jetzt zwischen Peine-Ost und Hemmler-Wald wegen eines Feuerwehreinsatzes gesperrt. Hier brennt ein Fahrzeug. Und A9 Richtung Berlin zwischen Hof-West und Dreieck Bayerisches Vogtland eine ungesicherte Unfallstelle. A13 Richtung Dresden, Vorsicht auch zwischen Großküritz und Teubitz, noch ein Unfall, die Unfallstelle ist ungesichert. Und A38 Richtung Leipzig, zwischen Leipzig, Neuer Hart und Leipzig Südost nach dem Unfall, 10 Minuten plus. Im Landkreis Sächsische Schweiz, Osterzgebirge, ist die Straße zwischen Wittgensdorf und Hausdorf wegen eines Schwertransports gesperrt. Blitzersteine auf der A9 Richtung Berlin zwischen Halle und Bitterfeld-Wolfen, auf der A38 Richtung Göttingen am Dreieck Südharz, B6 zwischen Oschatz und Seerhausen am Abzweig Reppen beidseitig, B107 zwischen Oranienbaum und A9, in Coswig in der Fabrikstraße stadteinwärts und in Dresden Wiener Straße stadtauswärts. Habt ihr noch Staus oder Blitzer gesehen? Ruft uns an, kostenlos unter 0800 123 2340.
1: Und wir gucken aufs Wetter. Sarah.
3: Ja, ich hatte ja angekündigt, mit 24 bis 30 Grad bleibt es sommerlich warm bis heiß. Die Wetterlage wird aber insgesamt wackeliger. Das heißt also, neben Sonne gibt es auch längere Zeit dichtere Wolken und hier und da ja auch Schauer und Gewitter. Gerade jetzt in der Früh gelten schon viele Unwetterwarnungen für Sachsen, Sachsen-Anhalt und Thüringen. Zum Beispiel geht es da um Starkregen oder um kräftigen Wind. Also zurrt mal alles fest. Es gibt eine längere, trockene, entspannte Phase, aber gerade am Nachmittag können die Gewitter schon auch wieder kräftiger werden. Morgen lassen Schauer und Gewitter deutlich nach. Donnerstag scheint die Sonne dann fast ungestört, bevor es ab Freitag wieder gewittrig und dann zum Wochenende hin auch deutlich kühler wird.
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3: Gleich 8:55.
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0: Ja, mit Sky and Sand ist Paul Kalkbrenner gar nicht so weit weg vom Thema. Guten Morgen, hier ist die MDR Jump. Guten Morgen, Familie. Am Dienstag und da geht's jetzt nochmal ab ins Freibad.
1: Ach, da ist mir ja aufgefallen, dass die Leute immer mehr mitschleppen. Also kaum jemand hat einfach nur ein Handtuch und einen Beutel dabei. Da sind, keine Ahnung, professionelle Sonnenliegen am Start, Strandmuscheln, Windfänger, Bollerwagen, Sonnenschirme, Kühlboxen, Boomboxen und was weiß ich noch.
0: Ja, ein Phänomen, das ihr scheinbar kennt.
2: Das Phänomen im Freibad ist tatsächlich so, wie Sarah das gerade erklärt hat. Vor diese Burgen und Strandmuscheln, das ist schon teilweise eine Katastrophe.
3: Ich komme mir ähnlich verloren vor im Freibad und am Strand. Mittlerweile gibt es Strandzelte von 3x3 Metern. Das hat nichts mehr mit Gemütlichkeit am Strand zu tun. Liebe Grüße, Christine.
1: Ich habe ja bis zu einem gewissen Grad Verständnis, weißt du, wenn man so Kids hat. Ich habe ja selbst eine kleine, ich glaube aber, es geht oft nicht um Komfort, sondern wirklich darum, das Revier abzustecken.
0: Ja, gut, sag mal, Manuel relativiert das jetzt alles mal ein bisschen.
4: Ja, bei mehr als 4 Mann oder 5 Mann, wenn man ins Bad geht mit den Kindern, dann braucht man schon ein bisschen mehr Handtuch und so. Und die Strandmuschel, wie man so schön sagt, ist ja eigentlich so ein kleines Utensil in einer kleinen Tasche. Das haben dann die Kinder mit sich zu schleppen, wenn sie es unbedingt brauchen oder haben möchten, sodass sie mehr Schatten haben. Man muss auch beide Seiten sehen. Auf jeden Fall kann man eigentlich mitnehmen, was man möchte. Solange man eigentlich seine Badenachbarn auf der Wiese nicht unbedingt belästigt. Also ein paar Baderegeln sollte man sich mindestens schon halten und miteinander auskommen. Solange man dort ist, was man zu Hause macht, ist eine andere Sache.
1: So ein guter Schlusssatz, oder? Also, wenn wir unser Zuhause verlassen, ein bisschen Rücksicht aufeinander nehmen.
0: Der Manuel sollte mal über eine Karriere im diplomatischen Dienst nachdenken, so wie das. Okay, also überhaupt, wenn ihr die Boombox im Freibad übrigens aufbaut, ne?
1: Ja.
0: Erwarte ich, dass da MDR Jump läuft, ne? Und wenn nicht, ja, raste ich aus. Es geht auch um meinen Job.

0: Hier ist die MDR Jump. Guten Morgen, Familie. Es ist gleich 9.30 Uhr und jetzt die Meldung zur halben Stunde mit Susanne Lemke.
1: In Mecklenburg-Vorpommern und Niedersachsen hat es am Abend und in der Nacht Unwetter mit teils tennisballgroßen Hagelkörnern gegeben. Im Landkreis Ludwigslust-Parchim mussten die Hagelkörner teils mit Radladern weggeräumt werden. Im niedersächsischen Heidenau wurden Hausdächer beschädigt und Autoscheiben zertrümmert. Wegen der Ebola-Ausbreitung dürfen US-Bürger nicht mehr direkt aus der Demokratischen Republik Kongo in ihr Heimatland einreisen. Wie das US-Gesundheitsministerium mitteilte, werden Bürger, die im Kongo sind oder dort bis vor kurzem waren, auf eine Flugverbotsliste gesetzt. Sie dürften erst in die USA zurückkehren, wenn sie eine Wartezeit von 21 Tagen in einem Drittland verbracht hätten. In Gernrode im Eichsfeld ist in der Nacht ein Einfamilienhaus vollständig ausgebrannt. Laut Polizei waren die Bewohner nicht zu Hause. Verletzt wurde niemand. Die Brandursache ist noch unklar.
0: Und jetzt der Blick auf die Straßen. Fabian Magans, guten Morgen. Hätte ich es nicht gewusst, hätte ich es geahnt. Die A2 ist wieder gesperrt.
2: Ja, die ist Richtung Hannover gesperrt. Zwischen Braunschweig-Watenbüttel und Hemmler-Wald wegen LKW-Löscharbeiten. Er staut sich bis zum Kreuz Braunschweig-Nord. Dann nochmal die A2 Richtung Hannover. Zwischen Irxleben und Alsleben. 6 Kilometer stockender Verkehr an der Baustelle. Plant jetzt 20 Minuten mehr Zeit ein. A9 Richtung München. 3 Kilometer Stau zwischen dem Schkeuditzer Kreuz und Großkugel an der Baustelle. Plant eine Viertelstunde mehr Zeit ein. A38 Richtung Leipzig. Der Verkehr stockt nach einem Unfall zwischen Leipzig-Neuerhart und Leipzig-Südost. 10 Minuten dauert es länger. Alle Blitzer auf mobil auf mdrjump.de. Die neuesten stehen auf der A38 Richtung Göttingen am Dreieck Südharz. Auf der A72 Richtung Leipzig zwischen Zwickau-Ost und Hartenstein. B1 in Thundersleben wird geblitzt. B170 in Ulberndorf Richtung Diepoldeswalde. In Coswig Fabrikstraße stadteinwärts. In Elbenau in der Randauer Straße stadtauswärts. Und in Magdeburg als Salpke stadteinwärts. Habt ihr noch Staus oder Blitzer gesehen? Ruft uns an, kostenlos unter 0800 123 2340.
0: So, wir geben nicht auf, gucken aufs Wetter und Sarah, wie sieht's denn aus?
3: Na, wir haben es ja gerade in den Nachrichten gehört, also die Gewitter sind nicht ohne. Jetzt ist es bei uns in Sachsen, Sachsen-Anhalt und Thüringen nicht ganz so kräftig, aber es gibt eben doch schon den ganzen Morgen immer wieder kräftige Unwetterwarnungen. Da können stark Regenschauer runterkommen, da kann es dann auch kräftig winden in Gewitternähe. Also passt auf euch auf und schwitzt nicht mehr allzu heftig heute bei 24 bis 30 Grad. Es gibt schon diese Phasen, wo es längere Zeit schön ist. Da gibt es dann viel Sonne, viel blauen Himmel zu sehen. Aber zwischendrin auch dichtere Wolken. Das Wetter also sommerlich, aber eben ein bisschen wackelig. Morgen lassen Schauer und Gewitter dann schon deutlich nach. Und am Donnerstag, da gibt es dann wieder perfektes Ferienwetter für die Kiddies mit ganz viel Sonnenschein. Ab Freitag dann aber wieder gewittriger. Und zum Wochenende hin wird es dann auch deutlich kühler werden.
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2: Yvonne ist, glaube ich, dran. Guten Morgen, Yvonne.
3: Ja, hallo, guten Morgen.
2: Na, Yvonne, wo kommst du denn her? Sag mal.
3: Ich komme aus Appelstedt.
2: Ach, da haben wir doch mal geschlafen, Sarah und ich, im Hotel.
4: Da gibt es ein schönes Hotel, ja. Da haben wir mal geschlafen. So ist es auch.
3: Ja.
2: Ich habe gesehen, in Thüringen gibt es ein ganzes Dorf zu verkaufen, aber das ist nicht Appelstedt, ne, oder?
3: Nee, ich glaube nicht. Da hätte ich schon was davon gehört.
4: Da hättest du schon gekauft, Lars.
2: Ja, hätte ich schon gekauft.
3: Wahrscheinlich.
2: André aus Roderich. Guten Morgen, André.
5: Ja, guten Morgen.
2: Und wir starten direkt durch mit Frage Nummer 1. Ein Biolandwirt aus der Börde möchte ein Parfum aus Kuhdung entwickeln. Der Duft soll später nach warmer Sommerluft, Heu und einer leicht animalischen Frische duften. Ja. Zurück zu den Hinterlassenschaften der Kühe. Die werden wegen ihrer Form normalerweise nicht Haufen oder Köttel genannt, sondern wir reden von einem berühmten Kuhfladen. Ja. Genau.
4: Und da glüht bei dem einen oder anderen um diese Uhrzeit ja schon das Handy. Also keine Ahnung, schnellster Weg zur Arbeit wird geguckt. Die Packliste für den Urlaub nochmal gecheckt. Dann googeln Sonnencreme, Lichtschutzfaktor, wie viel? Also sind alles so klassische Dinge im Suchverlauf aktuell.
2: Wenn man soweit kommt. Dr. M-Kurs bleibt vorher gerne in der Cookie-Hölle gefangen.
6: Du willst am Smartphone eigentlich nur schnell die aktuelle Wettervorhersage checken oder ein Rezept für einen Abendguck ausfindig machen und prompt knallt dir diese unverschämte Cookie-Banner-Klick-Hölle den Bildschirm voll. Du klickst dich genervt durch 150 mikroskopisch kleine Kreuzchen und Regler, nur um am Ende festzustellen, dass du vor lauter digitalen Spießruten laufen schon wieder völlig vergessen hast, wonach du eigentlich ursprünglich suchen wolltest. Aber durch dieses tägliche millimetergenaue Antippen der winzigen Ablehnen-Buttons auf dem Display wird das eigene Sehvermögen und die Feinmotorik der Finger bis ins hohe Alter hinein perfekt trainiert.
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10: Um 10 Uhr mit Susanne Lemke. Die Kosten für Pflegeheimbewohner steigen weiter. Wie eine Untersuchung des Verbands der Ersatzkassen ergab, mussten Heimbewohner im Juli in ihrem ersten Heimjahr im Bundesschnitt mehr als 3.360 Euro aus eigener Tasche zahlen. Das seien monatlich 256 Euro mehr als ein Jahr zuvor. In Sachsen und Sachsen-Anhalt stiegen die Eigenanteile im Schnitt um knapp 300 Euro, in Thüringen um 250 Euro. Bundesweit am günstigsten ist ein Heimplatz in Sachsen-Anhalt. Der Verband Deutscher Reeder hat die Ankündigung von US-Präsident Donald Trump kritisiert, künftig eine Schutzgebühr für die Fahrt durch die Straße von Hormuz zu erheben. Hauptgeschäftsführer Martin Kröger sagte der Wirtschaftswoche, das sei ein Verstoß gegen das Seerecht. Damit stelle Trump die freie Schifffahrt in Frage. Heute gehe es um die Straße von Hormuz, morgen um die Straße von Malakka, übermorgen um die nächste internationale Meerenge. In der Nacht griffen die USA wieder Ziele im Iran an. Der Iran attackierte 2 Tanker in der Straße von Hormuz. Bei ukrainischen Drohnenangriffen sind nach Angaben der Behörden in den russisch besetzten Gebieten der Ost- und Südukraine mindestens 13 Zivilisten getötet worden. Allein in der Region Donetsk habe es 8 Tote gegeben. In der Region Krasnodar brenne eine Ölraffinerie. Die Ukraine meldete weitere Angriffe auf Kiew, Saporischschja und die Region Charkiw. Mindestens 17 Menschen seien verletzt worden. 5 Jahre nach der Flutkatastrophe im Ahrtal hat die Caritas eine Neuaufstellung des Katastrophenschutzes verlangt. Dem Redaktionsnetzwerk Deutschland sagte Caritas-Vorstand Oliver Müller, Deutschland sei auf gutem Weg, müsse aber noch viel besser werden. Warnsysteme wie Warn-Apps seien wichtig. Die Menschen müssten mal wissen, was sie danach tun sollten. Zur Vorbereitung auf Katastrophen gehöre zudem auch zu wissen, wie lange sich etwa Pflegeheime selbst versorgen könnten. Der Negativpreis Goldener Windbeutel der Verbraucherorganisation Foodwatch geht in diesem Jahr an ein Nahrungsergänzungsmittel der Firma LaVita. In einer Online-Umfrage stimmten 39% für das Mikronährstoffkonzentrat, das angeblich

0: Braunschweig-Nord. Auf der A9 Richtung München zwischen Schkeuditzer Kreuz und Großkugel 3 Kilometer Stau an der Baustelle, 20 Minuten plus. Blitzer stehen auf der A9 Richtung Berlin zwischen Halle und Bitterfeld-Wolfen, A38 Richtung Göttingen am Dreieck Südharz, A72 Richtung Leipzig zwischen Zwickau-Ost und Hartenstein, B6 zwischen Oschatz und Seerhausen am Abzweig Retten und B1 in Tundersleben in Fahrtrichtung Brumby. Markus ist am Telefon, guten Morgen.
1: Ich möchte Blitzer melden auf B90 von Schala nach Remda. Im Gebüsch steht er da nach dem zweispurigen.
0: Dankeschön. Habt ihr noch Staus oder Blitzer gesehen? Ruft uns an, kostenlos unter 0800 123 2340.
2: Ja, wenn wir so in topfkochendes Wasser reingucken, da kann auch niemand zu 100% sagen, wo die Blasen aufploppen werden. Und so ähnlich ist es auch bei den Vorhersagen für die teils kräftigen Regengüsse und Gewitter heute Vormittag. Unter anderem von der Börde bis zum Fläming, auch vom Burgenlandkreis bis nach Ostthüringen, Erzgebirge in Oberlausitz. Ne? Auch zum Nachmittag immer mal Schauerwolken und Gewitter, aber bei knapp 30 Grad gibt es heute auch durchaus sonnige Abschnitte. Morgen ziehen die größten Gewitterwolken aber weiter. Sonne kommt raus, erst zum Abend, morgen wieder ein paar neue Gewitter, maximal 28 Grad. Ja, und am Donnerstag, da ist dann zur Abwechslung mal wieder alles schön und alles sonnig.
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0: Ohrwurm im Kopf. Dankeschön an Tampa City. 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Da ist durchaus ein fetziger neuer Raumlüfter drin. Ne? Sieht zumindest, finde ich, ein bisschen besser aus als die Fenster, die immer öfter mit Alufolie oder so einer Rettungsdecken-Knisterfolie verklebt sind. Soll angeblich aber ein mega ausgeklügelter Trick sein, um die Sommersonne und damit die heißen Temperaturen draußen zu halten. Zumindest versprechen uns das diverse Internetvideos. Aber bevor ihr jetzt euren Autosani-Kasten aufreißt, haben wir bei Dennis Schneider-Heinze von der Verbraucherzentrale Sachsen nachgefragt, was da überhaupt dran ist. Und es scheint, als wäre das wirklich ein Anti-Hitze-Hack.
1: Also es stimmt tatsächlich, die Rettungsdecke oder jeder andere Decke auch im Grunde genommen wäre eine Möglichkeit, um grundsätzlich erstmal dafür zu sorgen, dass weniger Wärme von außen durch die Fenster in den Raum gelangt und man spürt durchaus einen Unterschied, ob man sowas außen angebracht hat oder eben nicht.
0: So, und ihr habt es gehört, ne? Das große Stichwort lautet außen. Es gibt da nämlich so ein paar Sachen zu beachten.
1: Es ist so, dass das beste Ergebnis tatsächlich erreicht wird, wenn Wärme gar nicht erst nach innen gelangen kann. Das heißt, nehmen Sie die Rettungsdecke und installieren Sie sie außen am Fenster, öffnen Sie dafür das Fenster und bringen Sie dort die Decke an. Das führt dazu, dass gar nicht erst die Wärme durch die Sonnenstrahlen in den Raum gelangen. Und damit haben Sie tatsächlich ein wesentlich besseres Ergebnis, als würden Sie das Ganze innen machen.
0: Ja, und einige Spezies im Netz behaupten ja auch, dass dadurch allerdings die Fenster gerissen sind. Da kann man aber ganz leicht drumherum kommen, sagt Dennis Schneider-Heinze.
1: Tatsächlich sind uns solche Berichte bislang nicht bekannt. Es ist rein theoretisch natürlich denkbar, dass durch thermische Erhitzung direkt am Fensterglas, wenn man innen eine spiegelnde Decke, also eine silberne Decke zum Beispiel, anbringt, wie so eine Rettungsdecke, dass dann durch große Temperaturunterschiede vielleicht doch der ein oder andere Riss in alten Fenstern entstehen könnte. Wie gesagt, uns ist das Ganze noch neu. Es wäre jetzt eine Erklärungsmöglichkeit, deswegen vor allem solche Dinge draußen anbringen.
0: Also wenn kühlen mit Alufolie oder Knisterrettungsdecke, dann von außen. Das ist allerdings nur ein Hitze-Hack. Da gibt es noch ganz andere Wunderwaffen. Ich schwöre ja auf die von meiner Omi. Ne? Die hat früher immer, wenn es zu heiß wurde zum Schlafen, zum Mittagsschlaf zum Beispiel, hat sie einfach einen Laken nass gemacht und das dann ans offene Fenster gepömpelt. Über so Nägelchen. Ne? Aber ihr habt bestimmt auch so mega Anti-Hitze-Hacks, die gut helfen, weil eine Klimaanlage, machen wir uns nicht vor, hat ja kaum einer von uns. 0800 123 2340 oder WhatsApp Sprachi einfach mal durchjubeln, welche Anti-Hitze-Hacks funktionieren bei euch zu Hause denn am allerbesten. Hören wir uns dann hier an bei MDR Jump. Jetzt aber erstmal Just Dance.

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8: Schönsten Dienstagvormittag. Hier ist MDR Jump. Es ist 10.30 Uhr Und das Wichtigste. Heute gibt's mit Susanne Lemke.
9: In Mecklenburg-Vorpommern und Niedersachsen hat es am Abend und in der Nacht Unwetter mit teils Tennisball großen Hagelkörnern gegeben. Im Landkreis Ludwigslust-Parchim mussten die Hagelkörner mit Radladern weggeräumt werden. Im niedersächsischen Heidenau wurden Hausdächer beschädigt und Autoscheiben zertrümmert. Auch aus dem Erzgebirgs- und dem Vogtlandkreis wurden kräftige Gewitter gemeldet. Bei einem Transportunternehmen in Dresden-Striesen hat es am Abend eine Verpuffung gegeben. Nach Angaben der Polizei wurden eine Frau und zwei Männer verletzt. In einer Werkstatt hatte ein Beschäftigter mit einem Bremsenreiniger hantiert und ein anderer sich eine Zigarette angezündet. Beim Absturz eines Gleitschirmes ist am Gardasee ein 61-jähriger Deutscher ums Leben gekommen. Nach Angaben der italienischen Polizei hatte der Mann nach dem Start von einem Berg die Kontrolle über den Schirm verloren. Die Region um den Monte Baldo ist bei Gleitschirmfliegern aus ganz Europa beliebt.
8: Aus unserem MDR Jump Verkehrszentrum jetzt der Fabian. Sag mal, auf der A2 Richtung Hannover. Also ich möchte da aktuell nicht unterwegs sein.
10: So liegt's zäh heute. A2 Richtung Hannover zwischen Uxleben und Alsleben. 7 Kilometer Stau an der Baustelle. 40 Minuten plus. Und im weiteren Verlauf ist die A2 Richtung Hannover nach einem LKW-Brand gesperrt zwischen Braunschweig-Wartenbüttel und Hemmlerwald. Stau bis zum Kreuz Braunschweig-Nord. A4 Görlitz Richtung Dresden zwischen Pulsnitz und Hermsdorf eine Baustelle. 20 Minuten plus. Und auf der A9 Richtung München mittlerweile 4 Kilometer Stau zwischen Wiedemar und Großkugel an der Baustelle. Plant hier mindestens eine halbe Stunde mehr Zeit ein. Blitzer stehen auf der A9 Richtung München zwischen Dreußig und Eisenberg. A72 Richtung Leipzig zwischen Zwickau-Ost und Hartenstein. Auf der B1 in Tundersleben blitzt es Richtung Brumby. Auf der B7 am Ortsausgang Schmölln Richtung Schlossig und B189 zwischen Osterburg und Seehausen. In Klosewitz, da blitzt es Richtung Jena, in Eisenberg in der Jenaer Straße und in Trünzig in Richtung Ronneburg. Habt ihr noch Staus oder Blitzer gesehen? Ruft uns an, kostenlos unter 0800 123 2340.
8: Dann gucken wir noch kurz aufs Wetter. Dicke Gewitterwolken über Raschau-Markersbach bei knappen 16 Grad nur. In Seehausen Sonne-Wolken-Mix 22 Grad und in Eisenach scheint schön die Sonne bei frischen 20 Grad. Auch zum Nachmittag müsst ihr immer mal wieder mit Schauer und Gewittern rechnen. Bei knapp 30 Grad gibt's aber auch sonnige Abschnitte. Morgen ziehen erst die größten Schauer und Gewitter ab. Dann kommt die Sonne ein bisschen raus, aber abends sind dann neue Schauerwolken am Start bei maximal 28 Grad.
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1: Und Dienstagvormittag bei MDR Jump. Wieder so ein Typ, das einfach mal richtig drauf hat. Zumindest so, wenn es um fluffige Ohrwürmer geht. Der Simon aus Hamburg. Der eine oder die andere kennt ihn vielleicht eher unter seinem Künstlernamen Mr. Z. Ja, mit seinem aktuellen Lieblingshit Sometimes I Love You kommen wir auf jeden Fall gut zusammen durch den Sommer jetzt hier bei MDR Jump.

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Schönen Dienstagvormittag. Das war gestern ja ein mega Schock bei knapp 30 Grad. Wurde aus Versehen Kleinkind in Bernburg im Auto eingeschlossen. Dankeschön an der Stelle an die Feuerwehr, die innerhalb kürzester Zeit Schlimmstes verhindert haben. Und alles, was heute noch wichtig ist, das gibt's natürlich 11 Uhr bei uns in den Nachrichten hier bei MDR Jump.

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5: Um 11 Uhr mit Anne Krambeer. Die Kosten für Pflegeheimbewohner steigen weiter. Wie eine Untersuchung des Verbands der Ersatzkassen ergab, mussten Heimbewohner im Juli in ihrem ersten Heimjahr im Bundesschnitt mehr als 3.360 Euro aus eigener Tasche zahlen. Das seien monatlich 256 Euro mehr als ein Jahr zuvor. In Sachsen und Sachsen-Anhalt stiegen die Eigenanteile im Schnitt um knapp 300 Euro, in Thüringen um 250 Euro. Bundesweit am günstigsten ist ein Heimplatz in Sachsen-Anhalt. Der Verband Deutscher Reeder hat die Ankündigung von US-Präsident Donald Trump kritisiert, künftig eine Schutzgebühr für die Fahrt durch die Straße von Hormuz zu erheben. Hauptgeschäftsführer Martin Kröger sagte der Wirtschaftswoche, das sei ein Verstoß gegen das Seerecht. Damit stelle Trump die freie Schifffahrt in Frage. Heute gehe es um die Straße von Hormuz, morgen um die Straße von Malakka, übermorgen um die nächste internationale Meerenge. In der Nacht griffen die USA wieder Ziele im Iran an. Der Iran attackierte zwei Tanker in der Straße von Hormuz. Bei ukrainischen Drohnenangriffen sind nach Angaben der Behörden in den russisch besetzten Gebieten der Ost- und Südukraine mindestens 13 Zivilisten getötet worden. Allein in der Region Donetsk habe es 8 Tote gegeben. In der Region Krasnodar brenne eine Ölraffinerie. Die Ukraine meldete weitere Angriffe auf Kiew, Saporischschja und die Region Charkiw. Mindestens 17 Menschen seien verletzt worden. 5 Jahre nach der Flutkatastrophe im Ahrtal hat die Caritas eine Neuaufstellung des Katastrophenschutzes verlangt. Dem Redaktionsnetzwerk Deutschland sagte Caritas-Vorstand Oliver Müller, Deutschland sei auf gutem Weg, müsse aber noch viel besser werden. Warnsysteme wie Warn-Apps seien wichtig. Die Menschen müssten aber wissen, was sie danach tun sollen. Zur Vorbereitung auf Katastrophen gehöre zudem auch zu wissen, wie lange sich etwa Pflegeheime selbst versorgen könnten. Der Negativpreis Goldener Windbeutel der Verbraucherorganisation Foodwatch geht in diesem Jahr an ein Nahrungsergänzungsmittel der Firma Lavita. In einer Online-Umfrage stimmten 39% für das Mikronährstoffkonzentrat, das angeblich fit fürs Leben machen soll. Foodwatch kritisierte, das Produkt bestehe größtenteils auf Fruchtsaftkonzentrat und koste trotzdem etwa 100 Euro pro Liter. Das waren die Nachrichten.
6: 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Fabian Magans ist für uns da. Die A2 will irgendwie sich nicht beruhigen heute.
7: Nicht so wirklich, ne? Richtung Hannover zwischen Uexleben und Allerengersleben. 8 Kilometer Stau und stockender Verkehr. An der Baustelle plant ihr auf jeden Fall eine halbe Stunde mehr Zeit ein. Und im weiteren Verlauf bleibt die A2 Richtung Hannover zwischen Braunschweig, Wartenbüttel und Hemmlerwald bis voraussichtlich zum Nachmittag wegen LKW-Bergungsarbeiten gesperrt. Stau bis zum Kreuz Braunschweig-Nord. A4 Richtung Dresden.

0: Blick auf unser Wetterchen. Die Temperaturen kommen so langsam aus dem Knick, zumindest bei euch in Halle mit 24 Grad, in Erfurt 20 Grad, bisschen kühler in Plauen 18 Grad. Es gibt auch dazu teils kräftige Gewitter, zum Beispiel im Fläming der Muskauer Heide und auch vom Landkreis Zwickau bis ins Erzgebirge. Zum Nachmittag weiter Schauerwolken, Gewitter, aber bei knapp 30 Grad gibt es durchaus auch sonnige Abschnitte. Erst ziehen morgen die Gewitter erstmal ab, Sonne kommt raus, zum Abend dann wieder neue Schauer und Gewitter. Wir erwarten maximal 28 Grad morgen. Donnerstag öfter Sonne, noch halten sich die Temperaturen. Ab Freitag wird es aber kühler und dann regnet es auch öfter.
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0: Geburtstag.
1: Jubeldienstag bei MDR Jump, denn wir können tatsächlich Fußball-Weltmeister werden. Ja, ja, bei dieser WM. Ja, wie jetzt, ne? Ist eine berechtigte Frage. In den beiden Halbfinals heute und morgen sind 6 Bundesligaspieler dabei. 3 von Bayer Leverkusen und natürlich 3 von Bayern München. Ja, und die 6 sind alle schön auf die 4 Halbfinalisten verteilt. Also haben wir in unserer Bundesliga dann tatsächlich Weltmeister. Ja, man muss nur wollen, dann gibt's auch beim Fußball mal richtig gute Nachrichten für die Fans. Also wer es gucken will, 21 Uhr geht's los heute. Frankreich, Spanien, morgen England, Argentinien. Und überall steckt auch mehr oder weniger aktiv ein potenzieller Bundesliga-Weltmeister drin. Stark! So, und bevor ich jetzt hier vor gute Laune vom Stuhl kippe, schalten wir mal einen kleinen Gang runter. Hier bei MDR Jump, bisschen kuschelig und episch. Evanescence, macht euch einen gemütlichen Dienstagvormittag, auch bei der Arbeit. Kommt.

Dienstagvormittag genießt ihr zusammen mit uns hier bei MDR Jump. Ja, wir hatten es ja gerade von einer guten Fußball-WM-Laune. Noch mehr gute Laune. Da gibt es ja echt einen, der ist dafür prädestiniert. Das ist unser SpongeBob. Ey, Happy Birthday, mein kleiner frecher Schwammkopf. In einer Folge, da hatte SpongeBob einen Führerschein gezeigt und da stand 14.07.86 drin. Mensch, SpongeBob ist 40, guck an. Ist der einzige Typ, den ich kenne, der mit 40 noch knuffig aussieht, wenn er mit kurzer Hose rumrennt.

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4: Schönsten Dienstagvormittag, hier ist MDR Jump. Es ist gleich 11.30 Uhr. Das Wichtigste hat jetzt Anne Krambeer für uns.
5: Der Umsatz mit fair gehandelten Produkten hat in Deutschland im vergangenen Jahr ein Rekordhoch erreicht. Nach Angaben des Forums Freier Handel wurden 2,7 Milliarden Euro umgesetzt, 4,7% mehr als ein Jahr zuvor. Im Schnitt hätten die Verbraucher pro Kopf 33 Euro für faire Produkte ausgegeben. Das sei allerdings deutlich weniger als etwa in der Schweiz, Österreich oder Frankreich. Bei einem Transportunternehmen in Dresden-Striesen hat es am Abend eine Verpuffung gegeben. Nach Angaben der Polizei wurden eine Frau und zwei Männer verletzt. In einer Werkstatt hatte ein Beschäftigter mit einem Bremsenreiniger hantiert, ein anderer hatte sich eine Zigarette angezündet. Beim Absturz eines Gleitschirmes ist am Gardasee ein 61-jähriger Deutscher ums Leben gekommen. Nach Angaben der italienischen Polizei hatte der Mann nach dem Start von einem Berg die Kontrolle über den Schirm verloren.
4: Den Blick auf die Straßen wagt jetzt der Fabian im MDR Jump Verkehrszentrum. Die A2 ist der Schwerpunkt heute.
6: Ja, Richtung Hannover zwischen Uexleben und Allerengersleben an der Baustelle immer noch 7 Kilometer staunstockender Verkehr. Plant am besten eine halbe Stunde Mehrzeit ein. Und im weiteren Verlauf ist die A2 Richtung Hannover zwischen Braunschweig, Wartenbüttel und Hemmelerwald gesperrt und bleibt auch noch wegen LKW-Bergungsarbeiten voraussichtlich bis zum Nachmittag dicht. Es staut sich bis Kreuz Braunschweig Nord und dann noch eine Meldung für die A4 Görlitz Richtung Dresden zwischen Pulsnitz und Hermsdorf 7 Kilometer stockender Verkehr an einer Baustelle und nach einem Unfall 20 Minuten dauert es länger. In Bayern auf der A9 Richtung München im Bereich Bad Berneck-Himmelkron eine ungesicherte Unfallstelle im Baustellenbereich. Richtung Hof A72 zwischen Chemnitz Süd und Stolberg Nord Baustelle 10 Minuten plus. Im Salzlandkreis auf der Straße zwischen Lust und Atzendorf liegen Glasscherben auf der Fahrbahn. Vorsicht! Blitzer stehen noch auf der A71 Richtung Schweinfurt zwischen Gräfenroda und Oberhof, auf der B2 Ortsausgang Lindenhain Richtung Bad Dümmen, B7 Ortsausgang Schmölln Richtung Schlossig, B170 in Ulberndorf Richtung Diepoldeswalde, in Haldensleben in der Satueller Straße stadtauswärts und zwischen Quedlinburg und Wedderstedt. Habt ihr noch Staus oder Blitzer gesehen? Ruft uns an, kostenlos unter 0800 123 2340.
4: Gucken wir mal aufs Wetter. Da scheppert's gerade richtig im Kreis Zwickau und Kreis Mittelsachsen. Gewitter gerade richtig stark. Auch in Chemnitz dickes Gewitter bei 17 Grad. Wittenberg dicke Regenwolken, 18 Grad. In Eisenach dickster Sonnenschein bei 21 Grad. Ja, zum Nachmittag hin auch mal Schauerwolken und Gewitter dabei. Aber eben auch sonnige Abschnitte bei knapp 30 Grad. Morgen ziehen erst die gewittrigen Schauer größtenteils ab. Dann kommt ein bisschen die Sonne raus, aber zum Abend gibt es dann schon wieder neue Gewitter. Morgen erwarten wir wunderbare 28 Grad Maximum.
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0: schön, dass wir zusammen sind, Dienstagvormittag hier bei MDR Drum. Denn wenn du willst, dass es gut wird, musst du es halt selber machen. Ja, genau nach dem Prinzip arbeitet auch Kevin aus Perth in Australien. Der kann echt alle Instrumente selber spielen. Das ist der Wahnsinn, ne? Das dürfte auch ein Grund dafür sein, dass er als Tame Impala Dracula weltweit in die Charts gebracht hat. Felix Heckler aus unserer MDR Jump Musikredaktion hat den Mann natürlich schon lange auf dem Schirm. Felix, nimm uns doch mal ganz kurz mit. Was soll man über Tame Impala unbedingt wissen?
1: Na, hinter dem schönen Namen, der übrigens zahme Antilope bedeutet, steckt der Australier Kevin Parker. Also das ist ein Ein-Mann-Projekt. Dieser Typ schreibt und produziert die Songs und spielt auch fast alle Instrumente selbst ein in seinem Heimstudio. Das macht er seit inzwischen fast 20 Jahren. Später wollten dann die ganz Großen auch Songs von ihm. Lady Gaga zum Beispiel oder die Gorillaz. Zuletzt hat er mit Dua Lipa gearbeitet für ihr Album Radical Optimism. Da hat er nämlich mitgeschrieben und produziert. Houdini haben wir hoch und runter gespielt.
0: Knaller.
1: Klingt total nach Kevin Parker und Tame Impala. 2 Grammys hat er schon und alles, was ihm noch gefehlt hat, ist so ein richtiger weltweiter eigener Hit. Und den hat er jetzt eben mit Dracula. In Deutschland war das ja sogar eine Nummer 1.
0: Ja, und das hat er aber nicht ganz alleine, sondern er hatte natürlich auch sehr prominente Unterstützung, zumindest für alle, die sich in der K-Pop-Szene auskennen. Absoluter Star ist die Sängerin Jennie.
1: Genau, und die macht jetzt bei dieser neuen Version mit. Das ist nämlich nicht die Original-Album-Version, sondern das ist ein extra Remix mit Jennie, eben von Blackpink, einer der erfolgreichsten K-Pop-Gruppen der Welt. Ne? K-Pop, die südkoreanische Popmusik,
0: ja.
1: BTS und so.
0: Ja, frag meine Patentochter.
1: Das ist eine Musikrichtung mit einer ganz, ganz treuen Fangemeinde und genau das ist auch der Clou. Hier verbinden sich also die K-Pop-Fans zusammen mit den Tame Impala-Fans und dadurch hat dieser Song erst diesen richtigen Schub bekommen, sodass wir überall jetzt diesen Song Dracula hören können. Und der handelt übrigens davon, dass sich manche Menschen nachts freier fühlen als am helllichten Tag.
0: Ja, das fühle ich hin und wieder. Also lassen wir mal den Vampir frei. Dankeschön, lieber Felix. Hier ist Tame Impala mit Jennie und Dracula bei MDR Jump.

0: Darf ich den doch mal spielen? Nein? Nur einmal Kylie Minogue für mich? Okay, dann ist es auch in Ordnung. Hier ist MDR Jump. 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
4: Um 12 Uhr mit Anne Krambeer. Die Kosten für Pflegeheimbewohner steigen weiter. Wie eine Untersuchung des Verbands der Ersatzkassen ergab, mussten Heimbewohner im Juli in ihrem ersten Heimjahr im Bundesschnitt mehr als 3.360 Euro aus eigener Tasche zahlen. Das seien monatlich 256 Euro mehr als ein Jahr zuvor. In Sachsen und Sachsen-Anhalt stiegen die Eigenanteile im Schnitt um knapp 300 Euro, in Thüringen um 250 Euro. Bundesweit am günstigsten ist ein Heimplatz in Sachsen-Anhalt. In Deutschland rechnen in diesem Jahr 65% der Einzelhändler mit sinkenden Einnahmen. Das ergab eine Umfrage des Handelsverbands HDE unter 600 Unternehmen. 63% erklärten, ihre Geschäftslage sei im ersten Halbjahr schlechter geworden. Vor einem Jahr waren es noch 51%. Als größtes Problem nannten die Händler die Kaufzurückhaltung. Dahinter folgten Belastungen, etwa durch Bürokratie, die Mindestlöhne und die Energiekosten. Der Verband Deutscher Reeder hat die Ankündigung von US-Präsident Donald Trump kritisiert, künftig eine Schutzgebühr für die Fahrt durch die Straße von Hormuz zu erheben. Hauptgeschäftsführer Martin Kröger sagte der Wirtschaftswoche, das sei ein Verstoß gegen das Seerecht. Damit stelle Trump die freie Schifffahrt in Frage. Heute gehe es um die Straße von Hormuz, morgen um die Straße von Malakka, übermorgen um die nächste internationale Meerenge. In der Nacht griffen die USA wieder Ziele im Iran an. Der Iran attackierte zwei Tanker in der Straße von Hormuz. Frankreich feiert mit der bislang größten Militärparade seinen diesjährigen Nationalfeiertag. An der Parade auf den Champs-Élysées in Paris nahmen mehr als 20 Staats- und Regierungschefs als Ehrengäste teil, darunter Bundeskanzler Friedrich Merz und der ukrainische Präsident Volodymyr Zelensky. An der Spitze der Parade marschieren rund 500 Soldaten aus der Ukraine-Unterstützerkoalition. Insgesamt sind rund 6.800 Teilnehmer zu Fuß dabei, so viele wie nie zuvor. Bei dem Unfall beim Batteriehersteller CATL in Erfurt ist Chlorwasserstoff ausgetreten. Laut Polizei war das giftige Gas am Abend durch einen technischen Defekt aus einer Maschine entwichen. 4 Mitarbeiter seien mit Verletzungen der Atemwege und der Haut in Krankenhäuser gebracht worden. Sie waren nach einem Alarm zu der Maschine geeilt. Das waren die Nachrichten.
5: Und jetzt aus unserem MDR Jump Verkehrszentrum, der zuverlässigste Verkehrsservice im Osten. Zur A2 Richtung Hannover zwischen Kreuz Magdeburg und Bornstedt braucht ihr eine halbe Stunde Geduld, 7 Kilometer Stau und stockend an der Baustelle. Und die A2 in Richtung Hannover bleibt auch zwischen Braunschweig, Watenbüttel und Hämeler Wald wegen LKW-Bergungsarbeiten noch bis voraussichtlich zum Nachmittag gesperrt. Im Moment staut sich's bis zum Kreuz Braunschweig Nord. A4 Görlitz Richtung Dresden zwischen Pulsnitz und Hermsdorf, 7 Kilometer stockend an der Baustelle und nach einem Unfall braucht ihr 10 Minuten länger. A9 Richtung Berlin, die Ausfahrt Bad Berneck-Hemmelkron ist wegen einer Ölspur gesperrt und auf der A9 Richtung München zwischen Köselitz und Coswig Behinderungen nach einem Unfall aufpassen. Hier besteht Aquaplaning-Gefahr. Weiter auf der A9 Richtung München zwischen Marktschogast und Bad Berneck-Hemmelkron, 5 Kilometer Stau an der geräumten Unfallstelle, noch 45 Minuten Wartezeit. Fahrt auch bitte vorsichtig im Salzlandkreis auf der Straße zwischen Lust und Atzendorf, liegen Glasscherben. 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

0: Kurz noch der Blick aufs zum Teil recht ungemütliche Wetter. In Görlitz zum Beispiel bei 20 Grad wird aktuell vor einem starken Gewitter gewarnt. Wir haben außerdem in Gardelegen 22 Grad, Erfurt bei 20, Meißen 23 und Oschatz 22 Grad. Nachmittags immer mal wieder Schauer und Gewitter, aber es kommt auch immer öfter und länger die Sonne raus. Morgen ziehen dann endgültig zunächst die dicken Gewitter ab, dann kommt ein bisschen die Sonne raus, zum Abend dann aber schon wieder neue Gewitter. Wir erwarten morgen maximal 28 Grad. Ja, ab Freitag wird es dann aber sowieso wieder öfter regnen und dann geht's auch runter mit den Temperaturen.
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0: Mit Annie Kamera und einer neuen Runde Heimatkunde. Ja, bei unseren MDR Jump Ferienspielen geht's heute um einen fetten 100-Euro Shoppinggutschein. Den gibt's geschenkt. Vorausgesetzt, ihr könnt aus drei Antworten die einzig richtige raussuchen. Oder raten. Oder wissen, ne? Ich nehme ja alles. So, jetzt bin ich aber erstmal gespannt, wer durchkommt an der 0800 123 2340. Anrufen, kostenlos natürlich, und dann abräumen. 0800 123 2340. Nach den nächsten drei Lieblingshits geht's auch schon rund.

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0: Da geht's um einen satten 100-Euro Shopping-Gutschein. Eine Frage aus Sachsen, Sachsen-Anhalt und Thüringen richtig beantwortet. Zack, schon überweisen wir die Knete-Kohle. Hier ist Annie, einen wunderschönen Dienstagmittag. Wer ist dran an der 0800 123 2340? Hallo!
2: Hallo!
0: Du bist...
2: Hallo, hier ist die Steffi aus Mühlhausen. Hallöchen.
0: Wie sieht's aus? Gewitter bei euch oder geht alles soweit?
2: Die Nacht war Gewitter. Jetzt im Moment ist es relativ entspannt und sonnig.
0: Okay, dann genieß das mal. Und um dich jetzt nicht weiter zu irritieren, komm mal kurz mit mir eine Runde in den sächsischen Vogtlandkreis, liebe Steffi. Mhm. So, da gibt's heute nicht nur diese Gewitter. Nee, da steht vor allem die größte Ziegelsteinbrücke der Welt. Die ist auch noch im Betrieb. Die Frage ist jetzt, wie heißt denn die? Da mache ich fix drei Vorschläge, wenn du magst.
2: Ja.
0: Ja, okay. Ist es A, der Backsteinbogen XXL, B, die Göltsche Talbrücke oder C, der Elstertal-Gigant?
2: Das war B.
0: Das ist richtig!
2: Ja.
0: In Mühlhausen kennt man sich natürlich auch aus im sächsischen Vogtland. Das ist doch gar kein Problem. Wunderbar. Dann kannst du schon mal überlegen, was du dir alles Schönes kaufen möchtest für die 100 Euro. Und ja, ich hoffe, ihr kommt noch trocken durch den Rest vom Sommer.
2: Ach, na klar. Und ein bisschen Regen ist auch nicht schlimm.
0: So sieht's aus. Musst du gar nicht
2: gießen. Ich will noch kurz meine Kollegin grüßen. Darf ich das?
0: Ja, bitte.
2: Das ist die Katrin und die Isabel, die hören mich jetzt bestimmt gerade von der Arbeit. Ganz liebe Grüße an euch beide.
0: Katrin, Isabel von mir auch. Macht euch einen schönen Sommer zusammen. Tschüss.
2: Danke.
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0: Ja, und jetzt geht's hier aber erstmal weiter mit Annie und euren Lieblingshits.

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8: Mahlzeit, hier ist MDR Jump. Es ist gleich 12.30 Uhr und das Wichtigste am Dienstagmittag jetzt mit Anne Krambeer.
9: Der Umsatz mit fair gehandelten Produkten hat in Deutschland im vergangenen Jahr ein Rekordhoch erreicht. Nach Angaben des Forums Freier Handel wurden 2,7 Milliarden Euro umgesetzt, 4,7% mehr als ein Jahr zuvor. Im Schnitt hätten die Verbraucher pro Kopf 33 Euro für faire Produkte ausgegeben. Das sei allerdings deutlich weniger als etwa in der Schweiz oder Österreich. In einem Kieler Hochhaus sucht die Polizei mit DNA-Tests nach einem Steinewerfer. Ein Unbekannter hatte Anfang Juni einen Pflasterstein aus einem der oberen Stockwerke auf einen Streifenwagen geworfen. Eine Polizistin wurde verletzt. Die Staatsanwaltschaft ermittelt wegen versuchter Tötung. In Oschatz ist eine App namens Hofdeal entwickelt worden. Sie soll helfen, regionale Lebensmittel direkt beim Erzeuger zu finden. Auf der Plattform können Landwirte und Hofläden ihre Angebote einstellen. Nutzer können diese dann auf einer Karte sehen, reservieren oder liefern lassen.
8: Und jetzt aus unserem MDR-Jump-Verkehrszentrum noch der Blick auf die Straßen. Schwerpunkt weiter, die A2 Richtung Hannover zwischen Kreuz Magdeburg und Bornstedt. 7 Kilometer Stau und stockend. An der Baustelle braucht ihr aktuell 45 Minuten Geduld. Und die Autobahn A2 Richtung Hannover bleibt zwischen Braunschweig, Watenbüttel und Hämmerlerwald wegen LKW-Bergungsarbeiten gesperrt. Noch bis voraussichtlich zum Nachmittag. Im Moment Stau bis zum Kreuz Braunschweig-Nord. A14 Görlitz Richtung Dresden zwischen Pulsnitz und Hermsdorf. Immer wieder stockend an einer Baustelle. Viertelstündchen braucht ihr hier länger. A9 Richtung Berlin. Die Ausfahrt Bad Berne-Kemmelkron ist wegen einer Ölspur gesperrt. A38 Richtung Göttingen zwischen Berger und Heringen ist die rechte Spur wegen eines defekten LKW gesperrt. B81 Richtung Halberstadt. Auf der Ortsumfahrung Egel-Nord Behinderungen nach einem Unfall. Und aufpassen noch im Salzlandkreis. Auf der Straße zwischen Lust und Atzendorf liegen Glasscherben. Geblitzt wird unter anderem auf der A71 Richtung Schweinfurt zwischen Gräfenroda und Oberhof, der B2 am Ortsausgang Lindenhain Richtung Bad Düben, Blitze auf der B7 am Ortsausgang Schmölln Richtung Schlössig, auf der B170 in Ulberndorf Richtung Dippoldiswalde, in Haldensleben einer in der Satueller Straße Stadt auswärts und einer noch zwischen Quedlinburg und Wetterstedt. Wenn ihr unterwegs aber mehr Blitzer entdeckt oder auch noch Staus seht, meldet's gern bei uns. Mit einem kostenlosen Anruf geht's unter der 0800 123 2340. Dankeschön. Oh, schwere Gewitter haben wir aktuell, unter anderem Kreis Nordsachsen und Görlitz, auch im Erzgebirge. Die Temperaturen, naja, nicht so richtig heiß, ne? In Bernburg 24 Grad, 23 in Leipzig, Meiningen bei 25 Grad. Nachmittags auch weiter Schauer, Wolken und Gewitter, aber eben auch immer mal wieder ein paar sonnige Abschnitte. Morgen dann erst gewittrige Schauer, dann kommt die Sonne raus. Zum Abend schon wieder neue Gewitter am Start bei maximal 28 Grad.
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herrlich, sind wir doch schon alle zusammen vergangenen Sommer mit durchgetanzt hier mit Felix Jehn und Schaus Walk With Me. Hier bei MDR Jump habe ich jetzt für euch zwei, die als Teenager unabhängig voneinander mega erfolgreich geworden sind und jetzt endlich als erwachsene Männer mal zusammenarbeiten. Das hat man ja auch nicht so oft, ne? Martin Garrix, einer der bekanntesten DJs und, naja, Ed Sheeran halt mit Repeated läuft bei MDR Jump.

Wunderschönen Dienstagmittag mit MDR Jump. Durchhalte Grüße in den Kreis Nordsachsen, Mittelsachsen, auch in den Erzgebirgskreis und den Vogtlandkreis. Bei euch im Moment die Warnung vor starken Gewittern. Haltet durch, haltet zusammen. Da kommen wir gut mit gemeinsam durch diesen Hexenkessel an Wetter. Ja, und schöne Grüße auch an alle, bei denen gerade die Sonne scheint. Was das Wetter noch mit uns vorhat, da gucken wir drauf nach den 13 Uhr Nachrichten hier bei MDR Jump.

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4: Um 13 Uhr mit Anne Krambeer. Die Kosten für Pflegeheimbewohner steigen weiter. Wie eine Untersuchung des Verbands der Ersatzkassen ergab, mussten Heimbewohner im Juli in ihrem ersten Heimjahr im Bundesschnitt mehr als 3.360 Euro aus eigener Tasche zahlen. Das seien monatlich 256 Euro mehr als ein Jahr zuvor. In Sachsen und Sachsen-Anhalt stiegen die Eigenanteile im Schnitt um knapp 300 Euro, in Thüringen um 250 Euro. Bundesweit am günstigsten ist ein Heimplatz in Sachsen-Anhalt. Frankreich feiert mit der bislang größten Militärparade seinen diesjährigen Nationalfeiertag. An der Parade auf den Champs-Élysées in Paris nehmen mehr als 20 Staats- und Regierungschefs als Ehrengäste teil, darunter Bundeskanzler Friedrich Merz und der ukrainische Präsident Volodymyr Zelensky. An der Spitze der Parade marschieren rund 500 Soldaten aus der Ukraine-Unterstützerkoalition. Insgesamt sind rund 6.800 Teilnehmer zu Fuß dabei, so viele wie nie zuvor. Der Verband Deutscher Reeder hat die Ankündigung von US-Präsident Donald Trump kritisiert, künftig eine Schutzgebühr für die Fahrt durch die Straße von Hormuz zu erheben. Hauptgeschäftsführer Martin Kröger sagte der Wirtschaftswoche, das sei ein Verstoß gegen das Seerecht. Damit stelle Trump die freie Schifffahrt in Frage. Heute gehe es um die Straße von Hormuz, morgen um die Straße von Malakka, übermorgen um die nächste internationale Meerenge. In der Nacht griffen die USA wieder Ziele im Iran an. Der Iran attackierte zwei Tanker in der Straße von Hormuz. In Deutschland rechnen in diesem Jahr 65% der Einzelhändler mit sinkenden Einnahmen. Das ergab eine Umfrage des Handelsverbands HDE unter 600 Unternehmen. 63% erklärten, ihre Geschäftslage sei im ersten Halbjahr schlechter geworden. Vor einem Jahr waren es noch 51%. Als größtes Problem nannten die Händler die Kaufzurückhaltung. Dahinter folgten Belastungen, etwa durch Bürokratie, die Mindestlöhne und die Energiekosten. Der Negativpreis Goldener Windbeutel der Verbraucherorganisation Foodwatch geht in diesem Jahr an ein Nahrungsergänzungsmittel der Firma Lavita. In einer Online-Umfrage stimmten 39% für das Mikronährstoffkonzentrat, das angeblich fit fürs Leben machen soll. Foodwatch kritisierte, das Produkt bestehe größtenteils auf Fruchtsaftkonzentrat und koste trotzdem etwa 100 Euro pro Liter. Das waren die Nachrichten.
5: Und jetzt aus unserem MDR Jump Verkehrszentrum der zuverlässigste Verkehrsservice im Osten. A2 Richtung Hannover zwischen Kreuz Magdeburg und Alsleben. 10 Kilometer stockend. An der Baustelle braucht ihr im Moment eine halbe Stunde Geduld. Die A2 Richtung Hannover ist zwischen Braunschweig, Wattenbüttel und Hämeler Wald wegen Bergungsarbeiten gesperrt. Staut sich aktuell bis zum Kreuz Braunschweig Nord. A9 Richtung München zwischen Coswig und Fockerode. Stau nach einem Unfall. A14 Richtung Dresden am Dreieck Nossen in der Überfahrt zur A4 Richtung Dresden eine ungesicherte Unfallstelle. Vorsicht auch auf der A72 Richtung Hof zwischen Chemnitz Süd und Stolberg Nord. Auf der linken Spur liegt ein Unterlegkeil. Auf der B81 Ortsumfahrung Egel Nord Behinderungen nach einem Unfall und im Salzlandkreis auf der Straße zwischen Unseburg und Ortseinfahrt Stassfurt Behinderungen wegen Reinigungsarbeiten. Blitzer findet ihr bei uns immer online auf mdrjump.de und natürlich auch in unserer App. Aktuell wird auf der A71 geblitzt Richtung Schweinfurt zwischen Grevenroda und Oberhof. Auf der B2 am Ortsausgang Lindenhain Richtung Bad Düben. Blitzer auf der B7 am Ortsausgang Schmölln Richtung Schlossig. Dann auf der B107 eine A in Möseln Richtung Rochlitz. Auf der B170 wird in Ulberndorf Richtung Diepoldeswalde geblitzt und in Haldensleben in der Saduella Straße stadtauswärts. Ja, wenn ihr heute Mittag unterwegs seid und noch mehr Blitzer entdeckt oder noch Staus seht, meldet's bei uns, geht mit einem kostenlosen Anruf unter der 0800 123 2340. Dankeschön! Immer wieder ziehen richtig schwere Gewitter durch, aktuell auch

0: Mittag. Schön, dass wir zusammen sind hier bei MDR Jump. 100 € Shopping-Gutschein. Glückwunsch an Steffi aus Mühlhausen. Sie hat vor einer Stunde bei mir eine Runde Heimatkunde in unserem MDR Jump Ferienspielen gezockt. Und aus den drei Antwortmöglichkeiten hat sie genau die richtige rausgepickt. Die größte Ziegelsteinbrücke der Welt steht im sächsischen Vogtlandkreis und heißt Gölsche Talbrücke. Zack, 100 € Shopping-Gutschein abgeräumt.
1: Ja. Super. Danke, danke.
0: Gerne, gerne. Ab 14 Uhr übernimmt der Kollege Felix Schmutzer mit dem Feierabend-Countdown das Studio. Und dann gibt es auch schon die nächste Chance auf so einen flotten 100 € Shopping-Gutschein. Wann genau ihr die Chance habt, mit Felix zu zocken, das sagt er euch dann natürlich rechtzeitig selber. Ich würde sagen, macht in Ruhe zu Ende, ne? Und dann so zum Feierabend, 16, 17 Uhr rum, einfach ganz genau zuhören. Ja, und dann seid ihr fit für die nächste Runde Heimatkunde hier bei MDR Jump.

Aus unserem MDR Jump Verkehrszentrum eine Sofortmeldung, wichtig für alle unterwegs. Auf der A9 Richtung Berlin zwischen Münchberg Süd und Münchberg Nord ist die rechte Spur nach einem Unfall blockiert. Und aufpassen, hier besteht Aquaplaning-Gefahr. Alle Meldungen aus unserem MDR Jump Verkehrszentrum gibt es dann kompakt

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7: Dienstagmittag, hier ist MDR Jump. Es ist 13.30 Uhr und alles, was wichtig ist, sagt uns jetzt Anne Krambeer.
8: Der Umsatz mit fair gehandelten Produkten hat in Deutschland im vergangenen Jahr ein Rekordhoch erreicht. Nach Angaben des Forums Freier Handel wurden 2,7 Milliarden Euro umgesetzt, 4,7% mehr als ein Jahr zuvor. Im Schnitt hätten die Verbraucher pro Kopf 33 Euro für faire Produkte ausgegeben. Das sei allerdings deutlich weniger als etwa in der Schweiz oder Österreich. In einem Kieler Hochhaus sucht die Polizei mit DNA-Tests nach einem Steinewerfer. Ein Unbekannter hatte Anfang Juni einen Pflasterstein aus einem der oberen Stockwerke auf einen Streifenwagen geworfen. Eine Polizistin wurde verletzt. Die Staatsanwaltschaft ermittelt wegen versuchter Tötung. In Oschatz ist eine App namens Hofdeal entwickelt worden. Sie soll helfen, regionale Lebensmittel direkt beim Erzeuger zu finden. Auf der Plattform können Landwirte und Hofläden ihre Angebote einstellen. Nutzer können diese dann auf einer Karte sehen, reservieren oder liefern lassen.
7: Und aus dem MDR Jump Verkehrszentrum, wie versprochen, noch der Blick auf die Straßen. A2 Richtung Hannover zwischen Irxleben und Allerengersleben. Stockt der Verkehr noch an der Baustelle? Im Moment braucht ihr 15 Minuten länger. Die A2 Richtung Hannover ist dann zwischen Braunschweig, Wartenbüttel und Hämeler Wald wegen Bergungsarbeiten noch gesperrt. Stau aktuell bis zum Kreuz Braunschweig-Nord. A4 Görlitz Richtung Dresden zwischen Ottendorf-Okriller und Dreieck Dresden-Nord. Stockender Verkehr wegen Bauarbeiten braucht ihr 10 Minütchen länger. Die A9 Richtung Berlin ist zwischen Münchberg Süd und Münchberg Nord nach einem Unfall blockiert. Und bitte Vorsicht auf der A9 Richtung München zwischen Dreieck Potsdam und Beelitz. Eine ungesicherte Unfallstelle und im weiteren Verlauf der A9 Richtung München zwischen Coswig und Vockerode Stau nach einem Unfall. Aktuell braucht ihr hier 15 Minuten länger. Die A14 Richtung Dresden. Am Dreieck Nossen ist hier die Überfahrt zur A4 Richtung Dresden nach einem Unfall gesperrt. Zurzeit Stau bis Nossen Nord. Vorsicht auch auf der A72 Richtung Hof. Zwischen Chemnitz Süd und Stolberg Nord liegt auf der linken Spur ein Unterlegkeil. Auf der B81 Ortsumfahrung Egel Nord Behinderungen nach einem Unfall und in Grevenhainichen ist die Rosa-Luxemburg-Straße wegen eines Feuerwehreinsatzes gesperrt. Aktuelle Blitzer haben wir unter anderem auf der A9 Richtung München zwischen Treußig und Eisenberg, der A71 Richtung Schweinfurt zwischen Grevenroda und Oberhof, Blitzer auf der B7 am Ortsausgang Schmölln Richtung Schlossig, der B107 in Möseln Richtung Rochlitz und einer in Haltensleben in der Satueller Straße stadtauswärts. Ja, und wenn ihr unterwegs seid, mehr Blitzer entdeckt oder auch noch Staus seht, meldet es bei uns mit einem kostenlosen Anruf. Geht's unter der 0800 123 2340. Dankeschön. Es gibt heute örtlich immer mal wieder richtig kräftige Gewitter. Wo genau die aufploppen, kann man allerdings nicht vorhersagen. Das ist, als wenn man Nudeln kochen will und dann ins kochende Wasser guckt. Da weiß man ja auch halt nicht, wo die Luftbläschen so hochkommen. Ne? Aktuell regnet es aber einfach nur in Bad Elster bei mageren 20 Grad. Harzgerode dagegen, schönster Sonnenschein bei 24 Grad. Leinefelde ganz freundlich mit 23 Grad. Morgen dann nochmal bis höchstens 28 Grad. Gewittrige Schauer, die ziehen vormittags dann alle ab. Dann kommt die Sonne raus und zum Abend, nichts mehr mit Sonne, zum Abend dann schon das nächste Gewitterband.
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Es geht auf den Dienstagnachmittag zu. Ihr seid bei MDR Jump. Jetzt mit einem Typen, den ihr kennt, aber vielleicht doch nicht so wirklich kennt. Ich rede über den Briten Christel Sarandi. Ja, der Name ist jetzt vielleicht ein bisschen noch nicht so flott von der Zunge, aber wir kennen ihn natürlich spätestens, seit er hier mitgemacht hat. Da, das ist er. Da singt er mit. So, ich sag doch, ihr kennt den, ist doch gar keine Frage, kann man mal so sagen. Ja, der Junge, der ist im Südwesten von England aufgewachsen, von London nach Berlin getingelt und da hat er dann endlich das große Musikerglück gefunden. Christel Sarandi mit Good Old Days. Endlich Solo. 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
8: Um 14 Uhr mit Anne Krambeer. Zum 5. Jahrestag der Flutkatastrophe im Ahrtal hat Bundesumweltminister Carsten Schneider einen besseren Schutz vor solchen Naturereignissen angemahnt. Schneider sagte, die Flut habe schmerzlich vor Augen geführt, wie verletzlich die Gesellschaft gegenüber Extremwetter sei. Die Ursachen der Klimakrise müssten weiter entschlossen angegangen werden. Fehlender Klimaschutz wäre die teuerste Entscheidung. Die Kosten durch immer häufigere und heftigere Extremwetter wären um ein Vielfaches höher. Im Juli 2021 waren in Nordrhein-Westfalen und Rheinland-Pfalz 184 Menschen durch die Flut im Ahrtal ums Leben gekommen. Frankreich feiert mit der bislang größten Militärparade seinen diesjährigen Nationalfeiertag. An der Parade auf den Champs-Élysées in Paris nehmen mehr als 20 Staats- und Regierungschefs als Ehrengäste teil, darunter Bundeskanzler Friedrich Merz und der ukrainische Präsident Volodymyr Zelensky. An der Spitze der Parade marschieren rund 500 Soldaten aus der Ukraine-Unterstützerkoalition. Insgesamt sind rund 6.800 Teilnehmer zu Fuß dabei, so viele wie noch nie zuvor. Der Verband Deutscher Reeder hat die Ankündigung von US-Präsident Donald Trump kritisiert, künftig eine Schutzgebühr für die Fahrt durch die Straße von Hormuz zu erheben. Hauptgeschäftsführer Martin Kröger sagte der Wirtschaftswoche, das sei ein Verstoß gegen das Seerecht. Damit stelle Trump die freie Schifffahrt in Frage. Heute gehe es um die Straße von Hormuz, morgen um die Straße von Malakka, übermorgen um die nächste internationale Meerenge. In Deutschland rechnen in diesem Jahr 65% der Einzelhändler mit sinkenden Einnahmen. Das ergab eine Umfrage des Handelsverbands HDE unter 600 Unternehmen. 63% erklärten, ihre Geschäftslage sei im ersten Halbjahr schlechter geworden. Vor einem Jahr waren es noch 51%. Als größtes Problem nannten die Händler die Kaufzurückhaltung. Dahinter folgten Belastungen etwa durch Bürokratie, die Mindestlöhne und die Energiekosten. Das Theater Magdeburg hat in der abgelaufenen Spielzeit erneut Rekordeinnahmen verbucht. Laut Management wurden erstmals Einnahmen von mehr als 4 Millionen Euro erwirtschaftet. Das seien rund 435.000 Euro mehr als in der Spielzeit davor. Die Auslastung habe mit 86% leicht über der der Vorsaison gelegen. Bereits in den vergangenen 3 Jahren hatte das Magdeburger Theater Rekordumsätze gemeldet. Das waren die Nachrichten.
6: 2:02, ihr hört MDR Jump mit dem zuverlässigsten Verkehrsservice im Osten und den neuesten Meldungen. A2 nach Hannover zwischen Ilxleben und Allerengersleben. Achtung, da stockt der Verkehr an einer Baustelle. Es dauert hier eine halbe Stunde länger. Und A2 Richtung Hannover. Die Autobahn ist dann zwischen Braunschweig, Watenbüttel und Hämelerwald wegen Bergungsarbeiten gesperrt. Aktuell gibt's Stau. Die letzte freie Abfahrt ist das Kreuz Braunschweig-Nord. Dann A4 Frankfurt Richtung Dresden in der Auffahrt Jena-Göschwitz. Achtung, liegt ein Metallteil auf der Fahrbahn. Vorsicht auf der A4 im weiteren Verlauf nach Dresden zwischen Glauchau, Ost und Hohenstein-Ernsttal. Eine Metallplatte auf der linken Fahrspur. A4 Görlitz Richtung Dresden zwischen Ottendorf-Okrilla und dem Dreieck Dresden-Nord stockt der Verkehr an einer Baustelle. Hier dauert es 10 Minuten länger und noch Meldungen von der A9. Einmal Richtung Berlin zwischen Gefrees und Münchberg-Nord. Stau nach einem Unfall, 20 Minuten dauert es hier länger. Und Richtung München zwischen Belitz und Brück nach einem LKW-Brand aktuell eine Sperrung. Und im weiteren Verlauf zwischen Coswig und Vockerode Stau nach einem Unfall. Hier dauert es eine Dreiviertelstunde länger. A14 Richtung Dresden am Dreieck Nossen ist die Überfahrt zur A4 nach Dresden nach einem Unfall gesperrt. Hier gibt's Stau, die letzte freie Abfahrt ist Nossen Nord und geblitzt wird auf der A9 nach München zwischen Dreußig und Eisenberg, auf der A71 Richtung Schweinfurt zwischen Greffenroda und Oberhof. Dann auf der B107 in Möseln Richtung Rochlitz, auf der B115 Blitzer hier in der Ortsdurchfahrt Weißkeißel in beiden Richtungen. In Dresden steht ein Blitzer in der Reikerstraße stadtauswärts, dann in Ebersbach in der Rumburger Straße hier in beiden Richtungen und in Haldensleben einer in der Satueller Straße stadtauswärts. Und habt ihr noch Staus oder Blitzer gesehen? Ruft uns an, kostenfrei unter 0800 123 2340. Tropenwetter heute, inklusive Wolkenbruch, super Gewitterzelle, alles wirklich dabei. Wir haben in Bernburg 25 Grad gemessen, Leipzig 24, in Meiningen aktuell 27 Grad. Dazu gibt's Gewitter und Schauer, die auch erst morgen so wirklich abziehen, aber so richtig kommen die Temperaturen danach nicht mehr in Fahrt. Es bleibt dann nämlich wechselhaft und bei Temperaturen deutlich unter 30 Grad in den nächsten Tagen.
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6: Und mein Kollege Timo Klose schickt euch schöne Grüße von der Ostsee. Der kommt nämlich aus dem Wasser gar nicht mehr raus. Sie hat jetzt auch so richtig Badewassertemperatur. Und solange sich Timo nicht anders überlegt, springe ich halt hier ein. Mein Name ist Felix Schmutzer. Ich wünsche euch einen schönen

11 nach 2, MDR Jump mit dem Feierabend-Countdown. Und ich habe das noch voll gut in Erinnerung. Vor 2 Wochen, als das so heiß war, da hat es abends bei uns plötzlich geklingelt. Da stand dann meine Nachbarin Jana weinend vor der Tür, wirklich so richtig panisch, und sagte, Hilfe, meine Katze, der geht's nicht gut, die kommt mit der Hitze nicht klar. Wir wohnen nämlich beide so Dachgeschoss, es sind weit über 30 Grad in den Wohnungen gewesen. Und dann haben wir so Sektkühler aus dem Tiefkühlfach genommen, hatten die Katze dann da draufgelegt und sind zusammen zum Tierarzt gefahren. Ist wirklich jetzt noch Gänsehaut, da ist von jetzt auf gleich mal die Stimmung gekippt, da war wirklich Action. Und so eine aktuelle Hitzewelle, ich meine, jetzt geht sie glücklicherweise an uns eher vorbei, aber diesmal bereiten wir uns vor. Wenn ihr nämlich Hunde, Katzen, Nager, was auch immer zu Hause habt, hört gleich mal hin. Dann hat nämlich mein Kollege Vincent Petrasch ein paar praktische Hacks, wie ihr Sommerhitze für die Vierbeiner erträglich macht. Vincent ist nämlich selber Hundepapa, hat sich mal für euch schlau gemacht. Das hört ihr gleich in 3 Minuten, hat Musik von Somber jetzt bei MDR Jump.

0: Es ist angenehm. Heute mal keine wilden Schweißausbrüche wegen Sommerhitze. Steo hält mal durch, das T-Shirt bleibt mal trocken, aber trotzdem bereiten wir uns heute schon vor. Die nächste Hitzewelle kommt nämlich bestimmt. Und weil eure Haustiere, die Hundis, die Katzen hier bei uns sich nicht mal eben schnell das Fell abstreifen können, um sich abzukühlen, machen auf Social Media gerade wieder viele, viele Videos mit sogenannten Hitze-Hacks für Haustiere. Die Runde. Und da stecken aber tatsächlich eine Menge gute Ideen drin. Mein Kollege Vincent Petrasch aus unserer MDR Jump-Redaktion hat sich deswegen jetzt mal durch stundenlange Katzenvideos gewühlt und hat aber ein paar schöne Tricks gefunden.
1: Ja, ich habe mir auch ein paar Notizen gemacht. Ein Trick, der ist ziemlich simpel, aber auch ganz schön genial. Wie wär's denn mit einer Chill-Out-Lounge für Katzen? Da nimmst du einfach einen Schuhkarton, schneidest oben Löcher rein, Kühlakkus dann über die Löcher packen, Handtuch drüber und fertig ist es. Und wer es wirklich gut meint mit seiner Katze, der packt auch in den Karton noch einen Kühlakku mit Handtuch als Bettchen rein.
0: Ach, das ist ja witzig. Das klingt wie so ein Kühlschrank, in den man reinsteigen kann. Das hätte ich selber gerne.
1: Also ich hätte den auch gerne, ehrlich gesagt. Und weil man so große Kartons selten im Haus hat, kannst du bei Hunden darauf nicht zurückgreifen. Da nimmst du einfach die Kühlweste, die werden nass gemacht und kühlen dann über die Verdunstung der Flüssigkeit. Ist super bei der Gassi-Runde, aber mindestens genauso wichtig ist es ja beim Hund, genug trinken, weil Hunde schwitzen nur über die Pfoten, hecheln stemmt dann den Rest und dafür brauchen sie Unmengen an Flüssigkeit.
0: Wer aber einen Hund hat, weiß, genau wenn er trinken soll, hat er keinen Bock drauf. Also wie dann das dann machen?
1: Ja, aber als ehemaliger Hundebesitzer weiß er auch ganz genau, dass man die gut austricksen kann. Dann nimmst du ein bisschen Obst, wirfst es in eine große Wasserschüssel und dann wird er danach geschnappt, weil es so lecker aussieht, so wie beim Apfelangeln damals beim Kindergeburtstag. Macht Spaß, kühlt ab und bringt nebenbei Wasser rein. Und sonst natürlich das Vernünftige gilt immer. Schatten, Spaziergänge in den frühen Morgen- oder späten Abendstunden und das Tier niemals, wirklich niemals im Auto lassen.
0: Haben wir sogar dieses Jahr wieder eine Menge Videos und Berichte gehabt, wo das leider irgendwie auch tragisch ausgegangen ist. Deswegen, man kann es nicht oft genug sagen, Tiere haben im Sommer im Auto absolut nichts zu suchen. Ja.
1: Am Ende nochmal was Schönes zu finden. Mein persönlicher Favorit, Hundeeis selber machen. Naturjoghurt mit zerdrückter Banane und einem Löffel Honig vermischen, ab in die Eiswürfelform, ein paar Stunden ins Gefrierfach und fertig ist die leckere Abkühlung.
0: Und das ist auch wieder was ich gerne selber haben möchte. Hast du wirklich für Tiere geguckt oder für mich?
1: Das will ich jetzt nicht verraten, ich werde dir aber auch nicht in die Quere kommen, das zu probieren.
0: Also Schuhkarton, Kühlweste, Apfeltauchen, das Hundeeis, herrlich, mit diesen vier Hitze-Hacks kommen eure Vierbeiner gut durch den Sommer. Vincent, dankeschön.
1: Gerne.
0: Du kannst jetzt gerne weiter Katzenvideos gucken.
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Es ist 14.24 Uhr und hier ist das MDR Jump Verkehrszentrum mit einer Sofortmeldung für euch auf der A14 Richtung Dresden. Vorsicht zwischen Lübbe-Jün und Thalettrotha. Hier liegen nach einem Unfall große Fahrzeugteile auf der Fahrbahn.

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1: Es ist genau 14.30 Uhr, halb drei. MDR Jump ist hier mit den Meldungen zur halben Stunde von Anne Kramberg für euch.
2: Der bislang größte Waldbrand südlich von Paris wütet weiter. Laut den französischen Behörden brennt es mittlerweile auf mehr als 2000 Hektar. Etwa 850 Feuerwehrleute und 4 Löschflugzeuge seien im Einsatz. Das Feuer im Wald von Fontainebleau war am Sonntag ausgebrochen. Der Umsatz mit fair gehandelten Produkten hat in Deutschland im vergangenen Jahr ein Rekordhoch erreicht. Nach Angaben des Forums Freier Handel wurden 2,7 Milliarden Euro umgesetzt, 4,7% mehr als ein Jahr zuvor. Im Schnitt hätten die Verbraucher pro Kopf 33 Euro für faire Produkte ausgegeben. Das sei allerdings deutlich weniger als etwa in der Schweiz oder Österreich. In Oschatz ist eine App namens Hofdeal entwickelt worden. Sie soll helfen, regionale Lebensmittel direkt beim Erzeuger zu finden. Auf der Plattform können Landwirte und Hofläden ihre Angebote einstellen. Nutzer können diese dann auf einer Karte sehen, reservieren oder liefern lassen.
1: 14.32 Uhr und wir schauen auf die Straßen. Die neuesten Meldungen aus unserem MDR-Jump-Verkehrszentrum. Vorsicht auf der A2 nach Hannover. Zwischen Lenin und Netzen befindet sich eine ungesicherte Unfallstelle. A2 nach Hannover im weiteren Verlauf zwischen Irxleben und Allerengersleben. Hier 10 Kilometer stockender Verkehr an einer Baustelle. Insgesamt dauert es eine Stunde länger aktuell. A2 nach Hannover zwischen dem Kreuz Braunschweig-Nord und Helmelerwald Stau und stockender Verkehr wegen Bergungsarbeiten. 15 Minuten Verzögerung hier und da 4 nach Frankfurt zwischen dem Dreieck Nossen und Siebenlehen 4 Kilometer Stau und stockender Verkehr, 20 Minuten dauert es hier länger. Die A9 Richtung München ist zwischen Belitz und Brück nach einem LKW-Brand gesperrt und Vorsicht auf der A14 Richtung Dresden zwischen Lübbe-Jün und Halle-Trotha, hier liegen Fahrzeugteile auf der Fahrbahn. A14 weiter Richtung Dresden. Am Dreieck Nossen ist die Überfahrt zur A4 nach Dresden nach einem Unfall gesperrt. Es gibt hier Stau. Nossen Nord ist die letzte freie Abfahrt. Vorsicht auf der B80 Richtung Halle zwischen Bennstedt und A143 der Auffahrt Halle Neustadt. Hier befindet sich eine ungesicherte Unfallstelle auf der rechten Fahrspur. Und die Blitzer gibt's mobil auf mdrjump.de und in unserer App zu finden. Die aktuellsten stehen auf der A9 nach München zwischen Dreußig und Eisenberg. Auf der B115 in der Ortsdurchfahrt Weißkeißel in beiden Richtungen. In Dresden wird in der Reikerstraße stadtauswärts geblitzt. Außerdem in Ebersbach in der Rumburger Straße hier in beiden Richtungen. In Radebeul noch einer in der Pestalozzi-Straße stadteinwärts. Und habt ihr noch Staus oder Blitzer gesehen? Ruft uns gerne an, kostenfrei unter 0800 123 2340. So, das Hochsommerwetter schwächelt heute so ein bisschen. Wir haben in Magdeburg 21 Grad gemessen, Erfurt 21, Chemnitz 21 und dazu kräftige Gewitter, die gerade so vom Südraum Sachsen jetzt einmal durchs Land Richtung Osten rausziehen. Gewitter und Schauer haben wir dann später auch in Thüringen und in Sachsen-Anhalt jeweils von der Westhälfte nach Osten durchziehend. Und das dauert auch ganz schön. Erst so morgen im Laufe des Tages wird es dann wieder ein bisschen ruhiger. Bleibt dann auch wechselhaft und die Temperaturen kommen auch erstmal nicht so richtig in Fahrt. Es bleibt nämlich kühler, vor allem deutlich unter 30 Grad in den nächsten Tagen.
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könnt ihr sie sehen, überall so kleine wütende Rauchwolken, die aus den Raucherecken hier bei uns im Osten aufsteigen. Wurde ja viel diskutiert, vielleicht auch bei euch mit den Kollegen, kosten Zigaretten wirklich bald 12 Euro pro Schachtel. Das Thema, wir hatten gestern darüber auch berichtet, die Bundesregierung plant eine Erhöhung der Tabaksteuer. Immerhin, bis 2030 soll sich erstmal noch nichts ändern. Vielleicht schafft es der ein oder andere bis dahin ja wirklich noch mit dem Ausstieg. Ich habe es auch geschafft. Spart unfassbar viel Geld, kann ich euch sagen. 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
8: Um 15 Uhr mit Anne Krambeer. Zum 5. Jahrestag der Flutkatastrophe im Ahrtal hat Bundesumweltminister Carsten Schneider einen besseren Schutz vor solchen Naturereignissen angemahnt. Schneider sagte, die Flut habe schmerzlich vor Augen geführt, wie verletzlich die Gesellschaft gegenüber Extremwetter sei. Die Ursachen der Klimakrise müssten weiter entschlossen angegangen werden. Fehlender Klimaschutz wäre die teuerste Entscheidung. Die Kosten durch immer häufigere und heftigere Extremwetter wären um ein Vielfaches höher. Im Juli 2021 waren in Nordrhein-Westfalen und Rheinland-Pfalz 185 Menschen durch die Flut im Ahrtal ums Leben gekommen. Bundesfamilienministerin Karin Prien hat die geplanten Kürzungen beim Unterhaltsvorschuss verteidigt. Die CDU-Politikerin sagte dem NDR, in keinem anderen europäischen Staat gebe es eine so weitgehende Entlastung für säumige Väter wie in Deutschland. Zugleich gehe es darum, Länder und Kommunen zu entlasten. Künftig soll der Vorschuss nur noch bis zum 16. Geburtstag gezahlt werden. Außerdem soll der Druck auf säumige Zahler erhöht werden. Die Bevölkerung in der EU wird einer Studie zufolge im Jahr 2029 ihren Höchststand erreichen. Laut Wissenschaftszentrum der EU-Kommission wird sie von heute 451 Millionen auf rund 453 Millionen Menschen ansteigen. Danach werde die Zahl sinken. Im Jahr 2100 würden noch knapp 399 Millionen Menschen in der EU leben. Gleichzeitig werde die Lebenserwartung weiter steigen. Die EU-Kommission warnte vor erheblichen Herausforderungen wie Fachkräftemangel, angespannten Haushaltslagen sowie erhöhten Druck auf Pflege- und Bildungssysteme. Rund 6,5 Jahre nach dem Brexit enden morgen die Grenzkontrollen zwischen Spanien und der britischen Exklave Gibraltar. In Brüssel wurde dazu die im vergangenen Jahr ausgehandelte Vereinbarung unterzeichnet. Damit gelten bei der Einreise nach Gibraltar künftig die Schengen-Regeln, ohne dass das Gebiet offiziell Teil des Schengen-Raums wird. Reisende, die aus Ländern außerhalb des Schengen-Raums einreisen, müssen ihren Pass weiterhin vorzeigen. Das Theater Magdeburg hat in der abgelaufenen Spielzeit erneut Rekordeinnahmen verbucht. Laut Management wurden erstmals Einnahmen von mehr als 4 Millionen Euro erwirtschaftet. Das seien rund 435.000 Euro mehr als in der Spielzeit davor. Die Auslastung habe mit 86% leicht über der Vorsaison gelegen. Bereits in den vergangenen 3 Jahren hatte das Magdeburger Theater Rekordumsätze gemeldet. Das waren die Nachrichten.
9: Es ist 15.03 Uhr und jetzt der zuverlässigste Verkehrsservice im Osten. Die neuesten Meldungen aus dem MDR-Jump-Verkehrszentrum. A2 nach Hannover zwischen Lenin und Netzen. Stockender Verkehr nach einem Unfall. A2 im weiteren Verlauf zwischen Irxleben und Allerengersleben. 10 Kilometer stockender Verkehr an einer Baustelle. Hier dauert es aktuell 20 Minuten länger. A2 Richtung Hannover zwischen dem Kreuz Braunschweig-Nord und Hämelerwald. Stau und stockender Verkehr wegen Bergungsarbeiten. Eine halbe Stunde Fahrzeit kommt dann hier nochmal drauf. Und jetzt auf die A4 Richtung Frankfurt zwischen dem Dreieck Nossen und Siebenlehen. 4 Kilometer Stau und stockender Verkehr. Viertelstunde Fahrzeitaufschlag ist hier angezeigt. Die A9 Richtung München ist zwischen Belitz und Brück nach einem LKW-Brand gesperrt. Dann A9 nach München im weiteren Verlauf zwischen Gefrees und dem Dreieck Bayreuth-Kulmbach stockender Verkehr. Da laufen gerade Mäharbeiten, es dauert 10 Minuten länger. A14 Richtung Dresden am Dreieck Nossen ist die Überfahrt zur A4 nach Dresden nach einem Unfall gesperrt. Nossen Nord ist die letzte freie Abfahrt. Die B180 ist zwischen Meinersdorf und Thalheim nach einem Unfall in beiden Richtungen gesperrt. Kesselsdorf, die B173 an der Kreuzung Sachsenallee nach einem Unfall in beiden Richtungen ebenfalls gesperrt. Und die Blitzer findet ihr mobil auf mdrjump.de und in unserer App. Die aktuellsten stehen auf der A9 nach München, hier zwischen Dreußig und Eisenberg, dann auf der B115, in der Ortsdurchfahrt Weißkeisel in beiden Richtungen. In Dresden wird in der Reiker Straße stadtauswärts geblitzt, in Ebersbach in der Rumburger Straße in beiden Richtungen, in Radebeul in der Pestalozzi Straße stadteinwärts und in Zwickau in der äußeren Dresdner Straße hier ebenfalls stadtauswärts. Und habt ihr noch Staus oder Blitzer gesehen, ruft uns gerne an, kostenfrei unter 0800 123 2340. Und so Tropenwetter inklusive Wolkenbruch, inklusive Supergewitterzelle, gerade so im Raum Süd- und Ostsachsen unterwegs. Auch in Südthüringen kracht es gerade heftig, ist wirklich alles mit dabei. In Magdeburg 23 Grad, in Jena 26 Grad, Leipzig meldet 25 Grad. Gewitter und Schauer ziehen auch erst morgen ab, aber so richtig kommen die Temperaturen danach auch nicht mehr in Fahrt. Es bleibt dann nämlich wechselhaft bei Temperaturen so um die 30 Grad.
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9: Mit Felix Schmutzer und gönnt euch gleich nochmal einen leckeren Kaffee für den Feierabend. Es gibt nämlich eine neue Studie, die bescheinigt, Kaffeetrinker haben weniger Fett in der Leber, geringere Entzündungswerte und ein deutlich geringeres Risiko für Leberkrebs. Ha? Das ist sogar die Wissenschaft baff gewesen. 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

0: So, ihr seid es gewohnt, bei uns gibt's keine Warteschlange an der Kasse, geht hier direkt durch an die 0800 123 2340.
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0: Gerade eben kam die Durchsage, Georg aus Rockau, das ist in Thüringen, bei Eisenberg an der A9, der ein oder andere kennt Eisenberg vielleicht vom Vorbeifahren, hat die Nummer gewählt, ist zu mir ins Studio durchgekommen und sitzt gerade sommerüber zu Hause mit der Familie, Georg, weil die Urlaubspläne, die haben eine spontane Änderung erfahren, oder?
2: Genau, hallo zusammen. Ja, die Urlaubspläne sind leider fallen gelassen worden, weil unser Hund plötzlich krank geworden ist letzte Woche und so schlecht krank, dass wir leider alles abbrechen mussten.
0: Oje, oje. Ich finde es absolut bemerkenswert und richtig, dass ihr das gemacht habt. Es gibt bestimmt Leute, die sagen, ja doch, aber wegen einem Hund nicht. Aber das kam für euch nicht in Betracht, ne?
2: Ja, auf keinen Fall. Also es war auch wirklich lebensnotwendig und dann haben wir gesagt, natürlich geht das vor, ja. Hat Priorität.
0: Wie macht dann aber jetzt dann die Ferien hier zu Hause? Habt ihr ein paar Pläne, was noch ansteht?
2: Wir sind ein bisschen zu Hause, müssen den Hund noch pflegen, müssen alle paar Tage wieder neu zum Arzt gehen und ja, wir arbeiten ein bisschen zu Hause, wir bauen noch so ein bisschen und unsere Kinder haben die Woche noch Geburtstag, wir haben Zwillinge, die werden 15.
0: Ja. Wow, genau. Das ist dann trotzdem auch einiges zu Hause los, dann gönnt euch mal eine Riesenladung Eis zum Geburtstag und für den Hundi zum Wiedergesundwerden. Hundeeis gibt es nämlich auch, gibt jetzt von mir 50 Euro Einkaufsgeld geschenkt. Georg, herzlichen Glückwunsch.
2: Wow, das ist super, da freuen wir uns sehr. Vielen Dank.
0: Cool, dann hoffe ich, wir konnten den schönen Sommertag für euch heute trotzdem noch schön retten und wir drücken dem Hundi, glaube alle, die Daumen, dass es dem schnell wieder besser geht. Ja?
2: Genau, super, vielen Dank.
0: Hab einen schönen Nachmittag, die nächste Runde Einkaufsgeld spielen wir dann morgen für euch.
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Das fühlt sich doch an wie Waschmaschine heute. Schleudergang bei 60 Grad. Und Vorwäsche noch dazu. Erst Sonne, dann 30 Grad. Jetzt kommen die Gewitter. Für Bautzen und Ostsachsen gibt es aktuell nämlich eine Unwetterwarnung. Da kommen so ein paar besonders heftige Gewitter durchgezogen. Also statt durchlüften, Fenster alle wieder zumachen. Geht nicht anders. Aber wir sagen euch natürlich Bescheid, wenn es dann vorbei ist. Und solange fahren jetzt auch hier David Guetta und Sia mit uns eine Runde Wetterachterbahn. Bei dem auch nämlich eine neue gemeinsame Single am Start. Hört ihr hier bei MDR Jump. Hier ist Beautiful People.

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1: Es ist 15.31 Uhr, eine Minute nach 3:30. MDR Jump ist hier. Die Meldungen zur halben Stunde hat Anne Krambeer für euch.
9: Der bislang größte Waldbrand südlich von Paris wütet weiter. Laut den französischen Behörden brennt es mittlerweile auf mehr als 2000 Hektar. Etwa 850 Feuerwehrleute und 4 Löschflugzeuge seien im Einsatz. Das Feuer war am Sonntag ausgebrochen. In der Talsperre Pöhl im Vogtland werden noch immer 2 Schwimmer vermisst. Wie die Polizeidirektion Zwickau mitteilte, sind auch heute wieder Polizeitaucher im Einsatz. Die Männer im Alter von 28 und 41 Jahren waren Ende Juni beim Baden von der Strömung abgetrieben worden. Der Freistaat Thüringen warnt vor betrügerischen E-Mails, die im Namen des Finanzamtes verschickt werden. Nach Angaben des Finanzministeriums kündigen die Betrüger eine angebliche Prüfung an und bitten darum, eine angehängte Datei zu öffnen. Das Ministerium geht davon aus, dass auf diese Weise Daten abgegriffen werden sollen. Auch das sächsische Finanzministerium warnt vor solchen E-Mails.
1: 15:32 Uhr, die neuesten Meldungen aus unserem MDR-Jump-Verkehrszentrum sind hier A2 nach Hannover zwischen Ilxleben und Allerengersleben. 10 Kilometer stockender Verkehr an einer Baustelle, 20 Minuten dauert's länger und dann im weiteren Verlauf zwischen Braunschweig, Watenbüttel und Hämelerwald ein richtig fetter Stau. 7 Kilometer, da laufen Bergungsarbeiten nach einem Unfall und es dauert hier nochmal 1 Stunde länger. A4 Richtung Frankfurt zwischen Wilsdruff und Siebenlehen, 6 Kilometer Stau und stockender Verkehr, Viertelstunde Fahrzeitaufschlag hier. Und auf die A9 nach München zwischen Belitz und Brück ist die Autobahn nach einem LKW-Brand gesperrt. Es gibt Stau, letzte freie Abfahrt ist Belitz-Heilstätten und dann weiter Richtung München zwischen Gefrees und dem Dreieck Bayreuth-Kulmbach, stockender Verkehr wegen Grünpflegearbeiten. Hier kommen nochmal 10 Minuten Fahrzeit obendrauf. A14 Richtung Dresden am Dreieck Nossen ist die Überfahrt zur A4 nicht mehr gesperrt. Der Verkehr wird an der Unfallstelle jetzt vorbeigeleitet. Es gibt aktuell aber noch Stau zurück bis zur Abfahrt Nossen-Ost und weiterhin auch Stau auf der Umleitung über die B101 und über Nossen bis zur A4 Wiederauffahrt in Siebenlehen. Die B180 ist zwischen Meinersdorf und Thalheim nach einem Unfall in beiden Richtungen gesperrt. In Kesselsdorf ist die B173 an der Kreuzung Sachsenallee nach einem Unfall in beiden Richtungen ebenfalls gesperrt. Und geblitzt wird auf der A9 nach München zwischen Dreußig und Eisenberg, auf der B4 in Sondershausen Richtung Erfurt, auf der B81 am Ortsausgang Halberstadt nach Magdeburg. In Haldensleben, Blitzer in der Magdeburger Straße stadteinwärts. Zwischen Paulsdorf und Diepoldiswalde steht einer, außerdem in Radebeul in der Pestalozzi-Straße hier stadteinwärts. In Zwickau wird in der äußeren Dresdner Straße stadtauswärts und in Ilmenau in der Bücheloher Straße ebenfalls stadtauswärts geblitzt. Und habt ihr noch Staus oder Blitzer gesehen? Ruft uns gerne an, kostenfrei unter 0800 123 2340. So, nicht nur, dass das Hochsommerwetter heute ganz schön schwächelt, es gibt aktuell auch eine Unwetterwarnung für die Landkreise Bautzen und Ostsachsen. Da gibt es gerade ein paar heftige Gewitter. Wir haben aktuell 24 Grad in Erfurt gemessen, in Zeitz 25. Bautzen, vorm Gewitter waren es noch 25 Grad. Und diese Schauer und Gewitter, davon ziehen jetzt in den nächsten Stunden immer wieder welche bei uns durch. Es wird auch so halbwegs morgen erst sich beruhigen. Und danach die Temperaturen erstmal eine ordentliche Stufe tiefer sein. Es bleibt dann wechselhaft bei Temperaturen deutlich unter 30 Grad.
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0: 15:42 MDR Jump ist hier, der Feierabend-Countdown. Und euch einen schönen Dienstag. Vor 10 Jahren war ich 10 Kilo leichter. Und im Radio lief damals ein fantastischer Newcomer, Singer-Songwriter Joris nämlich. Der ist in den letzten 10 Jahren auch ein bisschen erwachsener geworden, auch ein bisschen schwerer geworden wahrscheinlich, ist sogar Papa geworden. Und der hat jetzt wirklich auch eine Ewigkeit gebraucht, neue Musik an den Start zu bringen. Aber dass das so lange dauert, das hat einen Grund, das hat uns Joris im Interview verraten, weil er nämlich alles selber macht, ja? Und er ganz bewusst eben nicht auf KI beim Songwriting oder beim Komponieren zurückgreifen will.
1: Ja, also ich glaube, alle, die mich schon mal irgendwo gesehen haben oder kennen, wissen, dass ich einfach liebe, live zu spielen und auch die Magie in den Momenten zu finden jeden Abend. Und ich glaube, KI ist natürlich wahnsinnig gut darin, die Perfektion zu finden. Aber Perfektion und Kunst gehören irgendwie zusammen, aber sind auch nicht der Schlüssel zu allem. Und ich glaube, dieses Handgemachte und eben vielleicht minus das Angst haben davor, sich zu verspielen, aber minus eben dieses Perfekte macht irgendwie das Besondere aus und ich glaube, das macht gute Konzerte aus.
0: Ja, und der Song klingt dann eben in der Live-Version genauso auf dem Konzert, wie es die Fans vom Stream auch gewohnt sind. Das ist, glaube ich, auch nicht ganz unwichtig. Dann erkennt man wieder Joris. Gibt eine von diesen schönen handgemachten neuen Singles. Sternenstaub heißt die. Hier bei MDR Jump spielen wir euch den Song jetzt. Stern.

0: Man soll ja immer einmal in der Woche seinen Cookie-Speicher am Handy oder Tablet löschen, ja? Chase heißt das Ganze. Wegen des Datenschutzes und damit man immer auf der aktuellen Version einer Website landet und nicht auf einer veralteten Variante. Gesagt, getan, ja, dieser Ratschlag, der ist auch unserem MDR-Jump-Guten-Morgen-Comedian Dr. M-Kurs gefolgt. Das treibt den armen Mann aber gerade irgendwie komplett in den Wahnsinn.
1: Statt eines einfachen Ja oder Nein, musst du dich durch 5 verschachtelte Pop-Up-Fenster wühlen, bei denen die Option alle ablehnen, tiefer vergraben ist als der thüringische Schatz im Kyffhäuser.
0: Der liegt ganz weit unten, ja? Also der Kampf gegen die Cookie-Fenster, der sich so ein bisschen anfühlt wie Don Quixote und seine verrückten Windmühlen. Aber Dr. M-Kurs hat wieder einen unschlagbaren Tipp für euch. Und den hört ihr nämlich gleich. Es gibt eine komplett neue Folge in knapp 20 Minuten, kurz nach 4 hier bei MDR Jump.

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1: Um 16 Uhr mit Anne Kramwehr. Polen will im Herbst erste Militärmanöver der sogenannten Koalition der Willigen ausrichten. Ministerpräsident Donald Tusk sagte in Paris, neben polnischen Einheiten würden Truppen aus Frankreich und Großbritannien teilnehmen. Die Manöver sollten die Koalition auf konkrete Sicherheitsgarantien für die Ukraine vorbereiten. Das Staatenbündnis plant eine multinationale, von Europa geführte und von den USA unterstützte Truppe. Sie soll nach einem Ende des russischen Angriffskriegs helfen, die Sicherheit der Ukraine zu gewährleisten. Zum 5. Jahrestag der Flutkatastrophe im Ahrtal hat Bundesumweltminister Carsten Schneider einen besseren Schutz vor solchen Naturereignissen angemahnt. Schneider sagte, die Flut habe schmerzlich vor Augen geführt, wie verletzlich die Gesellschaft gegenüber Extremwetter sei. Fehlender Klimaschutz wäre die teuerste Entscheidung. Die Kosten durch immer häufigere und heftigere Extremwetter wären um ein Vielfaches höher. Im Juli 2021 waren in Nordrhein-Westfalen und Rheinland-Pfalz 185 Menschen durch die Flut im Ahrtal ums Leben gekommen. Und 6,5 Jahre nach dem Brexit enden morgen die Grenzkontrollen zwischen Spanien und der britischen Exklave Gibraltar. In Brüssel wurde dazu die im vergangenen Jahr ausgehandelte Vereinbarung unterzeichnet. Damit gelten bei der Einreise nach Gibraltar künftig die Schengen-Regeln, ohne dass das Gebiet offiziell Teil des Schengen-Raums wird. Reisende, die aus Ländern außerhalb des Schengen-Raums einreisen, müssen ihren Pass weiterhin vorzeigen. Akkus in Smartwatches und Fitnessarmbändern müssen trotz neuer EU-Vorgaben in Zukunft nicht austauschbar sein. Die EU-Kommission beschloss eine Ausnahme von der Regelung, die eigentlich ab dem kommenden Jahr gelten soll. Die Ausnahme gilt auch für elektronisches Spielzeug, wasserfeste Produkte wie elektrische Zahnbürsten sowie Geräte, die wegen ihrer Anwendung explosionssicher sein müssen. Die EU-Batterienverordnung schreibt vor, dass Akkus in tragbaren Geräten ab 2027 austauschbar sein müssen. Die EU will damit erreichen, dass mehr Produkte repariert werden können. Der Deutsche Wetterdienst hat für Teile Ostsachsens Unwetterwarnungen herausgegeben. Betroffen sind die Kreise Görlitz, Bautzen und Sächsische Schweiz-Osterzgebirge. Es bestehe die Gefahr des Auftretens von schwerem Gewitter mit Sturmböen, heftigem Starkregen und Hagel. Gewarnt wird unter anderem vor blitzstark, umstürzenden Bäumen, raschen Überflutungen von Straßen und Kellern sowie Aquaplaning und Erdrutschen. Das waren die Nachrichten.
2: 4:02, ihr hört MDR Jump mit dem zuverlässigsten Verkehrsservice im Osten. A2 nach Hannover, zwischen Irxleben und Allerengersleben 10 Kilometer stockender Verkehr an einer Baustelle, es dauert eine halbe Stunde länger. A2 im weiteren Verlauf nach Hannover, zwischen Braunschweig-Watenbüttel und Hämelerwald 7 Kilometer Stau wegen Bergungsarbeiten. Hier kommen nochmal eine Stunde 15 an Fahrzeit obendrauf, bis ihr da durch seid. A4 Frankfurt Richtung Dresden, zwischen Wilsdruff und dem Dreieck Dresden-West, Stau nach einem Unfall. Und A4 Richtung Frankfurt, zwischen Wilsdruff und Siebenlehen 6 Kilometer stockender Verkehr. Eine Viertelstunde Fahrzeit, vor allem für Lkw, deutlich längere Wartezeiten. Auf der rechten Spur wird's enger. A9 nach München, zwischen Belitz und Brück, nach einem Lkw-Brand immer noch die Sperrung, Stau zurück bis zur Abfahrt Belitz-Heilstätten. A14 Richtung Dresden, zwischen Nossen-Ost und dem Dreieck Nossen stockender Verkehr nach einem Unfall. Hier dauert's eine Viertelstunde länger. Und die B180 ist zwischen Meinersdorf und Thalheim nach einem Unfall in beiden Richtungen aktuell gesperrt. Kesselsdorf, die B173 an der Kreuzung Sachsenallee nach einem Unfall ebenfalls in beiden Richtungen gesperrt. Und die Blitzer findet ihr mobil auf mdrjump.de und in unserer App. Die aktuellsten stehen auf der B4 in Sondershausen Richtung Erfurt. Dann auf der B81 am Ortsausgang Halberstadt Richtung Magdeburg. Auf der B107 in Großboten Richtung Kolditz. In Haldensleben wird in der Magdeburger Straße stadteinwärts geblitzt. Dann in Ilmenau in der Bücheloher Straße stadtauswärts. In Lützerode am Blitzer Richtung Jena und zwischen Paulsdorf und Diepoldiswalde steht auch noch einer. Und habt ihr noch Staus oder Blitzer gesehen, dann ruft uns gerne an, kostenfrei unter 0800 123 2340. Es ist so ein Tropenwetter Mit Wolkenbruch und super Gewitter zählen gerade im Osten und Südosten von Sachsen haben wir unwetterartige Gewitter mit heftigen Starkregen, auch mit Sturmböen und Hagel. Das Ganze zieht dann so entlang der Erzgebirgskette weiter Richtung Osten, warnt der Wetterdienst. Die Warnungen aktuell gelten bis 17 Uhr, aber wir halten euch erstmal weiter auf dem Laufenden, wie es dann weitergeht. Haben in Magdeburg dazu 23 Grad gemessen, in Jena 26, Leipzig 25 und das dauert, bis sich das beruhigt. Erst morgen so im Laufe des Tages kommt die Sonne wieder zurück und die Temperaturen aber auch nicht mehr so richtig in Fahrt, weil es bleibt dann wechselhaft und von den Temperaturen her deutlich unter 30 Grad, also deutlich kühler erstmal. 5:05 jetzt, kommt erstmal trocken nach Hause. Mein Name ist Felix Schmutzer, euch einen schönen Feierabend.
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Es ist 4:11, ihr seid angekommen im Feierabend. Hier ist MDR Jump und einfach mal auf der Couch liegen, so eine halbe Stunde am Tablet.

0: im Handy, so ein bisschen dumm im Netz rumsurfen. Och, das könnte so schön sein, so entspannt, oder? Wäre da nicht dieser Datenschutz? Klar, ist ja ganz wichtig, ist auch ganz gut gemeint. Nur unseren guten Morgen-Comedian Dr. M-Kuss treibt das mal wieder voll in den Wahnsinn.
1: Also was ja die letzten Jahre viel schlimmer geworden ist, dass man im Internet heutzutage nicht mal mehr die simpelsten Informationen abrufen kann, ohne vorher eine komplette bürokratische Einverständniserklärung wie beim Hauskauf unterschreiben zu müssen. Du willst am Smartphone eigentlich nur schnell die aktuelle Wettervorhersage checken oder ein Rezept für einen Abendguck ausfindig machen und prompt knallt dir diese unverschämte Cookie-Banner-Klickhölle den Bildschirm voll. Statt eines einfachen Ja oder Nein musst du dich durch 5 verschachtelte Pop-Up-Fenster wühlen, bei denen die Option alle ablehnen, tiefer vergraben ist als der thüringische Schatz im Kyffhäuser. Du klickst dich genervt durch 150 mikroskopisch kleine Kreuzchen und Regler, nur um am Ende festzustellen, dass du vor lauter digitalen Spießrutenlaufen schon wieder völlig vergessen hast, wonach du eigentlich ursprünglich suchen wolltest. Aber durch dieses tägliche millimetergenaue Antippen der winzigen Ablehnen-Buttons auf dem Display wird das eigene Sehvermögen und die Feinmotorik der Finger bis ins hohe Alter hinein perfekt trainiert.
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20, 10 vor 5 am Dienstag. MDR Jump ist hier mit einer fantastischen Soul-Stimme für euch. Von Teddy Swims nämlich aus den USA. Ist dann eine ganz große Soul-Nummer, weil Soul ja auch so ein Musikstil ist, mit dem man sich so ein bisschen schon Frust oder Schwermut von der Seele singen kann. Und dann kann man sich vorstellen, Frust, Schwermut gibt, glaube ich, viele Menschen, die gerade ziemlich viel davon empfinden. In den USA und wahrscheinlich überall auf der Welt. Mr. Know-It-All bringt Soul wirklich jetzt hier zu uns in den Osten. Hier ist MDR Jump mit der neuen Single von Teddy Swims.

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1: Es ist 16.30 Uhr, genau 16:30. Hier ist MDR Jump, die Meldung in zur halben Stunde. Hat Anne Krambeer jetzt für euch.
2: Die ukrainische Ministerpräsidentin Julia Syridenko ist zurückgetreten. Das Parlament in Kiew billigte ein entsprechendes Gesuch. Präsident Volodymyr Zelensky hatte sie um den Rücktritt gebeten und ihr einen anderen Posten angeboten. Grund ist eine größere Regierungsumbildung. Wer Syridenkos Amt übernehmen soll, ist noch nicht bekannt. In Kiel hat die Polizei DNA-Tests von 80 Bewohnern eines Hochhauses genommen. Das teilte die Behörde mit. Hintergrund ist ein Vorfall von Anfang Juni. Ein Unbekannter hatte einen Pflasterstein aus einem der oberen Stockwerke geworfen. Eine Polizistin wurde verletzt. Der Schauspieler Samuel Koch erhält den Erich-Kästner-Preis des Dresdner Presseclubs. Der Verein teilte mit, damit werde Kochs Engagement für ein respektvolles Miteinander von Menschen mit und ohne Handicap gewürdigt. Der mit 10.000 Euro dotierte Preis wird Ende August in Dresden übergeben. Koch ist seit einem Unfall in der ZDF-Sendung Wetten, dass querschnittsgelähmt.
1: Es ist jetzt 16.32 Uhr. Ihr hört MDR Jump mit den neuesten Meldungen aus unserem Verkehrszentrum. A2 Richtung Hannover zwischen Irxleben und Allerengersleben. Dauert es eine Viertelstunde länger. 6 Kilometer stockender Verkehr an einer Baustelle sind hier gemeldet. Und A2 nach Hannover zwischen Braunschweig-Wartenbüttel und Hämelerwald 10 Kilometer stau wegen Bergungsarbeiten. Hier dauert es 1 Stunde 15 länger. A4 Frankfurt Richtung Dresden zwischen dem Dreieck Nossen und dem Dreieck Dresden-West. Stau an der mittlerweile geräumten Unfallstelle. Nach wie vor dauert es aber eine Viertelstunde länger und die A4 nach Görlitz ist zwischen Salzenforst und Bautzen-West nach einem Unfall gesperrt. Hier Stau. Letzte freie Abfahrt ist Uhüst. A4 Richtung Frankfurt zwischen dem Dreieck Nossen und Siebenlehn. Stockender Verkehr. 10 Minuten Verzögerung hier. A9 Richtung München. Die Autobahn ist zwischen Belitz und Brück nach einem LKW-Brand immer noch gesperrt. Es gibt einen langen Stau zurück. Die letzte freie Abfahrt ist Belitz-Heilstetten. Im Landkreis Leipzig ist die Straße zwischen Tronitz und Quesitz wegen eines Feuerwehreinsatzes gesperrt. Die B180 zwischen Meinersdorf und Thalheim nach einem Unfall ebenfalls in beiden Richtungen gesperrt. Und in Kesselsdorf ist die B173 an der Kreuzung Sachsenallee nach einem Unfall in beiden Richtungen ebenfalls gesperrt. Die Blitzer findet ihr mobil auf mdrjump.de und in unserer App. Die aktuellsten stehen auf der A72 Richtung Leipzig zwischen dem Kreuz Leipzig und Zwenkau, dann wird auf der B87 am Abzweig Gräfendorf geblitzt Richtung Torgau. Auf der B107 einer in Großbothen Richtung Kolditz, in Ilmenau einer in der Bücheloher Straße stadtauswärts. In Lützeroda wird Richtung Jena geblitzt und Anja hat auch noch was.
3: In Jena stadtauswärts in der Wiesenstraße wird gerade ein Blitzer aufgebaut. Gute Fahrt euch allen. Tschüss.
1: Alles klar, wir wissen Bescheid. Anja, danke fürs Melden. Habt ihr noch Staus oder Blitzer gesehen? Dann ruft uns gerne an, kostenfrei unter 0800 123 2340. Und dann haben wir so eine kleine Schwächephase des Hochsommers in Erfurt. 24 Grad in Zeitz, 25 Grad in Bautzen, jetzt gerade noch 19. In Osten und Südosten von Sachsen gibt es auch aktuell Unwetterwarnungen vor Gewittern, vor Starkregen, Sturmböen und Hagel. Die galten erst bis 17 Uhr, die Warnungen sind jetzt bis 18 Uhr erstmal verlängert. Wir halten euch auf jeden Fall auf dem Laufenden und nach einer unruhigen Nacht wird es auch morgen so ein halbwegs unruhiger Tag werden. Es dauert nämlich, bis die Schauer und Gewitter abziehen und danach die Temperaturen so richtig in Fahrt kommen sie nicht mehr. Es bleibt dann erstmal ein bisschen kühler als heute.
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0: Ein 5-Minuten Schinken. Da würde Nina Chuba wahrscheinlich 3 Songs draus machen. Aus Justin Timberlake, Cry Me a River, MDR Jump ist hier 16:42 haben. Was, wenn bei uns hier im Osten im Sommer die Hitzewellen sich gegenseitig ja die Klinke in die Hand geben? Ist es im Norden immer schön kühl, vor allem in Buxtehude. Das ist an der Elbemündung, so ganz im Norden von Niedersachsen, da ist immer eine frische Brise. Und da sitzt der Michael Schulte in seinem Garten und er bastelt an 9 Songs gerade. Ein erster ist sogar schon fertig und der heißt Lovesick und dazu sagt der Meister persönlich:
1: Mein neuer Song Lovesick handelt, wie man unschwer auch im Songtitel erkennen kann, von der Liebe und wie wunderschön das sein kann, verliebt zu sein. Wie das aber auch manchmal so ein bisschen komisch sein kann, fast so ein bisschen, dass man sich krank fühlt und fragt, was hier eigentlich gerade los mit mir? Ich komme gar nicht mehr klar darauf, was eigentlich gerade in meinem Körper, in meinem Herz, in meinem Kopf passiert. Ich hoffe, es gefällt.
0: Ja, es klingt nach Drama. Ich liebe Drama. Gehen wir da gleich rein. Michael Schulte, ganz neue Single Lovesick hier bei MDR Jump für euch im Feierabend-Countdown.

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Es ist 5:12 und das ist Sommer in Deutschland. Gestern noch Feldbrände und Hitze. Ich habe das ja in den Nachrichten gehört, da gab es einen besonders großen Brand in Bernburg in Sachsen-Anhalt. Das sind 250 Feuerwehrleute im Einsatz gewesen. Nur für so ein brennendes Feld, schon krass. Heute nächste Aufregung, jetzt sind es Unwetter, die vor allem in Sachsen schon wieder die Einsatzkräfte in Atem halten. Wir berichten gleich darüber in den Nachrichten und gucken vor allem mal, wie es weitergeht. Das hört ihr gleich im Wetter. Nach Musik, ganz frisch von Mark Forster, hier ist ein Lied bei MDR Jump.

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12: Um 17 Uhr mit Sofia Spiropoulos. Polen will im Herbst erste Militärmanöver der sogenannten Koalition der Willigen ausrichten. Ministerpräsident Donald Tusk sagte in Paris, neben polnischen Einheiten würden Truppen aus Frankreich und Großbritannien teilnehmen. Die Manöver sollten die Koalition auf konkrete Sicherheitsgarantien für die Ukraine vorbereiten. Das Staatenbündnis plant eine multinationale, von Europa geführte und von den USA unterstützte Truppe. Sie soll nach einem Ende des russischen Angriffskrieges helfen, die Sicherheit der Ukraine zu gewährleisten. 5 Jahre nach der verheerenden Flutkatastrophe im Ahrtal hat Bundespräsident Frank-Walter Steinmeier an die Opfer erinnert. Er sagte bei einer Gedenkveranstaltung, die Katastrophe sei ein Auftrag, alles dafür zu tun, damit sich ein solches Unglück möglichst nicht wiederhole. Bundesumweltminister Carsten Schneider betonte, die Ursachen der Klimakrise müssten weiter entschlossen angegangen werden. Im Juli 2021 waren in Nordrhein-Westfalen und Rheinland-Pfalz 185 Menschen durch die Flut im Ahrtal ums Leben gekommen. Steuererhöhungen auf Tabakprodukte sind nach Ansicht des Suchtforschers Daniel Kotz eines der wirksamsten Mittel für einen besseren Gesundheitsschutz. Der Medizinprofessor an der Heinrich-Heine-Universität in Düsseldorf sagte dem MDR, Steuererhöhungen könnten Menschen motivieren, mit dem Rauchen aufzuhören, weniger zu rauchen oder rauchfrei zu bleiben. Die Maßnahme sorge auch dafür, dass junge Menschen erst gar nicht damit anfingen. Dass mit höheren Steuern der Schwarzmarkt florieren werde, bezeichnet Kotz als Mythos. Die Bevölkerung in der EU wird einer Studie zufolge im Jahr 2029 ihren Höchststand erreichen. Laut Wissenschaftszentrum der EU-Kommission wird sie von heute 451 Millionen auf rund 453 Millionen Menschen ansteigen. Danach werde die Zahl sinken. Im Jahr 2100 würden noch knapp 399 Millionen Menschen in der EU leben. Gleichzeitig werde die Lebenserwartung weiter steigen. Die EU-Kommission warnte vor erheblichen Herausforderungen wie Fachkräftemangel, angespannten Haushaltslagen sowie erhöhtem Druck auf Pflege- und Bildungssysteme. Der Deutsche Wetterdienst hat für Teile Ostsachsens Unwetterwarnungen herausgegeben. Betroffen sind aktuell die Kreise Görlitz und Bautzen. Es bestehe die Gefahr des Auftretens von schweren Gewittern mit Sturmböen, heftigem Starkregen und Hagel. Gewarnt wird unter anderem vor Blitzschlag, umstürzenden Bäumen, raschen Überflutungen von Straßen und Kellern sowie Aquaplaning und Erdrutschen. Das waren die Nachrichten.
13: Das ist 205 MDR Jump, ist hier mit dem zuverlässigsten Verkehrsservice im Osten, A2 Richtung Hannover. Zwischen Ilsleben und Allerengersleben dauert es eine Viertelstunde länger. 6 Kilometer stockender Verkehr an einer Baustelle sind hier gemeldet. Dann A2 im weiteren Verlauf nach Hannover. Zwischen Braunschweighafen und Hämelerwald nochmal dicke. 10 Kilometer Stau wegen Bergungsarbeiten. 3/4 Stunden dauert es hier aktuell länger. Die A4 Richtung Görlitz ist zwischen Salzenforst und Bautzen West wegen Bergungs- und Reinigungsarbeiten gesperrt. Es gibt noch Stau zurück. Letzte freie Abfahrt ist Uhist. Die A9 nach München gesperrt zwischen Beelitz und Brück nach einem LKW-Brand. Auch hier gibt es Stau. Letzte freie Abfahrt hier ist Beelitz-Heilstetten. Die A73 Richtung Suhl wird zwischen Eisfeld Nord und Schleusingen wegen Bauarbeiten bis morgen früh 6 Uhr gesperrt. Da ist eine Umleitung eingerichtet über die U83. Die Sperrung, Achtung, ab 18 Uhr, also eine Stunde, könnt ihr da noch langfahren. Die B2 Richtung Bad Düben ist zwischen Pratau und Oitsch nach einem Unfall gesperrt. Die B180 zwischen Meinersdorf und Thalheim nach einem Unfall in beiden Richtungen ebenfalls gesperrt und geblitzt wird auf der A72 in beiden Richtungen, hier zwischen dem Kreuz Leipzig und Zwenkau. Dann auf der B87 am Abzweig Gräfendorf Richtung Torgau. Blitzer außerdem auf der B107 in Großboten Richtung Kolditz, in Ilmenau in der Bücheloher Straße hier stadtauswärts. In Jena wird in der Wiesenstraße stadtauswärts und in Lützeroda Richtung Jena geblitzt. Und wenn ihr noch Staus oder Blitzer seht, dann ruft uns gerne an, kostenfrei unter 0800 123 2340. So, ihr habt's gehört. Achtung, es gelten amtliche Unwetterwarnungen jetzt auch für Nordthüringen, fürs Vogtland und für Ostsachsen. Gewarnt wird vor schweren Gewittern mit heftigem Starkregen, Sturmböen und mit Hagel. Wir haben dazu aktuell Temperaturen gemessen in Wittenberg 24, Erfurt und Riesa 25 Grad, ist also noch relativ mild, aber das wird eine unruhige Nacht und auch erst morgens im Laufe des Tages sind dann so die letzten Gewitter abgezogen und dann bleibt es eine Stufe kühler, wechselhaft und Temperaturen deutlich unter 30 Grad dann ab morgen.
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Was ist das für ein Ferientag? In Sachsen heute am Fenster sitzen, Regentropfen zählen wahrscheinlich. In Sachsen-Anhalt und Thüringen platzen dagegen die Freibäder aus allen Nähten. Am Ende ist ja das Schöne, treffen wir uns trotzdem alle wieder hier bei MDR Jump. Noch diese Stunde gibt es nämlich eine neue Runde unserer Ferienspiele. Heute mit einem tollen Preis, einem 100-Euro Shopping-Gutschein für den nächsten Ausflug, wenn es mal in eine Großstadt geht, zum Bummeln, ja? Kann man sich ja mal gut gehen, mal nicht auf den Preis gucken, einfach mal einstecken. Kurz nach 5:30 geht's los, gibt's die nächste Runde Ferienspiele hier bei MDR Jump. Und die Hitze, die bleibt Thema. Im Netz gibt's gerade nämlich wieder ganz viel Werbung für so angebliche Wundergeräte, die jede Wohnung, und dann kommt das immer so, in Sekunden runterkühlen sollen. Natürlich, in Sekunden. Alles Quatsch, fallt da bloß nicht drauf rein, das sagt gleich die Verbraucherzentrale Sachsen. Die haben wir nämlich in 5 Minuten hier im Interview bei MDR Jump. Nach Musik von R.E.M. und nach der ganz neuen Single von Olivia Rodrigo. Jetzt hier ist Drop Dead.

0: Der Kultsong schlechthin, R.E.M. und Imitation of Life. Ihr hört MDR Jump, 17.20 Uhr. Es ist eine komische Zweiteilung heute. Während ihr in Ostsachsen heute folglich von einem Gewitter nach dem anderen gejagt werdet, geht es in Sachsen-Anhalt oder Thüringen deutlich sonniger, auch deutlich heißer zur Sache. Das sieht schon mehr nach Sommer aus und wir machen das ja hier bei MDR Jump zum Thema. Eine kühle Bude an so heißen Sommertagen zu haben, das ist schon eine schöne Sache. Im Netz werden einem dazu gerade wieder diese ganzen Wunderwerbungen angezeigt, zum Beispiel vom Epicooler. Kleiner grauer Kasten hängt man an die Wand und Zitat, in Sekunden ist die Wohnung kalt. Von NASA-Technologen entwickelt. In Sekunden. Ja klar. Ich habe darüber mit Dennis Schneider-Heinze von der Verbraucherzentrale Sachsen gesprochen. Das Ding kann da gar nicht funktionieren, oder?
1: Ja, häufig kommt den Geräten dann so ein bisschen die Physik in den Weg und es ist natürlich verwirrend, wenn so ein Raum angeblich innerhalb weniger Sekunden bereits deutlich abgekühlt werden kann. Und noch dazu, wenn versprochen wird, dass das Ganze auch funktioniert, wenn noch nicht mal irgendeine Art von Abluftschlauch da dran ist und einfach nur ein Gerät im Raum steht.
0: Also kann man sagen, alles, was da irgendwie nur mit einem Stecker daherkommt und einfach nur aufgebaut wird, das kann nicht funktionieren?
1: Also wir wissen ganz einfach, dass wenn die Wärme nirgendwohin nach außen abgeleitet werden kann, dann hat man nicht viel anderes als einen Ventilator vor sich stehen und das kann schon durchaus mal einen Moment ein bisschen kühler wirken, aber dass die Raumtemperatur da spürbar abgemildert werden kann, ist uns in der Form nicht bekannt.
0: Das haben Sie ganz viele Hoffnungen zerstört, Herr Schneider-Heinz, das ist Ihnen hoffentlich klar.
1: Ja, wie gesagt, die Physik kommt dem Ganzen dann irgendwo doch in den Weg.
0: Wenn man jetzt aber eine technische Lösung haben möchte, die wirklich hilft, was kühlt denn wirklich Räume runter, wenn es draußen heiß ist?
1: Das, was effizient funktioniert, hat in der Regel irgendeine Art von Abluftschlauch, der nach draußen geht, sei das irgendwie durch den Fensterspalt. Da gibt es mobile Geräte, die nennen sich dann Monoblock-Geräte. Was viele auch kennen, das ist dann aber eben schon ein bisschen teurer, das sind dann solche Split-Geräte. Da ist außen ein Gerät, da ist innen ein Gerät und durch den Luftaustausch wird es dann wirklich auch drinnen spürbar kühler.
0: Wenn man es komplett jetzt ohne teure Technik machen will, gibt es andere Möglichkeiten, Haushaltshacks, um so eine aufgeheizte Wohnung irgendwie kühl zu kriegen oder muss man da einfach dann schlicht durch?
1: Ein bisschen muss man da durch. Es gibt nicht das eine Wunder oder den einen Trick, den noch keiner kennt. Klar bringt es was, wenn man vernünftigerweise tagsüber die Vorhänge zuzieht oder die Fenster geschlossen hält, tagsüber, nachts dann querlüftet. Also das sind die kleinen Dinge, die kennen wahrscheinlich viele schon. Große Tricks gibt's leider nicht wirklich.
0: Also ganz herzlichen Dank und beim nächsten Sommer sind wir vielleicht mal vorbereitet irgendwann.
1: Ich danke Ihnen.
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7: Es ist 17.30 Uhr, genau 17:30. MDR Jump ist hier am Dienstag. Die Meldung in zur halben Stunde hat Sophia Spiropoulos jetzt für euch.
8: Der bislang größte Waldbrand südlich von Paris wütet weiter. Laut den französischen Behörden brennt es mittlerweile auf mehr als 2000 Hektar. Etwa 850 Feuerwehrleute und 4 Löschflugzeuge seien im Einsatz. Das Feuer war am Sonntag ausgebrochen. In der Talsperre Pöhl im Vogtland werden noch immer 2 Schwimmer vermisst. Wie die Polizeidirektion Zwickau mitteilte, sind auch heute wieder Polizeitaucher im Einsatz. Die Männer im Alter von 28 und 41 Jahren waren Ende Juni beim Baden von der Strömung abgetrieben worden. Der Freistaat Thüringen warnt vor betrügerischen E-Mails, die im Namen des Finanzamtes verschickt werden. Nach Angaben des Finanzministeriums kündigen die Betrüger eine angebliche Prüfung an und bitten darum, eine angehängte Datei zu öffnen. Das Ministerium geht davon aus, dass auf diese Weise Daten abgegriffen werden sollen. Auch das sächsische Finanzministerium warnt vor solchen E-Mails.
7: 17.30 Uhr und die neuesten Meldungen jetzt aus dem MDR-Jump-Verkehrszentrum A2 nach Hannover. Zwischen Irxleben und Allerringersleben dauert es eine Viertelstunde länger. 6 Kilometer stockender Verkehr an einer Baustelle. Danach aber wirklich noch der Hammer. Im weiteren Verlauf nach Hannover gibt es einen langen Stau zwischen Braunschweighafen und Helmelerwald. Es dauert 2 Stunden länger. 10 Kilometer Stau sind hier gemeldet. Da laufen Bergungsarbeiten nach einem Unfall. Die A4 Richtung Görlitz ist zwischen Salzenforst und Bautzen-West ebenfalls wegen Bergungs- und Reinigungsarbeiten gesperrt. Es gibt hier Stau, letzte freie Abfahrt ist Uist. A9 Richtung München. Gesperrt zwischen Belitz und Brück nach einem LKW-Brand. Zurzeit Stau bis Belitz-Heilstätten zurück. A38 Richtung Leipzig an der Abfahrt Lützen befindet sich eine ungesicherte Unfallstelle. Und die A73 Richtung Suhl wird gesperrt zwischen Eisfeld Nord und Schleusingen wegen Bauarbeiten und das Ganze ab 18 Uhr, also in einer halben Stunde. Auf der B247 zwischen Worbis und Ferner Behinderungen durch einen umgestürzten Baum. Im Wartburgkreis ist die Straße zwischen Marksuhl und Lindichshof nach einem Unfall gesperrt. Und in Thalheim im Erzgebirge ist die B180 zwischen Hauptstraße und Walterstraße nach einem Unfall gesperrt. Die Blitzer findet ihr mobil auf mdrjump.de und in unserer App. Die aktuellsten stehen auf der A72 in beiden Richtungen, hier zwischen dem Kreuz Leipzig und Zwenkau. Dann auf der B87 am Abzweig Gräfendorf Richtung Torgau. Auf der B107 in Großbothen Richtung Kolditz und in Jena in der Wiesenstraße stadtauswärts. Und habt ihr noch Staus oder Blitzer gesehen? Ruft uns gerne an, kostenfrei unter 0800 123 2340. Das Hochsommerwetter schwächelt heute ganz schön. Wir haben im Osten von Sachsen und über Nordwestthüringen unwetterartige Gewitter mit heftigem Starkregen, Sturmböen und Hagel. Das Ganze zieht weiter Richtung Osten. Gibt es auch Unwetterwarnungen vom Deutschen Wetterdienst. Dazu Temperaturen in Bernburg 26, Leipzig 26 und Meiningen 24 Grad. Und diese Schauer und Gewitter, die sind dann auch wirklich erst morgen abgezogen. Und so richtig kommen die Temperaturen danach auch nicht mehr in Fahrt. Es bleibt nämlich wechselhaft und bei Temperaturwerten deutlich unter 20 Grad, 30 Grad. so rum. Wirklich unter 30 Grad morgen. 20 noch nicht.
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7: So, dazu willkommen. Mein Name ist Felix Schmutzer und ihr greift euch jetzt gleich schon mal von der Familie wirklich, wen ihr kriegen könnt. Wir spielen nämlich alle zusammen die nächste Runde unserer MDR Jump Ferienspiele und da braucht ihr heute, ich sag's euch wirklich, so viele graue Zellen, wie ihr nur kriegen könnt. Es gibt nämlich eine knifflige Runde Heimatkunde. Dafür aber auch einen tollen Preis, einen 100-Euro-Shopping-Gutschein für euren nächsten Stadtbummel. Wenn ihr euch traut, dann ruft jetzt an, spielt mit und hier ist die Nummer. Sie ist kostenfrei 0800 123 2340.

0: für ein Ferientag in Sachsen heute. Am Fenster sitzen Regentropfen, zählen, habe ich schon gesagt, in Sachsen-Anhalt und Nordthüringen. Da könnt ihr schön im Freibad planschen. Die platzen schon wieder aus allen Nähten, aber am Ende treffen wir uns alle wieder. Genau hier und jetzt, 17.40 Uhr, wird nämlich geknobelt. Es gibt eine Runde Heimatkunde.
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0: 0800 123 2340, das ist die Nummer, da könnt ihr gerne mitzocken um einen wunderbaren Preis. Heute haben wir nämlich einen 100-Euro Shopping-Gutschein für den nächsten City-Ausflug. Und ich habe Erika aus Dresden bei mir am Telefon. Du bist gerade im Feierabend angekommen. Es fühlt sich so schön an, oder?
2: Ja, auf jeden Fall.
0: Was macht denn das Wetter? Hallo. Ich habe ja schon gesagt, hier Gewittertoben durch. Hast du was erlebt heute?
2: Ja, Regen tatsächlich. Ui. Keine schweren Gewitter bis jetzt. Toi, toi.
0: Aber da musst du nicht gießen. Hat ja auch einen Vorteil, ne?
2: Richtig, genau.
0: Pass auf, Erika. Eine Runde Heimatkunde heißt, es gibt jetzt eine Frage und eine drei Antwortmöglichkeiten sogar für dich. Du gibst mir bitte die richtige zurück und dann hätten wir das eigentlich schon erledigt mit dem Gutschein. Ja, bist du bereit?
2: Ja, bin ich.
0: Okay, dann kommt hier deine Frage. Welche Sehenswürdigkeit hier bei uns im Osten ist denn so schief, dass sogar der weltbekannte schiefe Turm von Pisa neidisch wird? Ist das A, der Windturm in Oberhain? Ist das B, der Glockenturm von Halle-Silberhöhe? Oder ist es C, der schiefe Turm von Bad Frankenhausen? Wir haben das...
2: Ich sag mal... Ja?
0: Ja, hier schon öfter im Programm gehabt. Das ist eine Thüringer Besonderheit, dieses Ding.
2: Dann ist es nicht, dass ich da. Dann sage ich mal A.
0: Und es ist auch keine vielleicht womöglich sächsische Besonderheit, sondern eine thüringische Besonderheit. Ich will es nur nochmal sagen.
2: Oh weia, ich bin so aufgeregt. Dann ich. C.
0: Und bevor du dich nochmal umentscheidest, locken wir das ein und das ist richtig.
2: Ist das aufregend.
0: Ist es wirklich, aber du hast gewonnen. Den herzlichen Glückwunsch, den 100-Euro-Gutschein. Hast du denn schon eine Idee so für den nächsten City-Ausflug?
2: Ich bin gerade so aufgeregt. Nee, ehrlich nicht. Ich danke für die Unterstützung. Ich freue mich einfach erstmal nur.
0: Mega, das ist doch cool. Dann habe ich dir eine schöne Freude bereitet. Und weißt du, was das Allerbeste ist? Die anderen beiden Türme, die gibt es gar nicht. Aber die klingen halt irgendwie so. Eine Halle-Silberhöhe wäre ja dann Sachsen-Anhalt. Oberhain klingt auch so sächsisch wegen Großenhain. Aber es gibt die anderen beiden gar nicht. Also du lagst wirklich goldrichtig.
2: Ganz lieben Dank.
0: Supi, dann komm bitte gut nach Hause. Einmal nochmal durchatmen und ich danke dir fürs Mitspielen. Mach's gut, Erika.
2: Auf jeden Fall. Vielen lieben Dank. Ciao, ciao.
0: Ciao, ciao. Nächste Runde gibt's dann morgen Vormittag schon wieder bei meiner Kollegin Annie Kamera für euch.
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2: Es ist genau 17.50 Uhr, 10 vor 6. MDR Jump ist hier mit dem Feierabend-Countdown am Dienstag. Schön, dass ihr bei uns seid. Und vor allem kommt gut nach Hause.

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7: Um 18 Uhr mit Sophia Spiropoulos. US-Präsident Donald Trump hat seinen Plan einer Schutzgebühr für die Fahrt durch die Straße von Hormus wieder fallen gelassen. Trump erklärte, er habe intensive Gespräche mit Vertretern der Golfstaaten geführt. Er wolle die Einnahmen nun mit massiven Handels- und Investitionsabkommen erzielen, die die Golfstaaten mit den USA abschließen wollten. Trumps gestrige Ankündigung einer 20-prozentigen Gebühr hatte für massive Kritik gesorgt. Der Verband Deutscher Reeder warf Trump vor, die freie Schifffahrt infrage zu stellen. Polen will im Herbst erste Militärmanöver der sogenannten Koalition der Willigen ausrichten. Ministerpräsident Donald Tusk sagte in Paris, neben polnischen Einheiten würden Truppen aus Frankreich und Großbritannien teilnehmen. Die Manöver sollten die Koalition auf konkrete Sicherheitsgarantien für die Ukraine vorbereiten. Das Staatenbündnis plant eine multinationale, von Europa geführte und von den USA unterstützte Truppe. Sie soll nach einem Ende des russischen Angriffskrieges helfen, die Sicherheit der Ukraine zu gewährleisten. Die Hochschule für Bildende Künste in Dresden rechnet angesichts von Kürzungen mit erheblichen Einschnitten ab dem kommenden Jahr. Die HFBK teilte mit, ohne eine Korrektur der aktuellen Finanzentwicklung gerate man in eine existenzielle Schieflage. Die Zuschüsse für Sachausgaben und Investitionen seien trotz Inflation seit den 2010er Jahren nahezu unverändert geblieben. Bislang hätten Kürzungen bei den Sachausgaben die Deckungslücke geschlossen. Nun müsse man auch beim Personal sparen. Das schlage sich unmittelbar auf Lehre, künstlerische Praxis und Forschung nieder. Der Deutsche Wetterdienst hat für Teile Mitteldeutschlands eine Unwetterwarnung herausgegeben. Betroffen sind aktuell die Kreise Nordhausen, Gotha und Harz sowie Eichsfeld, Kyffhäuser und Unstrut-Hainich. Es bestehe die Gefahr des Auftretens von schweren Gewittern mit Sturmböen, heftigem Starkregen und Hagel. Gewarnt wird unter anderem vor Blitzschlag, umstürzenden Bäumen, raschen Überflutungen von Straßen und Kellern sowie Aquaplaning und Erdrutschen. Titelverteidiger Tadej Pogacar hat auch die 10. Etappe bei der Tour de France gewonnen. Der slowenische Weltmeister holte sich nach knapp 167 Kilometern von Aurillac nach Le Lioran den Tagessieg im Alleingang. Er baute damit seine Führung in der Gesamtwertung auf über 3 Minuten aus. Das waren die Nachrichten.
8: 2:06, MDR Jump ist hier mit dem zuverlässigsten Verkehrsservice im Osten und den neuesten Meldungen aus unserem Verkehrszentrum A2 nach Hannover zwischen Ilxleben und Allerengersleben. Hier 6 Kilometer stockender Verkehr an einer Baustelle, 20 Minuten dauert es länger und dann zwischen Braunschweighafen und Helmeler Wald 10 Kilometer Stau wegen Bergungsarbeiten, aktuell 2 Stunden Verzögerung. A4 Richtung Görlitz zwischen Uist und Sabautzen West, 8 Kilometer Stau wegen Reinigungsarbeiten. Hier dauert es über 1 Stunde länger. Immerhin, die Sperrung ist aufgehoben, das Ganze mit abnehmender Tendenz. Die A9 Richtung München ist zwischen Belitz und Brück nach wie vor gesperrt. Hier ist ein LKW heute Mittag ausgebrannt. Es gibt aktuell Stau. Letzte freie Abfahrt ist Belitz-Heilstätten. A71 Richtung Schweinfurt zwischen Mellrichstadt und Bad Neustadt an der Saale. Linke Fahrspur nach einem Unfall gesperrt und Vorsicht auf der A71 Richtung Schweinfurt zwischen Münnerstadt und Maasbach befindet sich eine ungesicherte Unfallstelle. Die A73 Richtung Suhl ist zwischen Eisfeld Nord und Schleusingen wegen Bauarbeiten bis morgen früh gesperrt. Das Ganze bis 6 Uhr, da ist eine Umleitung eingerichtet und ausgeschildert als U83. Und die Blitzer gibt's mobil auf mdrjump.de und in unserer App. Die aktuellsten stehen auf der A72 in beiden Richtungen zwischen dem Kreuz Leipzig und Zwenkau. Dann auf der B87 am Abzweig Gräfendorf Richtung Torgau und in Jena in der Wiesenstraße Gräfendorf Richtung Torgau und in Jena in der Wiesenstraße stadtauswärts. Und wenn ihr noch Staus oder Blitzer seht, ruft uns gerne an, kostenfrei unter 0800 123 2340. Ihr habt es gehört, es gelten amtliche Unwetterwarnungen für Nordwestthüringen und aktuell auch für den Harz vor schweren Gewittern mit heftigem Starkregen, mit Sturmböen und Hagel. Und das Ganze zieht so langsam Richtung Südosten, also vor allem die Zelle aus dem Harz, die wird demnächst auch noch vielleicht so in der Region Leipzig-Halle ankommen. Wir haben dazu aktuell in Wittenberg 24 Grad gemessen, Erfurt und Riesa aktuell 25 Grad und es dauert wirklich, bis die Gewitter, da kommen in der Nacht noch ein paar, dann wirklich über uns hinweggezogen sind. Morgen, so im Laufe des Tages, wird es wieder ein bisschen ruhiger. Die Temperaturen dann eine deutliche Stufe niedriger. Es bleibt wechselhaft und dann deutlich unter 30 Grad. Also kleine Sommerpause. Kommt jetzt erstmal trocken nach Hause. Es ist 4:04. Mein Name ist Felix Schmutzer. Euch einen schönen Dienstag.
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0: Sobald ein Gewitter aufzieht oder starker Regen, werden die unruhig. Manche kriegen sogar Panik, müssen raus und gehen dann wirklich in den Regen raus, um sich sicher zu fühlen. Das klingt wirklich ergreifend, wenn Menschen aus dem Ahrtal erzählen, wie sich diese Fluterlebnisse ganz tief ins Gedächtnis eingebrannt haben. Und genau so eine Lage haben wir ja jetzt gerade auch in vielen Teilen des Ostens. Auch wieder Gewitter, auch wieder starker Regen. Und nach den Erlebnissen werden da eben auch viele unruhig. MDR Jump ist hier mit dem Feierabend-Countdown. Heute vor 5 Jahren war das Flutdrama im Ahrtal. 135 Menschen sind damals ums Leben gekommen. Viele mitten in ihren eigenen Häusern. Und seit 5 Jahren läuft jetzt der Wiederaufbau, ist auch noch lange nicht fertig. Und genau dazu ist unser MDR Jump-Reporter Christian Giese-Kessler heute im Ahrtal unterwegs gewesen. Wie ist denn jetzt der Stand der Dinge in Sachen Wiederaufbau dort?
1: Also an vielen Stellen entlang der Ahr wird gerade gebaut, denn das Flussbett der Ahr soll insgesamt breiter werden. Von der Stabsstelle Hochwasserschutz des Kreises Ahrweiler heißt es, dass so bei einer neuen Flut das Wasser eher in die Breite geht als in die Höhe. Dafür braucht es natürlich viel Platz links und rechts der Ahr und genau das ist auch das Problem. Denn die Grundstücke direkt am Fluss sind in aller Regel ja in Privatbesitz. Die Stabsstelle Hochwasserschutz muss mit weit über 1000 Eigentümerinnen und Eigentümern einzeln verhandeln. Auch deswegen ist diese Gesamtverbreiterung auch 5 Jahre nach der Flut noch nicht weit fortgeschritten. Von 25 Teilprojekten sind erst 5 abgeschlossen.
0: Aber wenn diese Verbreiterung abgeschlossen ist, also wäre dann so eine Katastrophe wie 2021 ausgeschlossen, könnte man das dann verhindern?
1: Nein, wohl nicht. Die Stabsstelle Hochwasserschutz rechnet damit, dass damit zwar ein sogenanntes Jahrhunderthochwasser entschärft werden könnte, aber bei der Flutkatastrophe 2021 waren die Wassermassen noch deutlich größer als bei einem Jahrhunderthochwasser. Um wirklich eine erneute 2021er Flut zu überstehen, bräuchte es riesige Regenrückhaltebecken, vor allem am Oberlauf der Ahr. 17 Stück, besser 18, so die Planungen. Das Problem, hier ist noch nicht mal geklärt, wer

0: die Finanzierung von 1,7 bis 2 Milliarden Euro übernehmen könnte. Und selbst wenn morgen die Bauarbeiten beginnen würden, bräuchte es bis zur Fertigstellung laut Stabsstelle Jahrzehnte.
1: Genau, deshalb gibt es auch heute wieder viele Diskussionen, auch Kritik eben am Wiederaufbau, genau an selber Stelle wie zum Jahrhunderthochwasser vor 5 Jahren. Und das war auch heute Thema. Am Nachmittag waren Bundespräsident Frank-Walter Steinmeier und Bundeskanzler Friedrich Merz im Ahrtal. Die hatten sich bei den vielen ehrenamtlichen Helferinnen und Helfer vor Ort bedankt.

Hier ist der Feierabend-Countdown bei MDR Jump mit neuer Musik für euch. Die klingt wie so direkt aus einer angesagten Strandbar auf Ibiza oder Saint-Tropez. Deep House vom Feinsten. Aber mit mehr hat das nichts zu tun, weil der Sound kommt aus NRW. Vom DJ und Produzenten Topic. Der Song heißt Sorry Papi, brandneu

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3: Es ist 18.30 Uhr, ihr hört MDR Jump mit den Meldungen zur halben Stunde von Sophia Spiropoulos jetzt.
4: Polnische Kampfjets haben über der Ostsee ein russisches Aufklärungsflugzeug abgefangen. Nach Angaben des Verteidigungsministeriums in Warschau wurde die Maschine etwa 30 Kilometer vor der polnischen Küste entdeckt. Nach einer Warnung sei sie abgedreht und in Richtung Russland geflogen. In Sachsen-Anhalt kam ein Großteil des verbrauchten Stroms im ersten Halbjahr aus erneuerbaren Energien. Wie Energieminister Armin Willingmann mitteilte, deckten Wind-, Solar- und Biomassekraftwerke 66% des Energiebedarfs. Erstmals hätten Solaranlagen mehr Strom produziert als Windräder. Wegen Trockenheit darf im Landkreis Leipzig kein Wasser aus Flüssen, Seen und Bächen abgepumpt werden. Wie das Landratsamt bekannt gab, darf zwischen 10 und 18 Uhr außerdem kein Wasser aus Brunnen genutzt werden, um Wiesen und Sportplätze zu beregnen. Mit einer Gießkanne darf man aber weiterhin Wasser schöpfen. Auch in anderen Regionen ist die Wasserentnahme eingeschränkt, darunter Mittelsachsen, Chemnitz, Anhalt-Bitterfeld und der Saale-Holzland-Kreis.
3: So, hier sind die neuesten Meldungen aus unserem MDR-Jump-Verkehrszentrum für euch. A2 nach Hannover zwischen Irxleben und Allerengersleben. Dauert 10 Minuten länger, 6 Kilometer stockender Verkehr an einer Baustelle sind hier gemeldet. Und dann weiter im Verlauf zwischen Braunschweighafen und Helmelerwald immer noch 10 Kilometer Stau wegen Reparaturarbeiten. Nach wie vor dauert es hier mindestens 2 Stunden länger. A9 Richtung München. Die Autobahn ist zwischen Belitz und Brück nach wie vor nach einem LKW-Brand gesperrt. Es gibt auch immer noch Stau. Letzte freie Abfahrt ist Belitz-Heilstetten. A71 Richtung Schweinfurt zwischen Münnerstadt und Marsbach. Linke Fahrspur wegen Bergungsarbeiten blockiert. Und die A73 Richtung Suhl ist zwischen Eisfeld Nord und Schleusingen wegen Bauarbeiten die ganze Nacht über gesperrt. Bis morgen früh um 6. Die Umleitung ist eingerichtet, erfolgt über die U83. Im Landkreis Meißen ist die Straße zwischen den Abzweigen Tauscha und Dobra nach einem Unfall gesperrt. Und in Thalheim ist die B180 zwischen Hauptstraße und Walterstraße nach einem Unfall ebenfalls gesperrt. Geblitzt wird auf der A72 in beiden Richtungen zwischen dem Kreuz Leipzig und Zwenkau. Dann auf der B87 am Abzweig Gräfendorf Richtung Torgau und in Jena in der Wiesenstraße hier, wenn ihr stadtauswärts unterwegs seid. Es gelten amtliche Unwetterwarnungen über Nordwestthüringen und dem Harz. Aktuell unwetterartige Gewitter mit heftigem Starkregen, Sturmböen und Hagel. Das Ganze zieht so Richtung Südosten. Wir haben dazu in Bernburg 26 Grad gemessen, in Leipzig 26, in Meiningen 24 Grad. Und Gewitter und Schauer ziehen wirklich auch erst morgen ab. Und so richtig kommen die Temperaturen dann auch nicht mehr in Fahrt. Es bleibt nämlich in den nächsten Tagen wechselhafter und deutlich kühler. Temperaturen deutlich unter 30 Grad dann.
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Wir wünschen euch einen schönen Feierabend. Hier ist der Feierabend-Countdown bei MDR Jump und er hat aufgehört zu ticken, weil es ist längst Feierabend. Macht euch nach Hause. 18:40, hier ist Musik von Leonie für euch.

Summer Sound von Fastboy hier bei MDR Jump im Feierabend-Countdown. Ich weiß noch genau, vor zwei Wochen, als es so heiß war, boah, da hat es bei uns abends plötzlich an der Tür geklingelt. Da stand meine Nachbarin Jana wirklich fast weinend vor der Tür, meinte, Hilfe, Hilfe, meiner Katze. Geht's nicht gut, die kommt mit der Hitze nicht klar. Wir wohnen nämlich beide oben im Dachgeschoss. Das sind da weit über 30 Grad in den Wohnungen gewesen. Da war kurz mal Panik und dann haben wir so Sektkühler aus dem Tiefkühlfach genommen, haben da so ein Handtuch drum gelegt und Katze drauf und das hat super funktioniert. Dann hat es die wieder runtergekühlt. Wir waren trotzdem nochmal zum Tierarzt, aber das war so ein Trick, dachte ich mir, clever, hilft. Und wenn ihr Hunde, Katzen oder zum Beispiel auch keine Nager habt, ein Hamster, ein Kaninchen, die mal auch mit Hitze ordentlich zu tun, was auch immer, hört gleich mal hin, mein Kollege Vincent Petrasch hat nämlich noch ein paar praktische Hacks, wie ihr Sommerhitze für die Vierbeiner erträglich macht. Vincent ist nämlich selber auch ein Hundepapa und hat sich für euch schlau gemacht. Ihr hört das Ganze in so einer knappen halben Stunde, kurz nach 7, hier bei uns im Feierabend-Countdown bei MDR Jump.

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5: Um 19 Uhr mit Sophia Spyropoulos. US-Präsident Donald Trump hat seinen Plan einer Schutzgebühr für die Fahrt durch die Straße von Hormus wieder fallen gelassen. Trump erklärte, er habe intensive Gespräche mit Vertretern der Golfstaaten geführt. Er wolle die Einnahmen nun mit massiven Handels- und Investitionsabkommen erzielen, die Golfstaaten mit den USA abschließen wollten. Trumps gestrige Ankündigung einer 20-prozentigen Gebühr hatte für massive Kritik gesorgt. Der Verband Deutscher Reeder warf Trump vor, die freie Schifffahrt infrage zu stellen. Im Juni sind so viele ukrainische Zivilisten durch russische Angriffe getötet worden wie in keinem anderen Monat seit April 2022. Nach Angaben der Vereinten Nationen starben mehr als 290 Menschen. 1.990 weitere seien verletzt worden. Fast die Hälfte der Opfer sei auf russische Raketen- und Drohnenattacken auf ukrainische Städte zurückzuführen. Besonders betroffen gewesen seien Dnipro und die Hauptstadt Kiew. Die Hochschule für bildende Künste in Dresden rechnet angesichts von Kürzungen mit erheblichen Einschnitten ab dem kommenden Jahr. Die HFBK teilte mit, ohne eine Korrektur der aktuellen Finanzentwicklung gerate man in eine existenzielle Schieflage. Die Zuschüsse für Sachausgaben und Investitionen seien trotz Inflation seit den 2010er Jahren nahezu unverändert geblieben. Bislang hätten Kürzungen bei den Sachausgaben die Deckungslücke geschlossen. Nun müsse man auch beim Personal sparen. Das schlage sich unmittelbar auf Lehre, künstlerische Praxis und Forschung nieder. Der Deutsche Wetterdienst hat für Teile Mitteldeutschlands eine Unwetterwarnung herausgegeben. Betroffen sind aktuell die Kreise Görlitz, Nordhausen, Gotha und Harz sowie Eichsfeld, Kyffhäuser und Unstrut-Hainich. Es bestehe die Gefahr des Auftretens von schweren Gewittern mit Sturmböen, heftigem Starkregen und Hagel. Gewarnt wird unter anderem vor Blitzschlag, umstürzenden Bäumen, raschen Überflutungen von Straßen und Kellern sowie Aquaplaning und Erdrutschen. Titelverteidiger Tadej Pogacar hat auch die 10. Etappe bei der Tour de France gewonnen. Der slowenische Weltmeister holte sich nach knapp 167 Kilometern von Aurillac nach Le Lioran den Tagessieg im Alleingang. Er baute damit seine Führung in der Gesamtwertung auf über 3 Minuten aus. Das waren die Nachrichten.
6: 2:07, guten Abend. MDR Jump ist hier mit dem zuverlässigsten Verkehrsservice im Osten. Die neuesten Meldungen. A2 Richtung Hannover zwischen Irxleben und Allerengersleben dauert es 10 Minuten länger. 6 Kilometer stockender Verkehr an einer Baustelle. Und im weiteren Verlauf immer noch langer Stau Richtung Hannover zwischen Braunschweighafen und Hämelerwald. 10 Kilometer Stau. Der Grund, hier laufen Reparaturarbeiten nach einem Unfall. Es dauert immer noch knapp 2 Stunden länger, bis ihr hier durch seid. Vorsicht aktuell auf der A4 Richtung Frankfurt zwischen Gotha und Gotha-Boxberg liegt ein umgestürzter Baum auf der rechten Fahrspur. Die A9 nach München, die ist jetzt zwischen Belitz und Brück nicht mehr gesperrt. Der Verkehr wird jetzt auf der linken Fahrspur an der Unfallstelle vorbeigeleitet. Nach wie vor gibt's aber Stau. A71 Richtung Richtung Schweinfurt zwischen Münnerstadt und Marsbach. Linke Fahrspur wegen Bergungsarbeiten blockiert. Und die A73 Richtung Suhl ist zwischen Eisfeld Nord und Schleusingen wegen Bauarbeiten noch bis morgen früh um 6 gesperrt. Da ist eine Umleitung für euch aber eingerichtet. Das ist die U83. Im Landkreis Meißen ist die Straße zwischen den Abzweigen Tauscher und Dobra nach einem Unfall gesperrt. Und geblitzt wird auf der A72 in beiden Richtungen zwischen dem Kreuz Leipzig und Zwenkau. Auf der B87 am Abzweig Gräfendorf Richtung Torgau und in Jena in der Wiesenstraße stadtauswärts. Und wenn ihr noch Staus oder Blitzer seht, ruft uns gerne an, kostenfrei unter 0800 123 2340. Es gibt Unwetterwarnungen für Nordwestthüringen, unwetterartige Gewitter, heftiger Starkregen, Sturmböen und Hagel. Und das Ganze wandert so allmählich Richtung Süden weiter. Wir haben in Wittenberg gerade 24 Grad gemessen, Erfurt 22, in Riesa 25 Grad. In der Nacht kommt nochmal eine Ladung Schauer und Gewitter durchgezogen. Und morgen, temperaturmäßig, sind wir dann eine kleine Stufe niedriger dabei. An die 30 Grad kommen wir dann erstmal nicht mehr wieder ran. 4:07, euch jetzt erstmal einen schönen Dienstagabend. Mein Name ist Felix Schmutzer, hi.
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0: Wenn der Text ausgeht, kann man auch eine Runde summen. Absolut. Memory Lane von Sarah Larsson hier bei MDR Jump. Euch einen schönen Feierabend. Jetzt am Dienstag. Ich hoffe, ihr seid mit einem kühlen Kopf durch den Tag gekommen. Die letzte Hitzewelle steckt uns nämlich noch ganz schön in den Knochen. Die nächste wird wahrscheinlich auch kommen. Und ehrlich gesagt haben wir es dann noch vergleichsweise gut, denn unsere Haustiere, die Hundis, die Katzen, die kleinen Kaninchen, die können sich eben nicht mal eben so das Fell abstreifen und irgendwie ein bisschen runterkühlen. Deswegen macht auf Social Media gerade auch immer wieder das ein oder andere Hitzehack-Video für Tiere die Runde. Und mein Kollege Vincent Petrasch hier aus unserer MDR Jump-Redaktion, der hat neben stundenlangen Katzenvideos gucken eben auch so ein paar Tricks gefunden.
1: Ja, so ein paar Notizen habe ich mir dann doch gemacht. Und der erste Trick, der ist ziemlich simpel, aber auch ziemlich genial. Wie wäre es dann mit einer Chill-Out-Lounge für Katzen? Ne, da müsst ihr einfach einen stabilen Schuhkarton, oben Löcher ausschneiden, Kühlakkus über die Löcher packen, Handtuch drüber und fertig ist es. Da steigt nämlich dann, oder sinkt besser gesagt, die kühle Luft nach unten. Und wer es wirklich gut meint, packt auch in den Karton dann noch einen Kühlakku mit Handtuch als Bettchen rein.
0: Also wie so ein Kühlschrank zum Reinsteigen. Das ist ja großartig. Das würde ich mir selber für mich wünschen.
1: Ja, oder? Ich bin auch direkt neidisch geworden, als ich das gesehen habe. Mhm. Und wenn man so große Kartons natürlich selten zu Hause hat, ist es für Hunde eher unpraktisch. Da kannst du aber zur Kühlweste greifen. Also die werden dann nass gemacht, kühlen dann über die Verdunstung sozusagen. Super für die Gassi-Runde, aber beim Hund natürlich genauso wichtig. Genug trinken. Die schwitzen ja quasi nur über die Pfoten, hecheln, stemmt dann den Rest und dafür brauchen sie natürlich ganz, ganz, ganz viel Flüssigkeit.
0: Muss der natürlich auch trinken wollen. Also jeder Hundebesitzer kennt das, wenn man so einen Napf hinstellt und der den mit dem Arsch nicht anguckt. Also was macht man denn, wenn der jetzt überhaupt keinen Bock auf Trinken hat?
1: Ja, aber du weißt ja auch als ehemaliger Hundebesitzer selber ganz genau, dass man die ganz gut austricksen kann. Nimm einfach ein bisschen Obst und das wirfst du dann in eine große Wasserschüssel und da das so appetitlich aussieht, wird dann direkt danach geschnappt, so wie beim Apfelangeln damals beim Kindergeburtstag. Macht Spaß, kühlt ab und bringt nebenbei Wasser rein. Win, win, win quasi. Ja, und natürlich das Vernünftigste gilt immer, also für Schattensorgen, Spaziergänge in den frühen Morgen oder späten Abendstunden und das Tier niemals, wirklich niemals im Auto lassen. Da wird es selbst im Schatten und mit gekipptem Fenster brandgefährlich schnell heiß.
0: Das müssen wir leider jeden Sommer ja immer wieder lesen. Man kann es also nicht oft genug sagen, kein Tier im Auto lassen im Sommer. Ist so, auch wenn es im Schatten steht, ja?
1: Eben. Ja, und zum Schluss mein persönlicher Favorit, um wieder auf was Schönes zu kommen, Hundeeis selber machen. Dann nimmst du Naturjoghurt mit zerdrückter Banane und einem Löffel Honig zusammen und dann ab in die Eiswürfelform, ein paar Stunden ins Gefrierfach. Fertig ist die leckere Abkühlung.
0: Und schon wieder ein Hack, den ich selber probieren möchte, Vincent.
1: Ja, du, ich werde dich nicht davon abhalten.
0: Also halt mal fest, begehbarer Kühlschrank, das war dieser Schuhkarton mit den Kühlakkus, dann die Kühlweste für die Tiere, Apfeltauchen, Hundeeis, Wahnsinn. Mit diesen vier Hitzehacks kommt ihr und eure Vierbeiner hoffentlich gut durch den Sommer. Dankeschön, Vincent.
1: Gerne.

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Ihr hört MDR Jump zum Dienstagabend. Schön, dass ihr dabei seid. Schön auch, dass wir das mal noch erleben dürfen. Hätte wahrscheinlich keiner gedacht, denn eigentlich ist ja die Frage, tote Hosen oder Ärzte, echt so eine Art Glaubensfrage in der deutschen Punkrock-Szene. Die dissen, die stänkern seit Jahrzehnten gegeneinander, aber offenbar ist diesem Spruch, dass man im Alter ein bisschen milder wird, dann eben wirklich was dran beim großen Toten-Hosen-Gig am Wochenende im Olympiastadion in Berlin, also Ärzterevier, tauchte nämlich dann tatsächlich niemand Geringeres plötzlich auf der Bühne auf als Ärztesänger Farin Urlaub persönlich. 70.000 Zuschauerinnen und Zuschauer voll am Ausrasten. Und das, was da passiert ist, das schreibt wirklich Punkrock-Geschichte. Erst sang Farin Urlaub einen Hosensong mit, dann hatte sich Campino von den Hosen revanchiert. Da hören wir mal ganz kurz rein. Feinde von den Ärzten. Wie ihr hört, es gab da viel Applaus von den Hosenfans für die großen Feinde. Also wer es live miterlebt hat, der darf sich wirklich glücklich schätzen. Das wird es so wahrscheinlich nie, nie wiedergeben. So, noch für euch. Gehen die Toten Hosen nochmal wirklich in die Vollen aus dem letzten Album. Trink aus, wir müssen gehen, wird jetzt nämlich eine dritte Single ausgekoppelt. Und die spiele ich euch jetzt, die Toten Hosen, und nur nach vorn. Gibt's brandneu hier bei uns. Ich wünsche euch einen schönen Abend. Gleich ab 8 übernehmen dann die Kollegen von Pop die Abendshow.

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3: Um 20 Uhr mit Sophia Spyropoulos. US-Präsident Donald Trump hat seinen Plan einer Schutzgebühr für die Fahrt durch die Straße von Hormus wieder fallen gelassen. Trump erklärte, er habe intensive Gespräche mit Vertretern der Golfstaaten geführt. Er wolle die Einnahmen nun mit massiven Handels- und Investitionsabkommen erzielen, die die Golfstaaten mit den USA abschließen wollten. Trumps gestrige Ankündigung einer 20-prozentigen Gebühr hatte für massive Kritik gesorgt. Der Verband deutscher Reeder warf ihm vor, die freie Schifffahrt infrage zu stellen. 5 Jahre nach der Flutkatastrophe in Nordrhein-Westfalen und Rheinland-Pfalz hat Bundeskanzler Friedrich Merz den Betroffenen und Hinterbliebenen sein Mitgefühl ausgedrückt. Der CDU-Politiker sagte bei einer Gedenkveranstaltung im Ahrtal, die Menschen dort hätten Dinge erlebt, die für die meisten Deutschen unvorstellbar seien. Die Katastrophe habe Einfluss auf viele Gesetze und Maßnahmen gehabt, um Deutschland besser auf Naturkatastrophen vorzubereiten. Bei der Sturzflut waren im Juli 2021 mehr als 180 Menschen ums Leben gekommen. Im Streit um mögliche Kürzungen beim Unterhaltsvorschuss plädiert die SPD für eine Lösung, die nicht zu Lasten Jugendlicher geht. Fraktionschef Matthias Miersch sagte, das Problem seien nicht die Kinder, sondern die Väter. Wer zahlen könne und es nicht mache, müsse künftig deutlich schneller und spürbarer den Staat im Nacken haben. Alleinerziehende erhalten Unterhaltsvorschuss, wenn der andere Elternteil nicht zahlt. Bundesfamilienministerin Karin Prien will, dass die Leistung nur noch bis zum 16. Geburtstag des Kindes gezahlt wird. In New York ist das Skelett eines Tyrannosaurus Rex für eine Rekordsumme versteigert worden. Nach Angaben des Auktionshauses Sotheby's kam der T-Rex mit dem Namen Gus für mehr als 43 Millionen US-Dollar unter den Hammer. Inklusive Gebühren ergibt sich eine Kaufsumme von mehr als 50 Millionen Dollar. Das Skelett war 2021 auf einer Rinderfarm im US-Bundesstaat South Dakota entdeckt worden. Es gehört zu den größten und vollständigsten T-Rex-Funden überhaupt. Titelverteidiger Tadej Pogačar hat auch die 10. Etappe der Tour de France gewonnen. Der slowenische Weltmeister holte sich nach knapp 167 Kilometern von Aurillac nach Le Liron den Tagessieg im Alleingang. Er baute damit seine Führung in der Gesamtwertung auf über 3 Minuten aus. Das waren die Nachrichten. Das Wetter: in der Nacht zunehmend bewölkt und einzelne Schauer oder Gewitter, Tiefstwerte 20 bis 14 Grad, morgen erst abziehende Schauer, danach trocken, am Nachmittag von Rheinland-Pfalz einzelne Schauer oder Gewitter 22 bis 34 Grad und am Donnerstag freundlich, meist trocken und dabei sommerlich warm. Und die Zeit, damit ist es 20.03 Uhr.
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4: A2 Richtung Hannover. Zwischen Braunschweig-Watenbüttel und Hämelerwald 6 Kilometer Stau wegen Reparaturarbeiten. A4 Richtung Frankfurt. Zwischen Gotha und Gotha-Boxberg liegt ein umgestürzter Baum auf der rechten Fahrspur zurzeit Stau. Vorsicht auf der A4 Richtung Frankfurt. Zwischen Neu-Dietendorf und Wandersleben liegt Schlamm auf der linken Fahrspur. Die A71 Richtung Schweinfurt ist zwischen Meiningen-Süd und Rentwertshausen wegen Bauarbeiten bis 6 Uhr gesperrt. Vorsicht auf der A71 Richtung Schweinfurt. Zwischen Ilmenau-Ost und Ilmenau-West liegt ein Baum auf der rechten Fahrspur. Die A73 Richtung Suhl ist zwischen Eisfeld-Nord und Schleusingen wegen Bauarbeiten bis morgen früh 6 Uhr gesperrt. Vorsicht auf der B4. Zwischen der A38 Abfahrt Nordhausen und Sondershausen liegt verlorene Ladung. Im Landkreis Gotha ist die Straße zwischen Emleben und Schwabhausen wegen umgestürzter Bäume gesperrt. Im Landkreis Meißen ist die Straße zwischen den Abzweigen Tauscha und Dobra nach einem Unfall gesperrt.
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5: 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Hallo, schön, dass ihr da seid. Wir legen los mit Kenya Grace. Strangers. Gut.
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2: Hallo, hier ist Pop, eure Abendshow am Dienstag. Kein gewöhnlicher Dienstag, cooler Fußball-Dienstag. Entschuldigung, WM-Halbfinale, Frankreich-Spanien, Spanien-Frankreich. Könnte spannend werden. Wir halten euch natürlich, wenn ihr nicht gucken könnt, weil ihr vielleicht bei der Arbeit seid oder unterwegs oder sonst wo. Wir halten euch natürlich auf dem Laufenden. Natürlich machen wir das. Das machen wir selbstverständlich. Das ist ja so, das geht ja um 9 los in der Dreiviertelstunde in der guten. Sollen wir wieder, weißt du, was wir machen? Wir machen wieder das bescheuerte kleine Abendshow-Tippspiel. Wer das richtige Ergebnis, also wir machen jetzt mal Elfmeterschießen, wenn es dazu kommen sollte, das ist doof, das wird wahrscheinlich erst nach Mitternacht sein. Das können wir ja nicht mehr auflösen in dieser Sendung bis Mitternacht, weil wir hören ja auf um Mitternacht. Danach kommt ja hier die Popnacht und so. Aber da bin ich nicht mehr dabei. Sei denn, ich bleibe hier unter Mischpult liegen. Könnte ich machen für euch. Jedenfalls wäre es dann so, wir machen mal so. Sollte es einen Sieger geben in der regulären Spielzeit oder nach der Verlängerung, dann kriegen wir das noch mit. Los, jetzt anrufen oder einfach Nachricht schicken hier an die 07221 2011. Was glaubt ihr, wie, wenn man das bescheuerte Abendshow-Tippspiel, wie immer, wenn wir es irgendwie in die Sendung kriegen, ne? Das Tippspiel, wie geht dieses Spiel aus? 3-2 für Frankreich? Oder 2-0 für Spanien? Ich glaube nicht, dass die Franzosen mit einem 2-0 sich abspeisen lassen. Also, wir spielen das bescheuerte Tippspiel. Und wer richtig, der Erste, wir machen immer so, weil das ja hier chronologisch aufschlägt bei uns im Studio, wenn ihr an die 07221 2011 WhatsAppt oder eine Signal-Nachricht schickt. Wenn ihr eine Signal-Nachricht schickt, übrigens, dann müsst ihr leider eure Telefonnummer dazu schreiben, weil, sonst kann ich euch ja nicht anrufen, weil bei Signal wird die Telefonnummer nicht angezeigt. Ne, ihr wisst Bescheid, wie es ist. Also, tippen, wie geht es heute Abend aus?

jetzt Frankreich gegen Spanien. Und der Erste, der hier im Zeitstrahl richtig liegt, der kriegt natürlich das fröhliche Abendshow-Goodie-Pack. Oder? Machen wir so? 07221 2011. Jetzt tippen. Sagen wir mal, bis um 9 könnt ihr noch tippen. Ist ja klar.

Kiss Pop, eure Abendshow. Das ist ja ein spannender Tipp, aber die Wettbüros sind auch offen übrigens, wenn ihr noch tippen wollt. Bis 21 Uhr habt ihr natürlich Zeit. Gerne noch Tipps schicken. Der Mensch, Hund, Katze, Maus. Ihr könnt auch natürlich eure Katze tippen lassen. Miau. Freuen wir uns immer an die 07221 2011. Und das Schlimme ist, wenn ihr der erste Mensch seid, der hier chronologisch richtig getippt hat, ne, was, wie das ausgeht heute, das Halbfinale Frankreich-Spanien, dann müsst ihr erreichbar sein, wenn es zu Ende ist nachher. Egal, wie spät das ist. Ich rufe euch an. Und wenn der da nicht dran geht, dann nehme ich den nächsten in der Liste hier. Es ist lustig, weil ganz, also die allermeisten von euch sind für Sieg, sagen Sieg Frankreich voraus. Hier Anke aus Houston, Texas, wow. 3-1 für Frankreich, eine Dunja, 2-1 für Frankreich, liebe Grüße. Hier auch aus Köln kommt ein Sieg für Frankreich, Dirk aus Zürich, 2-1 für Frankreich. Ist halt irgendwo, ist irgendeiner vielleicht mal, vielleicht nicht. Guck mal, Heiko Schmuck ist lustig, 7-1 für Deutschland, lol. Okay, hier ist einer, der sagt 4-3 für Spanien. Ist nur ein Punkt. Schickt uns das hier. Okay, ich rufe dich an, Punkt, wenn das ausgehen sollte. Hier ist auch 6-5 nach Elfmeterschießen. Wie geil ihr so schon genau. Hier auch Endstand 5-4 von Andreas Gütenbach. Frankreich gegen Spanien nach Elfmeterschießen. Gut, dass ihr genauso tippt. Macht weiter so. 07221 2011. Das Wettbüro ist noch offen. Bis 21 Uhr. Ist es

Miles Smith, neu Heaven in eurer Abendshow. Und noch was aus dem Verkehrszentrum. Vorsicht auf der A6, Heilbronn Richtung Monnem. Mannheim, Höhe Mannheim-Schwetzingen, da liegt ein Plastikteil auf der rechten Spur. Und noch einmal Vorsicht, gerade im Kreis Waldshut, auf der Landstraße zwischen Ühlingen und Birkendorf, da ist eine ungesicherte Unfallstelle.

0: Es ist 8:30.
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2: Heute Nacht gibt es in der Mitte und im Süden weitere Schauer und Gewitter, anfangs mit lokaler Unwettergefahr. Die Tiefstwerte liegen zwischen 20 und 13 Grad. Morgen entwickeln sich wieder in der Mitte sowie im Süden teilweise kräftige Schauer und Gewitter. Auch lokale Unwetter durch Starkregen oder Hagel kann es geben. Im Norden wird es sonnig. Maximal 21 Grad gibt es im Erzgebirge, bis 32 Grad an der Mosel.
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3: A2 Richtung Hannover. Zwischen Braunschweig-Watenbüttel und Hämelerwald 6 Kilometer Stau wegen Reparaturarbeiten. A9 Richtung München. Zwischen Beelitz und Brückbehinderungen wegen Bergungsarbeiten. Die A71 Richtung Schweinfurt ist zwischen Meiningen Süd und Rentwertshausen wegen Bauarbeiten bis 6 Uhr gesperrt. Vorsicht auf der A71 Richtung Schweinfurt. Zwischen Ilmenau Ost und Ilmenau West liegt ein Baum auf der rechten Fahrspur. Die A73 Richtung Suhl ist zwischen Eisfeld Nord und Schleusingen wegen Bauarbeiten bis morgen früh 6 Uhr gesperrt. Die Ortsdurchfahrt Büchelow ist wegen 2 umgestürzter Bäume blockiert. Im Landkreis Meißen ist die Straße zwischen den Abzweigen Tauscha und Dobra nach einem Unfall gesperrt.
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0: Auflösung. Danke, Coldplay. Hallo, hier ist Bob, eure Abendshow. An keinem normalen Dienstagabend. Nein, erstes Halbfinale bei der Fußball-WM Frankreich-Spanien. In 18 Minuten geht's los. Wir haben das kleine Tippspiel am Laufen. Ganz, ganz viele von euch haben schon getippt. Das wird lustig. Der erste Mensch, oder Hund, Katze, Maus, lasst doch euren Lieblingsfrosch einfach tippen. Könnt ihr auch machen. Den rufen wir auch an. Wenn er, der Frosch, der erste ist, der gleich das richtige Ergebnis getippt haben wird, Futur 2. Das Wettbüro schließt in 17 Minuten natürlich bei Anpfiff. Und wenn ihr der erste, ihr müsst Folgendes wissen. Wenn ihr am Ende des Spiels denkt, das ist ja genau mein Tipp, dann wisst ihr leider noch nicht, ob ihr der erste Mensch seid, der das getippt hat. Es kann immer sein, dass welche vor euch sind. Aber ihr müsst leider alle mit dem richtigen Ergebnis, müsst ihr nachher erreichbar sein. Soll das noch in dieser Sendung passieren, ne? Weil dann rufe ich euch eiskalt an. Wenn das nach der Verlängerung ist, ist das eben nach 11. Das wird man oder so. Ja, wobei, 19, ja doch klar, das ist ja kurz vor, ist wahrscheinlich so kurz vor 12 ist er dann schon. Ja, wenn ihr dann pennt, Pech gehabt. Aber ihr wisst Bescheid. 07221 2011. Tipps werden noch entgegengenommen. Und wir machen ja gerne Folgendes hier immer vor den Spielen der WM, dass wir zwei Songs aus jeweiligen Ländern gegeneinander antreten lassen. Das machen wir heute genau nicht. Wir werden beide spielen, denn es sind die Torhymnen. Es sind die großartigen Torhymnen. Einmal bei Frankreich ist es ja das.
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0: Daft Punk. One more time. Da bebt immer das ganze Stadion. Cool. Und für Spanien ist es der Rapper und Sänger Quevedo zusammen mit Elvis Crespo aus Puerto Rico, La Graciosa. Oh. Da tanzt doch das ganze Stadion, also das halbe, das Spanische. Und wir machen es wie versprochen so, ich spiele einfach beide Songs hintereinander, ihr wird nichts abgestimmt heute, weil beide so toll sind.
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0: Tor für Spanien! So klingt das im Stadion.
1: La Graciosa, Quevedo.
0: Zusammen mit Elvis Crespo. Das ist die Torhymne Spaniens.
2: Mal sehen, ob wir sie gleich hören nach 21 Uhr. Oder hören wir vielleicht nur One More Time, weil die Franzosen ein Tor gemacht haben. Oder hören wir erstmal in der regulären Spielzeit überhaupt gar nichts von beiden Songs, weil es 0-0 steht zum Ende. Ach, wir werden das alles erleben und ihr werdet nichts verpassen. Eine schöne Sache ist, wir haben ja einen hervorragenden Fußballexperten hier in der ARD. Das ist unser ARD-Fußballkommentator Tom Bartels. Der hat uns vor dem Spiel eben noch gesagt, wer von beiden sein Favorit ist heute Abend.
3: Frankreich, Spanien, ja gut, das ist für mich, Frankreich ist der WM-Favorit gewesen für mich schon vorm Turnier und das hat sich komplett bestätigt. Sie haben einfach hinten die Situation, dass sie zwar nicht den besten Torwart haben, aber eine Top-Abwehr und sind in allen Mannschaftsteilen super. Vorne haben sie Unterschiedsspieler, die andere nicht haben und zwar in einer Masse, die man sich nur wünschen kann. Die hatte auch Deutschland bei diesem Turnier nicht, deswegen bleibt Frankreich mein Turnierfavorit. Spanien ist sicherlich ein Team, was sie sehr ärgern kann. Technisch am besten ausgebildet, aber ob sich Spanien mit dem Spielstil durchsetzen kann gegen Frankreich, das wage ich zu bezweifeln. Mein Favorit bleibt Frankreich.
0: Und das ist ja heute das erste Halbfinale. Wir haben ja vor dem Finale am Sonntag vorher auch noch das Spiel um Platz 3 am Samstag und noch vorherer, nämlich morgen noch das zweite Halbfinale, England-Argentinien. Aber Tom hat selbstverständlich schon ein Vor-WM-Fazit.
3: Mir ist das viel zu viel, also es sind mir zu viele Spiele. Es dient nur dem Kommerz. Hier sollen die besten Mannschaften spielen. Es ist eine Weltmeisterschaft und das hat für mich irgendwann Grenzen. Ansonsten hier alle Mannschaften auf Top-Niveau. Du hast gemerkt, dass sich die Teams allesamt weiterentwickeln in jeglichem Bereich, athletisch, auch was das Scouting angeht. Deswegen sehr viel Augenhöhe, sehr viele enge Spiele. Aber ansonsten war es eine gelungene Veranstaltung. Die WM ist in USA und Kanada total angenommen worden. Das ist zumindest mein Eindruck und spielt hier eine große Rolle. Ich glaube, dass viele Kids über diese Fußball-WM, Mädchen wie Jungen, zum Fußball kommen.
0: ARD-Fußballkommentator Tom Bartels zum Spiel. In 5 Minuten geht's los.
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Okay, hier ist noch was aus dem Verkehrszentrum. Vorsicht auf der A3, Frankfurt Richtung Köln, zwischen Rauenheim und Wiesbadener Kreuz. Da steht ein defektes Fahrzeug auf der rechten Spur und dem Standstreifen und sind auch Menschen auf der Fahrbahn. Seid vorsichtig. Was

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1: Um 21 Uhr mit Sophia Spiropoulos. Über Teile Mitteldeutschlands sind am Abend schwere Unwetter gezogen. Im Eichsfeld wurden nach Angaben der Feuerwehr Straßen überschwemmt, außerdem stürzten Bäume um. Aus mehreren Landkreisen in Thüringen und Ostsachsen wurden zudem herabgefallene Äste gemeldet. Der Deutsche Wetterdienst warnte in Teilen Thüringens zwischenzeitlich vor schwerem Gewitter, extremen Orkanböen und heftigem Starkregen. Inzwischen sind die Warnungen weitgehend wieder aufgehoben. 5 Jahre nach der Flutkatastrophe in Nordrhein-Westfalen und Rheinland-Pfalz hat Bundeskanzler Friedrich Merz den Betroffenen und Hinterbliebenen sein Mitgefühl ausgedrückt. Der CDU-Politiker sagte bei einer Gedenkveranstaltung im Ahrtal, die Menschen dort hätten Dinge erlebt, die für die meisten Deutschen unvorstellbar seien. Die Katastrophe habe Einfluss auf viele Gesetze und Maßnahmen gehabt, um Deutschland besser auf Naturkatastrophen vorzubereiten. Bei der Sturzflut waren im Juli 2021 mehr als 180 Menschen ums Leben gekommen. US-Präsident Donald Trump hat seinen Plan einer Schutzgebühr für die Fahrt durch die Straße von Hormus wieder fallen gelassen. Trump erklärte, er habe intensive Gespräche mit Vertretern der Golfstaaten geführt. Er wolle die Einnahmen nun mit massiven Handels- und Investitionsabkommen erzielen, die die Golfstaaten mit den USA abschließen wollten. Trumps gestrige Ankündigung einer 20-prozentigen Gebühr hatte für massive Kritik gesorgt. Der Verband Deutscher Reeder warf Trump vor, die freie Schifffahrt in Frage zu stellen. In Wernigerode im Harz sorgt ein Großbrand für starke Rauchentwicklung. Im Stadtteil Hasserode brennt eine ehemalige Möbelfabrik. Die Regionalleitstelle des Landkreises Harz hat eine Warnmeldung wegen Geruchsbelästigung herausgegeben und ruft Autofahrer auf, das Gebiet zu meiden. Die in Quedlinburg aufbewahrten Gebeine stammen offenbar doch nicht von König Heinrich I. Das teilte das Landesamt für Denkmalpflege und Archäologie Sachsen-Anhalt mit, nachdem erstmals der Grabungsbericht von 1936 umfassend ausgewertet wurde. Er legt nahe, dass damals gefundenes Textil, Leder und Ösenringe zur Totenhaube einer Frau gehörten. Die Gebeine stammten daher wohl von einer 1533 gestorbenen Stiftspröbstin. Heinrich war der 2. Herrscher des Ostfrankenreiches, aus dem später Deutschland entstand. Titelverteidiger Tadej Pogacar hat auch die 10. Etappe bei der Tour de France gewonnen. Der slowenische Weltmeister holte sich nach knapp 167 Kilometern den Tagessieg im Alleingang. Er baute damit seine Führung in der Gesamtwertung auf über 3 Minuten aus. Das waren die Nachrichten. Das Wetter: in der Nacht wechselnd bis stark bewölkt und abklingende Schauer oder Gewitter, 16 bis 13 Grad. Morgen wechselnd bewölkt mit Sonne und einzelne Schauer oder Gewitter, 23 bis 28 Grad. Es ist 21:03 Uhr.
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2: A2 Richtung Hannover. Zwischen Braunschweig-Watenbüttel und Hämelerwald 6 Kilometer Stau wegen Reparaturarbeiten. A9 Richtung München. Zwischen Beelitz und Brückbehinderungen wegen Bergungsarbeiten. Die A71 Richtung Schweinfurt ist zwischen Meiningen Süd und Rentwertshausen wegen Bauarbeiten bis 6 Uhr gesperrt. Die A73 Richtung Suhl ist zwischen Eisfeld Nord und Schleusingen wegen Bauarbeiten bis morgen früh 6 Uhr gesperrt. Die Ortsdurchfahrt Büchelow ist wegen 2 umgestürzter Bäume blockiert. Im Landkreis Meißen ist die Straße zwischen den Abzweigen Tauscha und Dobra nach einem Unfall gesperrt. Geblitzt wird unter anderem in Jena in der Wiesenstraße stadtauswärts. Auf der A72 in beiden Richtungen zwischen Kreuz Leipzig und Zwenkau.
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3: Am Dienstagabend mit Markus Barsch. Hallo, schön, dass ihr da seid. Wenn ihr Fußball gucken wolltet, aber nicht könnt, ihr verpasst hier nichts. 4 Minuten gespielt, Frankreich 0, Spanien 0. Es wird gekämpft, wenn irgendwas ist. Ihr erfahrt selbstverständlich hier bei uns in der Abendshow. Tampa City fangen an. Self-aware. Cool.
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1: Hallo, hier ist Pop, eure Abendshow. Schön, dass ihr da seid. Die gemeinsame Abendshow von Bremen 4, HR3, MDR Jump, NDR 2, RBB 88.8, SR1 und WDR 2. Jetzt mit einem spontanen Schnellsquiz von SWR3. Ich gucke gerade natürlich immer für euch, was bei Frankreich, Spanien passiert, außer dass die sich echt nichts schenken. 0:0 nach 12,5 Minuten. Sobald hier was passiert, sagen wir es euch natürlich. Wir wollen ein schnelles Quiz spielen. Der allwissende Abendshow-Kalender weiß, okay, machen wir, das ist gut, weiß, dass heute Karel Gott Geburtstag hätte. Karel Gott ist der Erfinder, ist ein Welt, der hat sehr, sehr, sehr viele Songs gemacht, Tausende, aber alle kennen

Die goldene Stimme aus Prag wurde er zu Recht genannt. Schon dort. Gestorben 2019, Gabriel Gott. Wir machen natürlich, ey, wenn ihr Biene Maya geguckt habt oder so oder andere Zeichentricksachen im Fernsehen euch anguckt, bis heute, das ist toll, seid ihr genau richtig hier bei uns, denn wir machen das spontane Zeichentrickserien-Schnellstquiz. Wenn ihr zum Beispiel wisst, wie bei der Biene Maya ihr Kumpel heißt, und wie, du dahin? Ja, genau, Willi. Maya, was ist denn hier los? Ne, das war der Willi, ganz genau. Dann seid ihr richtig. Sofort anrufen. 07221 2011. Jetzt anrufen für das spontane Zeichentrickserien im Fernsehen, die wir alle lieben bis heute. Schnellstquiz 07221 2011.

0: Sienna Spyro, Material Lover in eurer Abendshow.
1: Ja, 17 Minuten gespielt, Frankreich 0, Spanien 0. Die schenken sich nichts, sagte ich schon. Wir können auch nicht die ganze Zeit auf die Glotze gucken für euch. Wir sagen euch natürlich sofort, wenn irgendwas passiert. Aber nachher, nach der ersten Hälfte, werden wir hören, wie man sich dort schlägt, nicht wahr, im Halbfinale. Wir wollen jetzt aber mal ein spontanes Schnellquiz spielen mit euch. Und zwar hat heute Kare Gott Geburtstag. Der hätte Geburtstag, wenn ich schon lange tot wäre. So lange nicht, 6, 7 Jahre. Die goldene Stimme aus Prag. Alle kennen, alle lieben Kare Gott wegen Biene Maja. Deswegen spielen wir das spontane Schnellquiz mit Silke in Hannover. Erstmal hallo Silke.
2: Ja, hallo Marzus.
1: Hallo Marzus. Das erinnert mich an Marzipan.
2: Du wolltest, dass ich das mit C ausspreche.
1: Ja, ich bitte. Das ist so süß, dass ihr das immer macht. Ja, es gibt ja Markus mit C und mit K. Ich bin halt einer mit C und finde das auch gut so und so. Aber
2: ja.
1: Marzus ist schön. Oh, wann ist wieder Weihnachten? Gibt es auch Marzipan nicht in Weihnachtszeiten? Ich glaube ja, oder ich gehe morgen in den Supermarkt, kaufe mir für eine Million Euro nicht Marzipan. Super. Hättest du eben gewusst, wie der Kumpel von der Biene Maja hieß in der Serie?
2: Na klar.
1: Biene Hajo Maja.
2: Ich habe das früher als Kassette gehört.
1: Geil. Natürlich. Was war nochmal Kassette, fragen viele.
2: Ja, ne?
1: So war das. Naja. Komm, wir machen noch schnell weiter mit unserem Quiz, und zwar bei der Biene Maja, weil die ja der Aufhänger ist wegen Kare Gott. Wie hieß der Grashüpfer nochmal? A, Flop, B, Flip.
2: Flip.
1: Das ist richtig. B. Musstest du kurz überlegen?
2: Nee.
1: Okay.
2: Ich habe überlegt, ob ich B sag oder Flip.
1: Flip. Wir gehen mal aus Spaß zu den Schweinchen, zu Pepper Woods. Schweinchen. Pepper Woods ist ja ein vierjähriges Schweinemädchen und die hat aber einen Bruder. Mhm. Wie heißt der kleine Bruder? Der ist sogar noch kleiner als die Pepper. Wie heißt der? A, Anton oder B, Schorsch?
2: Tja, keine Ahnung. Schorsch.
1: Das ist richtig. Das ist der Schorsch, selbstverständlich. Guck mal, Heidi, deine Welt sind die Berge. Wie hieß der Opa? A, Schorsch oder war das eventuell B, der Almöhi?
2: Das war B, der
1: Almöhi. Das stimmt. Komm, wir machen aus Spaß. Chip, Chip, Chip, Chip und Chip. Ritter des Rechts, glaube ich, ging es weiter. Das Böse hat nie keine Zeit, sich umzudrehen. Ich weiß gar nicht, wie der Text ging. Müssen wir gleich rauskommen. Kennst du noch Chip und Chip? Das sind so zwei kleine Süßes.
2: Nee, ich habe es aber nie geguckt, tatsächlich.
1: Ja,
2: ich
1: sind
2: weiß schon, wer die sind.
1: Ja, aber, ja, die lösen jeden Fall, du. Die machen die Ganoven hinter Gittern. Sind Chip und Chip A, zwei Ocelots oder B, zwei Streifenhörnchen?
2: Ja, also eigentlich müssen Ocelots sein, ne? Ja. Also ich sag mal B.
1: Ist ein Streichhörnchen, ja genau. Chip, Chip, Chip, Chip, Chip. Der Erste, der jetzt hier ins Studio schreibt, wie genau der Text nochmal geht von Chip, Chip, Chip und Chip, Ritter des Rechts, wie es dann weitergeht, kriegt auch ein Goodie. So wie Silke aus Hannover. Bleibt dran, Silke. Hurra!

Tor für Spanien nach Foulelfmeter in der 22. Minute führt Spanien 1-0 gegen Frankreich im ersten Halbfinale dieser WM. Jetzt ist Hydration Break. Okay, alles klar. Hier ist Pop, eure Abendshow um kurz vor 9:30. Jetzt was Tolles. Dan Smith wird heute 40. Herzlichen Glückwunsch. Hey, wer soll das nochmal gewesen sein, Dan Smith? Gute Frage, der Frontsänger und Singer-Songwriter. Einer der erfolgreichsten Rockbands überhaupt dieses Jahrhunderts, nämlich von Bastille. Ach, die sind das. Hier, da singt Dan Smith. Oder warte, hier auch. Das ist Dan Smith, der da singt. Oder hier. Dan Smith, der da singt. Hier auch. Things we lost in the fire. Außerdem ist Dan Smith einer der gefragtesten Songwriter auch für andere Künstlerinnen und Künstler. Zum Beispiel hat er für Miles Smith Nice to Meet You mitgeschrieben. Oder für Dermot Kennedy hat er auch mit angeschoben hier. Bei Kiss Me. Wer hat's geschrieben? Dan Smith. Außerdem hat Dan Smith noch jede Menge Arbeit geleistet, zum Beispiel auch für Alice Merton beim Schreiben, Tom Grennan, James Arthur, Regan Bowman und so weiter und so fort. Und einer der erfolgreichsten Songs von Bastille und von Dan Smith ist Pompeii. Der ist ja eigentlich schon 13 Jahre alt, aber vor 3 Jahren, die Fans erinnern sich, ist er nochmal viral gegangen, und zwar in dieser Orchesterversion zusammen mit Hans Zimmer. Yes, the one and only. Pfeifen uns zum runden Geburtstag, 40 Jahre alt, Dan Smith heute. Mal eben rein, oder? Könnt das Radio laut machen und die Bässe voll aufdrehen, damit es auch die Nachbarn hören.

0: Der Song Pompeii von Bestel ist so schon toll, aber weißt du, wenn Hans Zimmer noch mit seinen 2000 Spuren einmal drüber geht, ist es natürlich noch cooler. Bestel Hans Zimmer zum Geburtstag von Dan Smith von Bestel, der wird heute 40. Pompeii in der Klassikversion von Hans Hollywood Zimmer. Jetzt ist 9:30, immer noch Frankreich 0, España 1 in der 31. Minute.
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3: Heute Nacht gibt es in der Mitte und im Süden weitere Schauer und Gewitter. Anfangs mit lokaler Unwettergefahr. Trocken und oft klar sieht es im Norden und Nordwesten aus. Die Tiefstwerte liegen zwischen 20 und 13 Grad. Morgen entwickeln sich wieder in der Mitte sowie im Süden teilweise kräftige Schauer und Gewitter. Auch lokale Unwetter durch Starkregen oder Hagel kann es geben. Im Norden wird es sonnig. Maximal 21 Grad gibt es im Erzgebirge bis 32 Grad an der Mosel.
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4: A2 Richtung Hannover. Zwischen Braunschweig-Watenbüttel und Hämelerwald 6 Kilometer Stau wegen Reparaturarbeiten. A9 Richtung München. Zwischen Belitz und Brückbehinderungen wegen Bergungsarbeiten. Die A71 Richtung Schweinfurt ist zwischen Meiningen-Süd und Rentwertshausen wegen Bauarbeiten bis 6 Uhr gesperrt. Die A73 Richtung Suhl ist zwischen Eisfeld-Nord und Schleusingen wegen Bauarbeiten bis morgen früh 6 Uhr gesperrt. Die Ortsdurchfahrt Büchelow ist wegen umgestürzter Bäume gesperrt. Im Landkreis Meißen ist die Straße zwischen den Abzweigen Tauscha und Dobra nach einem Unfall gesperrt.
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0: Hier ist Bob, eure Abendshow mit Markus Bartsch. Hi.

0: Hinterher. Spanien führt seit der 22. 1-0. Spannend. Franzosen würden natürlich so gerne ausgleichen noch vor der Pause. Sie haben mich eben angerufen, alle vom Feld. Und haben gesagt, ja, würden wir noch gerne 1-1 in die Pause gehen und so. Ja, bonjour. Vielleicht klappt's ja. Vielleicht aber auch gar nicht. Wir hatten eben ja ein fröhliches Quiz hier. Und zwar war das, weil Karel Gott heute Geburtstag hätte. Der würde heute 86, aber ist leider schon tot. Biene Maja. Und das haben wir zum Anlass genommen hier in der Abendshow, um ein fröhliches Zeichentrick-Quiz. Das haben wir gespielt mit Silke aus Hannover. Und dann fiel uns ein, dass Chip und Chap gar keine Ocelots sind, sondern ein Streifenhörnchen. Chip, Chip, Chip, Chip, Chip, Chap. Ich kenn die Musik, ich habe die Musik noch genau im Ohr. Und dann ist mir aber nicht eingefallen, wie das weitergeht. Dann habe ich euch gefragt, der erste Mensch, Hund, Katze, Maus, Streifenhörnchen oder Ocelot, egal wer es schreibt, kriegt von uns noch ein Goodie-Päckchen. Und der Allerschnellste, der hier ins Studio geschrieben hat, wie der gesamte Text von Chip, Chip, Chip und Chap. Jetzt geht Räuber, Diebe, der es ins Studio schreibt, der kriegt noch ein Goodie-Päckchen. Gehen auf Ganoventour, doch zwei ganz Liebe sind schon auf ihrer Spur. Ist der Fall auch schwer, der Weg auch weit. Sie sind stets für dich bereit. Chip, Chip, Chip, Chip und Chap. Ritter des Rechts, Chip, Chip, Chip und Chef. Den Bösen geht es schlecht, das ist mir eben nicht eingefallen. Sie lösen jeden Fall, was sie auch tun. Das Böse hat nie Zeit, sich auszuruhen. Chip, Chip, Chip und Chef, Ritter des Rechts. Dem Bösen geht es schlecht, sie lösen jeden Fall. Bei ihrem Mute wird am Ende alles gut. Danke, Heiko. Ich glaube im Erzgebirge, oder? Ich rufe mal Heiko an aus Spaß. Ich hoffe, Heiko hört das und geht jetzt ans Telefon. Muss mal wissen, ob er das... Heiko, hast du das auswendig aufgeschrieben?
1: Ach, natürlich.
0: Okay, hast du mal eben Copy und Paste gemacht?
1: Nein, das habe ich gewusst.
0: Jutta, kennst du es noch?
1: Gelernt, aufgesagt. Nein, Quatsch.
0: Ach, wirklich? Hast du etwa noch nie gehört von Chip und Chap?
1: Tatsächlich, ja.
0: Richtig. Die Antwort ist ja, das heißt, du hast noch nie gehört von Chip und Chap, die zwei kleinen Streifenhörnchen, die alle Fälle lösen, oh Mann.
1: Nicht bewusst.
0: Macht nichts, ist ja egal, Hauptsache du hast so nett ins Studio geschrieben hier, dass der Moderator der Sendung jetzt schlafen gehen kann, gleich weil er den Text wieder kennt.
1: Darum ging es mir.
0: Du bist ein guter Mensch, lieber Heiko, wir möchten dir was schenken, bleib bitte am Telefon.
1: Ich bleibe.
0: Second Voice, Let Me Be, das ist das Ding, was mit der künstlichen Stimme gemacht ist, ne? Alles KI hier. Aber ist irgendwie gut.

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1: Maisie Peters gerade in eurer Abendshow My Regards. Erstmal rüber ins Verkehrszentrum, da gibt es einiges zu berichten. Vorsicht auf der A3, Frankfurt Richtung Würzburg, zwischen Markt Heidenfeld und Wertheim-Lenkfurt. Da liegen Reifenteile auf der Fahrbahn und es steht ein kaputter LKW auf dem Standstreifen. Vorsicht, große Reifenteile auf der Fahrbahn. Auf der A3, Frankfurt Richtung Würzburg, zwischen Markt Heidenfeld und Wertheim-Lenkfurt. Dann Vorsicht auf der A980, Dreieck Allgäu Richtung Waltenhofen. Da liegen in der Ausfahrt Waltenhofen Warnbarken. Und gerade kommt rein die amtliche Unwetterwarnung für Baden-Württemberg. In Baden treten in einem Gebiet zwischen dem Rhein, Muggensturm, der Hornisgrinde und Rännchen örtlich schwere Gewitter auf mit heftigem Starkregen und Hagel. Es kommt zu Niederschlagsmengen, sagt uns der Deutsche Wetterdienst, um 30 Liter pro Quadratmeter in der Stunde sowie schweren Sturmböen bis 85 Kilometern pro Stunde und Hagel um 3 Zentimetern Korngröße. Passt bitte auf, seid vorsichtig. Und Halbzeit gerade. Beim ersten Halbfinale. Frankreich liegt hinten seit der 22. Minute. 0:1 führt, also 1:0 führt Spanien. Aber die Statistik sagt ja, habt ihr sicher auch im Kopf, ne? Die Franzosen haben bei dieser WM die allermeisten Tore in den zweiten Hälften der 90 Minuten gemacht. Bin gespannt, ob die Spanier jetzt angewiesen werden in der Kabine, gerade in diesem Moment, während sie Tee trinken, dass sich alle einfach auf die Torlinie stellen sollen. Die ganze Zeit. 45 Minuten. Ich glaube, so wird es sein. Naja.

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1: Um 22 Uhr mit Sophia Spyropoulos. Über Teile Mitteldeutschlands sind am Abend schwere Unwetter gezogen. Im Eichsfeld wurden nach Angaben der Feuerwehr Straßen überschwemmt. Außerdem stürzten Bäume um. Aus mehreren Landkreisen in Thüringen und Ostsachsen wurden zudem herabgefallene Äste gemeldet. Der Deutsche Wetterdienst warnte in Teilen Thüringens zwischenzeitlich vor schwerem Gewitter, extremen Orkanböen und heftigem Starkregen. Aktuell gilt noch eine Warnung vor schwerem Gewitter für das Vogtland und den Erzgebirgskreis. 5 Jahre nach der Flutkatastrophe in Nordrhein-Westfalen und Rheinland-Pfalz hat Bundeskanzler Friedrich Merz den Betroffenen und Hinterbliebenen sein Mitgefühl ausgedrückt. Der CDU-Politiker sagte bei einer Gedenkveranstaltung im Ahrtal, die Menschen dort hätten Dinge erlebt, die für die meisten Deutschen unvorstellbar seien. Die Katastrophe habe Einfluss auf viele Gesetze und Maßnahmen gehabt, um Deutschland besser auf Naturkatastrophen vorzubereiten. Bei der Sturzflut waren im Juli 2021 mehr als 180 Menschen ums Leben gekommen. Das US-Militär hat nach eigenen Angaben eine neue Angriffswelle gegen den Iran gestartet. Wie das zuständige Regionalkommando mitteilte, soll so die Möglichkeit des Landes geschwächt werden, Schiffe in der Straße von Hormus anzugreifen. Zugleich bereite man sich darauf vor, die Seeblockade gegen iranische Häfen wieder aufzunehmen. Sie soll in diesen Minuten wieder in Kraft treten. In Wernigerode im Harz sorgt ein Großbrand für starke Rauchentwicklung. Im Stadtteil Hasserode brennt eine ehemalige Möbelfabrik. Die Regionalleitstelle des Landkreises Harz hat eine Warnmeldung wegen Geruchsbelästigung herausgegeben und ruft Autofahrer auf, das Gebiet zu meiden. In Sachsen-Anhalt sind Zoll und Polizei mit Razzien gegen eine mutmaßliche Drogenbande aus Polen vorgegangen. Wie das LKA mitteilte, wurden Häuser, Grundstücke und Fahrzeuge in Magdeburg, Staßfurt und Hecklingen im Salzlandkreis durchsucht. Die Einsatzkräfte hätten unter anderem Cannabispflanzen, Ecstasy-Tabletten und Crystal und verschreibungspflichtige Medikamente gefunden. 5 Männer und eine Frau seien vorläufig festgenommen worden. Titelverteidiger Tadej Pogacar hat auch die 10. Etappe bei der Tour de France gewonnen. Der slowenische Weltmeister holte sich nach knapp 167 Kilometern den Tagessieg im Alleingang. Er baute damit seine Führung in der Gesamtwertung auf über 3 Minuten aus. Das waren die Nachrichten. Das Wetter: in der Nacht erst wechselnd bewölkt und abklingende Schauer oder Gewitter. Tiefstwerte 16 bis 13 Grad. Morgen über Sachsen abziehende Schauer oder Gewitter und viel Sonne. Später vereinzelt Gewitter, 23 bis 28 Grad. Am Donnerstag teils freundlich und kaum geänderte Temperatur. 22:03 Uhr.
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3: A2 Richtung Hannover. Zwischen Braunschweig-Watenbüttel und Hämelerwald 6 Kilometer Stau wegen Reparaturarbeiten. Die A71 Richtung Schweinfurt ist zwischen Meiningen-Süd und Rentwertshausen wegen Bauarbeiten bis 6 Uhr gesperrt. Die A73 Richtung Suhl ist zwischen Eisfeld-Nord und Schleusingen wegen Bauarbeiten bis morgen früh 6 Uhr gesperrt. Die Ortsdurchfahrt Büchelow ist wegen umgestürzter Bäume gesperrt.
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4: Mit Markus Barsch. Hallo, schön, dass ihr da seid. Wir legen los mit Felix Jähn und Schaus. Walk with me.
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0: Show. Schön, dass ihr da seid, ihr verpasst nichts. Bevor gleich wieder angepfiffen wird zur zweiten Hälfte, wollen wir kurz mal den Halbzeit-Flash von unserem ARD-Reporter Jens Hörtrick hören. Zur ersten Hälfte dieses spannenden ersten Halbfinals Frankreich-Spanien.
1: Wer hier auf das ganz große Spektakel gehofft hatte, der ist im Hintergrund die Halbzeitshow bislang beim falschen Spiel. Es führt Spanien und das geht auch in Ordnung. Nach einem Elfmeter, den Mikel Oyarzabal vorher voll von Dinian Lamine Jamal zu Recht der Elber souverän verwandelt hat in der 22. Minute. Frankreich fällt viel zu wenig ein bei der Klasse seines Kaders, um dieses Spiel hier auf seine Seite zu ziehen. Aber sie haben 11 ihrer 16 Tore in der zweiten Spielhälfte geschossen und die kommt gleich.
0: Und in diesem Moment ist sie angepfiffen, die zweite Hälfte. 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

0: Tja, also, das ist ja interessant. Spanien führt immer noch. Was willst du machen? Wer hätte das denn gewettet? 51. Spielminute, 52. jetzt. Frankreich 0 und Spanien immer noch 1. Im ersten Halbfinale bei der WM. Ihr wisst Bescheid, ihr verpasst hier gar nichts. Hallo Deutschland. Hier ist Pop, eure Abendshow am Dienstag. Die gemeinsame Abendshow von Bremen 4, HR3, MDR Jump, NDR 2, RBB 88.8, SR1 und WDR 2. Produziert für euch mit Liebe, Herzblut, Hingabe. Und jetzt einen kleinen Ausflug in die philosophische Ecke von SWR 3. Alles, was den ganzen Tag eventuell so ein bisschen doof war, was genervt, gezwickt hat, weg damit. Wir machen uns für eine Minute völlig andere Gedanken, wechseln die Perspektive, gucken anders auf die Welt. Dann sind die kleinen Probleme des Tages im besten Fall weg, weil wir die vergessen haben. Wir haben schon philosophiert über Sachen wie zum Beispiel, ist der Plural des Wortes Einzelfall, also Einzelfälle, schon paradox? Gestern, das war auch schön, was würden Hunde denken, wenn sie im Internet nach Hot Dogs. Nein, schon die Vorstellung. Wenn Hunde im Internet nach Hot Dogs suchen und dann die Ergebnisse sehen. So ein Brötchen mit einer Wurst drin. Was soll das? Ich wollte was anderes. Na, Hunde. Ach, 777 Trilliarden, das ist immer noch untertrieben, stehen auf popabend.de in der Philosophiegalerie. Und da ist auch das philosophische Vorschlagsformular auf popabend.de. Könnt ihr euer Zeug immer schicken, es hört nie auf. Sein Füller und beste Unterhaltung. Danke, danke, danke. Und es ist auch Win-Win, weil ich es ja immer gleich an euch weitertratsche. Heute verkabeln wir unsere Synapsen neu. Über die, das ist ein bisschen gemein, aber leider berechtigt. Berechtigte Frage von Joachim Brocke aus Paderborn. Joachim, liebe Grüße. Warum eigentlich sind Redewendungen mit Bahn immer irgendwie negativ? Auf die schiefe Bahn kommen, aus der Bahn geworfen werden oder bahnbrechend. Es ist gemein, aber
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0: Euch.
1: Na, na, na.
0: Spanien führt jetzt. 58, 59 Minuten gespielt. Spanien 2, Frankreich 0. Wer hätte das denn gedacht? Wenige, oder? Also, noch eine halbe Stunde reguläre Spielzeit. Spanien, Frankreich 2-0. Boah. Hier ist Pop, eure Abendshow, jetzt Musik. Wenn eine Serie durch die Decke geht, ne, dann gehen meistens auch die Songs, die da vielleicht drin sind, mit durch die Decke. Egal wie alt die Songs sind, haben wir schon oft erlebt. Bei The Kid LAROI ist es auch so, immer wieder jetzt, mit seinem Song Girls. Girls kam schon vor 2 Jahren raus, hat jetzt aber durch die Serie Off Campus nochmal einen ordentlichen Schub bekommen, ne? Off Campus, die Serie, war in 49 Ländern direkt auf Platz 1 beim Streaming-Dienst. Das ist so eine Teenie-Serie mit hübschen Eishockeyspielern, die sich sehr gut bewegen können. Eben auf genau diesen Song, Kid LAROI mit Girls, jetzt im Pop eurer Abendshow.

0: 68 Minuten gespielt. Frankreich immer noch 0, Spanien 2.
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0: Es ist 22:30.
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8: Heute Nacht gibt es in der Mitte und im Süden weitere Schauer und Gewitter. Anfangs mit lokaler Unwettergefahr. Trocken und oft klar sieht es im Norden und Nordwesten aus. Die Tiefstwerte liegen zwischen 20 und 13 Grad. Morgen entwickeln sich wieder in der Mitte sowie im Süden teilweise kräftige Schauer und Gewitter. Auch lokale Unwetter durch Starkregen oder Hagel kann es geben. Im Norden wird es sonnig. Maximal 21 Grad gibt es im Erzgebirge bis 32 Grad an der Mosel. Im Zuge der Gewitter sind schwere Sturmböen möglich.
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9: A2 Richtung Hannover. Zwischen Braunschweig-Watenbüttel und Hämelerwald-Stau wegen Reparaturarbeiten. Die A71 Richtung Schweinfurt ist zwischen Meiningen-Süd und Rentwertshausen wegen Bauarbeiten bis 6 Uhr gesperrt. Die A73 Richtung Suhl ist zwischen Eisfeld-Nord und Schleusingen wegen Bauarbeiten bis 6 Uhr gesperrt. Die Ortsdurchfahrt Büchelow ist wegen umgestürzter Bäume gesperrt.
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0: Und jetzt poppt eure Abendshow mit Markus Barsch. Hi!

0: Es läuft die 80. Spielminute. Immer noch der Stand bei Frankreich-Spanien 0-2. Spanien führt 2-0. Hallo Deutschland, hier ist Pop, eure Abendshow am Dienstag. Das, was heute Abend in Rheinland-Pfalz passiert ist, darauf haben viele gewartet.
1: Es ist das Versprechen und die Zusage des Staates, seine Bürgerinnen und Bürger zu schützen. Dieses Versprechen wurde nicht eingehalten. Der Staat hat in dieser Frage und in dieser Nacht versagt. Dafür bitte ich als Ministerpräsident um Entschuldigung.
0: Das ist der Ministerpräsident von Rheinland-Pfalz, Gordon Schnieder, bei der zentralen Gedenkveranstaltung zum 5. Jahrestag der Flutkatastrophe im Ahrtal. 135 Menschen sind damals im Ahrtal ums Leben gekommen, 49 Menschen bei der Flut in Nordrhein-Westfalen. Und das hier haben die Leute nach dieser Gedenkveranstaltung auf dem Marktplatz in Bad Neuenahr-Ahrweiler zu dieser Entschuldigung gesagt.
2: Finde ich sehr gut. War lange überfällig, glaube ich.
3: Ach, da sind die Meinungen, glaube ich, sehr gespalten.
4: Wir sind Helfer der ersten Stunde und seit 5 Jahren hier im Ahrtal unterwegs. Jetzt mittlerweile natürlich als Helfer weniger geworden. Aber genau darauf haben wir gewartet. Das haben wir vermisst von den anderen Ministerpräsidentinnen, also von der anderen Ministerpräsidentin und von dem nächsten Ministerpräsidenten.
3: Das war das, was das Tal erwartet hatte, dass wenn er kommt, dass er sich dafür entschuldigt. Und finde ich gut.
5: Ich denke, dass viele damit so ein bisschen ihren Frieden finden können jetzt, weil sie lange darauf gewartet haben.

Es ist 22.48 Uhr, hier kommt noch einiges aus dem Verkehrszentrum. Wir bringen euch dadurch nach Hause oder wo auch immer ihr hin müsst. Vorsicht bitte erstmal auf der A2 Berlin Richtung Hannover zwischen Alsleben und Allerengersleben. Da steht ein kaputtes Auto auf der Autobahn. Vorsicht bitte auf der A65 Ludwigshafen Richtung Landau zwischen Dannstadt Schauernheim und Hochdorf Assenheim steht auch ein defektes Fahrzeug. Und ein unbeleuchtetes Auto steht auf der A81 Singen Richtung Schaffhausen zwischen Kreuz Singen und Hilzingen. Vorsicht, hier unbeleuchtetes Fahrzeug. Kommt gut und sicher und bitte bald an. 87 Minuten gespielt im ersten Halbfinale. Frankreich immer noch 0. Wer hätte das gedacht? Spanien führt 2-0. Wir wissen noch nicht. Ist ja erst die 87. Was dann noch an Nachspielzeit nach der zweiten Hälfte draufkommt.

Burn, Katy Perry, Watch It Burn. Immer noch der ganze Schmerz nach der Trennung von Orlando Bloom. Muss raus. Wird ein Schmerzmolekül nach dem nächsten in Popmusik gegossen bei Katy Perry, Watch It Burn. Wir wissen immer noch nicht. Mittlerweile ist die Nachspielzeit angelaufen, aber wir wissen noch nicht, wie viele Minuten es werden wir euch gleich sagen. Keine Sorge. 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

Noch was aus dem Verkehrszentrum. Vorsicht bitte in beiden Richtungen auf der A21 Bargteheide-Kiel zwischen Bad Segeberg Nord und Wahlstedt. Da laufen Personen auf der Fahrbahn. Vorsicht auf der A21 Bargteheide-Kiel in beiden Richtungen zwischen Bad Segeberg Nord und Wahlstedt. Personen auf der Fahrbahn. 7 Minuten Nachspielzeit gibt's bei Frankreich-Spanien. 4,5 davon sind um. Immer noch Frankreich 0, Spanien.

0: Frankreich ist raus, Spanien im Finale 2:0, gerade zu Ende.
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2: Um 23 Uhr mit Christian Hermanns. In Bad Neuenahr-Ahrweiler ist an die Opfer der Flutkatastrophe von 2021 erinnert worden. Bei der Veranstaltung am Abend hat der rheinland-pfälzische Ministerpräsident Schnieder die Betroffenen um Entschuldigung gebeten, anders als die letzte Vorgängerin und der letzte Vorgänger.
3: Es ist das Versprechen und die Zusage des Staates, seine Bürgerinnen und Bürger zu schützen. Dieses Versprechen wurde nicht eingehalten. Der Staat hat in dieser Frage und in dieser Nacht versagt. Dafür bitte ich als Ministerpräsident um Entschuldigung.
2: Bundeskanzler Merz hatte bei der zentralen Gedenkveranstaltung in Bad Neuenahr-Ahrweiler die Hilfe durch zehntausende Menschen vor Ort nach der Flut hervorgehoben. Er sagte in seiner Rede auf dem Marktplatz, die Katastrophe habe das Beste unserer Gesellschaft hervorgebracht, die bedingungslose Hilfsbereitschaft. Die US-Blockade gegen iranische Häfen in der Straße von Hormuz ist nach Angaben des US-Militärs wieder in Kraft. Sie wurde um 22 Uhr unserer Zeit erneut aufgenommen, teilte das für den Nahen Osten zuständige Regionalkommando mit. Derzeit seien unter anderem mehr als 20 Kriegsschiffe der US-Marine im Einsatz. Die neue staatliche Fördermöglichkeit zur Weiterbildung von Mitarbeitern in Firmen wird bisher kaum genutzt. Wie aus einer Antwort der Bundesregierung auf eine Grünen-Anfrage hervorgeht, haben bis Ende 2025 nur rund 350 Menschen das Qualifizierungsgeld abgerufen. Jutta Kaiser.
4: Nach Recherchen des Handelsblatts wurden bis Ende 2025 rund 550.000 Euro an Qualifizierungsgeld abgerufen, von mehreren 100 Millionen Euro, die für das Programm veranschlagt gewesen seien. Das Qualifizierungsgeld gibt es seit April 2024. Es ist ein Lohnersatz für Beschäftigte. Sie bekommen bis zu 67% des Nettogehaltes, während sie für eine Qualifizierung freigestellt sind. Der Gedanke dabei war, Jobs zu sichern und es gleichzeitig Unternehmen zu ermöglichen, sich neu aufzustellen. Etwa weg vom Fokus auf Verbrenner hin zu E-Autos oder von Gasheizungen zu Wärmepumpen.
2: Bei der Fußball-WM hat Spanien das Halbfinale gegen Frankreich vor wenigen Minuten gewonnen und zieht damit ins Finale ein. Im texanischen Arlington stand es am Ende 0:2 für Spanien. Das Wetter in Deutschland, in der Nacht im Süden abklingende Schauer und Gewitter, sonst locker bewölkt oder sternenklar, die Tiefstwerte 21 und 12 Grad. Morgen zunächst sonnig und nur vereinzelt Schauer oder Gewitter, am Nachmittag und Abend in der Südhälfte teils kräftige Gewitter, örtlich Starkregen, Hagel und Sturmböen, 22 bis 32 Grad, 23 Uhr und 3 Minuten.
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5: A2 Richtung Hannover. Zwischen Eilsleben und Allerlingersleben steht ein defektes Fahrzeug auf der rechten Fahrspur im Baustellenbereich. A2 Richtung Hannover zwischen Braunschweig-Watenbüttel und Hemelerwald. 4 Kilometer Stau wegen Reparaturarbeiten. Die A71 Richtung Schweinfurt ist zwischen Meiningen Süd und Rentwertshausen wegen Bauarbeiten bis 6 Uhr gesperrt. Die A73 Richtung Suhl ist zwischen Eisfeld Nord und Schleusingen wegen Bauarbeiten bis 6 Uhr gesperrt. Die Ortsdurchfahrt Büchelow ist wegen umgestürzter Bäume gesperrt.
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6: Mit Markus Barsch, wir legen los mit Bibi Rexha, New Religion.
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Achtung, Falschfahrer auf der B4 Erlangen-Nürnberg zwischen der A3, Erlangen-Tennenlohe und Buch. Da kommt ein Falschfahrer entgegen, ganz rechts war nicht überholen. Auf der B4 Erlangen-Nürnberg zwischen der A3, Erlangen-Tennenlohe und Buch. Falschfahrer unterwegs, Vorsicht in beiden Richtungen.

0: Hier ist Pop, eure Abendshow am Dienstag um 10 nach 11. Wir machen es erstmal so, wir hören erstmal den Flash von unserem ARD-Reporter Jens Hörkrieg mit der Überraschung, ne? Spanien gewinnt 2-0 gegen Frankreich, das erste Halbfinale.
1: Spanien steht im...
0: Gewinnt 2-0 gegen Frankreich, das erste Halbfinale.
1: Spanien steht im Finale in New York und das hochverdient, denn die Franzosen sind in diesem Halbfinale...

0: Olmo, die Spanier in fast allen Mannschaftsteilen besser, setzten sich sehr souverän und hochverdient durch und spielen das Finale von New York.
1: Also, und das Lustige ist hier in der Abendshow, wir haben ja vor Stunden ein fröhliches Tippspiel gemacht, wie wir es ja gerne machen, wenn Spiele während der Abendshow stattfinden. Wir machen immer, wer als Erster hier an die 07221 2011 das richtige Ergebnis tippt, also wie gesagt vor Stunden gefühlt, ne, der kriegt das fröhliche Goodie-Päckchen. Ja, ich kann euch genau sagen, ich rechne das mal eben aus hier, wie viele Leute 2-0 für Spanien getippt haben. Es sind hunderte von Tipps von euch ja eingegangen, exakt gar keiner.

0: Viertel nach elf ist es jetzt eure Abendshow. Jetzt mit einem Neuling, einigermaßen Neuling. Wenn man den Namen Jack Dean, klingt gut, ne? Wenn man den Namen hat, dann kann man vielleicht nur Popstar werden oder so. Sänger, Multi-Instrumentalist aus England. Seine aktuelle Single heißt Mercy, also auf Deutsch so Gnade, Erbarmen, sorry mäßig. Und darum bittet Jack in seinem Song tatsächlich.
1: Mercy is purely about begging the people around me and the people that love me to have a bit of patience and have a little bit of mercy on me while I try and figure out the balance between the two.
0: Also er versucht noch so ein bisschen die Balance zu finden zwischen den Menschen aus seinem Umfeld, so grob, und denen, die ihn lieben. Das bekommt er noch nicht so gut unter einen Hut und bettelt also quasi oder bittet um etwas Geduld, bis er das auf der Kette hat. Mercy, hier in der Abendshow. 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

Aha, Entwarnung aus dem Verkehrszentrum. Auf der B4 Erlangen-Nürnberg. Kein Falschfahrer mehr zwischen der A3 Erlangen-Tennelohe und Buch. Aber gerade kommt noch rein. Vorsicht auf der A19 bitte. Rostock Richtung Berlin. In der Ausfahrt Kessin steht ein kaputter Bus und es sind Personen auf der Fahrbahn.

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5: Es ist 11:30.
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6: Heute Nacht gibt es in der Mitte und im Süden weitere Schauer und Gewitter. Anfangs mit lokaler Unwettergefahr. Trocken und oft klar sieht es im Norden und Nordwesten aus. Die Tiefstwerte liegen zwischen 20 und 13 Grad. Morgen entwickeln sich wieder in der Mitte sowie im Süden teilweise kräftige Schauer und Gewitter. Im Norden wird es sonnig. Maximal 21 Grad gibt es im Erzgebirge bis 32 Grad an der Mosel. Im Zuge der Gewitter sind schwere Sturmböen möglich.
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7: Vorsicht bitte auf der A14 Halle Richtung Leipzig. In Höhe Leipzig-Ost befindet sich eine ungesicherte Unfallstelle. A2 Berlin Richtung Hannover. Zwischen Braunschweig-Watenbüttel und Hämelerwald 3 Kilometer Stau wegen Bergungsarbeiten. Die A71 Richtung Schweinfurt ist zwischen Meiningen-Süd und Rentwertshausen wegen Bauarbeiten bis 6 Uhr gesperrt. Die A73 Richtung Suhl ist zwischen Eisfeld-Nord und Schleusingen wegen Bauarbeiten bis 6 Uhr gesperrt.
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8: Und jetzt Pop, eure Abendshow. Mit Markus Barsch. Hi, schön, dass ihr da seid.

0: Ist ja schon 20 vor 12. Hallo Deutschland, hier ist Pop, eure Abendshow. Was ist, ihr habt noch nicht gelacht? Heute kommt das Ende, wir sofort hier mit Comedy-Mann Tobias Mann. Der ist ja fröhlich auf Tour, ne? Vielleicht habt ihr schon gesehen. So, der geht noch hin. Der ist in Hamburg unterwegs, also in Frankfurt, Karlsruhe, Bonn und. Kabarettistisch wird es immer dann, wenn der Tobi Mann sich ans Klavier setzt oder Gitarre spielt.
1: Alligator.

Dank des Deepfakes kann man in Videos für die Massen eigentlich jeden Menschen wirklich alles sagen lassen. Björn Höcke sagt, das Grundrecht auf Asyl verteidig ich. Und Jens Spahn sagt, ich dreh zurück, denn ich schäme mich für mich. Lars Klingbeil sagt, dass er inhaltlich nichts mehr zu bieten hat. Und Markus Söder sagt, bitte kein Nachschlag, ich bin satt. Schöne fake Welt. Ist

überall. Das Fake regiert die Welt. Fake schlägt real, auch wenn's uns nicht gefällt. Aber verliert der Mensch nicht so langsam seine Würde, wenn die KI ihm Dinge sagen lässt, die er nicht sagen würde?

0: um die KI zu kontrollieren, brauchen wir eine KI.
1: Vielen Dank!
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1: Oh, warte mal, hier kommt noch was aus dem Verkehrszentrum, Leute. Vorsicht bitte auf der A2 Berlin Richtung Hannover zwischen Hämelerwald und Lehrte Ost steht ein defekter LKW. Und noch einmal Vorsicht in beiden Richtungen auf der A81 Stuttgart-Heilbronn zwischen Pleidelsheim und Mundelsheim. Da brennt ein Auto und es sind Personen auf der Fahrbahn. Fahrt vorsichtig, kommt gut und sicher und bald an.
0: Ist ja schon gleich 12, das gibt's ja gar nicht. Was poppt denn hier noch für ein Posting auf?
1: Wie ein Pilz aus dem Boden in unseren Lieblingssozialo-Netzwerken.
0: Hier. Meine Grenzen postet
1: und es gefällt uns.
0: Warum bist du so dick?
1: Ich esse gern, ich hasse Sport und ich bin total disziplinlos. Warum bist du so oberflächlich?
0: Genau.
1: Das war Pop, die Abendshow mit Markus Barsch. Schön, dass ihr dabei wart. Bleibt da. Dani Hilp ist gleich für euch in der Popnacht hier.

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1: Eilmeldung aus dem Verkehrszentrum. Achtung in beiden Richtungen auf der A3 Köln-Frankfurt zwischen Kreuz Bonn-Siegburg und Siebengebirge. Da werden Gegenstände auf die Fahrbahn geschmissen.

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1: Um 0 Uhr mit Marc Geißler. Frankreich hat das Finale der Fußball-Weltmeisterschaft verpasst. Die Mannschaft um Superstar Kylian Mbappé verlor das Halbfinale gegen Spanien mit 0:2 und scheiterte damit auf dem Weg zum dritten WM-Spiel in Folge. Aus Dallas, Jens-Jörg Krieg.
2: Spanien steht im Finale in New York und das hochverdient, denn die Franzosen sind in diesem Halbfinale nie an ihr eigentliches Leistungsvermögen herangekommen. Die Mannschaft von De La Fuente beherrschte die erste und die zweite Halbzeit, hatte die besseren Abschlüsse und hatte in jeder Hälfte einen Torschützen. Mikel Oyarzabal mit dem 1:0 der Führung in der 22. Minute vorausgegangen. Ein Foul von Digne an Lamine Jamal, der heute sehr, sehr stark spielt. In der zweiten Halbzeit dann das 0:2, fast schon das Aus. Pedro Porro nach einem schönen Angriff, der inszeniert wurde von Dani Olmo. Die Spanier in fast allen Mannschaftsteilen besser, setzten sich sehr souverän und hochverdient durch und spielen das Finale von New York.
1: 5 Jahre nach der Flutkatastrophe im Ahrtal mit mindestens 135 Toten gab es mehrere Gedenkveranstaltungen. Neben Bundespräsident Steinmeier war auch Bundeskanzler Merz vor Ort. Bei der zentralen Gedenkfeier in Bad Neuenahr-Ahrweiler lobte er den Einsatz zehntausender Helfer.
3: Viele Menschen haben in der Flutnacht Unglaubliches geleistet. Sie haben geholfen, wo die Not am größten war, bisweilen unter Einsatz des eigenen Lebens. In den Folgewochen haben sich Zehntausende ehrenamtliche Helferinnen und Helfer aus der ganzen Bundesrepublik Deutschland mit ihrer Hände Arbeit der Zerstörung hier im Ahrtal entgegengestellt. Die Katastrophe, die hier geschehen ist, hat das Beste unserer Gesellschaft hervorgebracht. Bedingungslose Hilfsbereitschaft.
1: Ministerpräsident Schnieder aus Rheinland-Pfalz hatte sich danach in Bad Neuenahr-Ahrweiler bei den Betroffenen der Flut entschuldigt. Der Staat habe versagt, sagte Schnieder. Die USA haben ihre Angriffe auf den Iran fortgesetzt. Nach Angaben des zuständigen US-Regionalkommandos richteten sich die neuen Luftschläge erneut gegen militärische Ziele. US-Präsident Trump hat unterdessen seine Pläne für die Straße von Hormuz teilweise geändert. Von der angekündigten Maut für Schiffe in der Meerenge ist keine Rede mehr. An der erneuten Blockade iranischer Häfen halten die USA jedoch fest. Schiffe mit Ziel oder Herkunft Iran sollen weiterhin an der Durchfahrt gehindert werden. Das Wetter für Deutschland: in der Nacht im Süden abklingende Schauer und Gewitter, sonst locker bewölkt oder sternenklar. Die Tiefstwerte liegen zwischen 21 und 12 Grad, tagsüber erstmal sonnig und nur vereinzelt Schauer. Am Nachmittag und am Abend dann in der Südhälfte teils kräftige Gewitter, die Höchstwerte 22 bis 32 Grad. Dazu weht ein schwacher bis mäßiger Nordostwind. Und die weiteren Aussichten am Donnerstag freundlich mit Sonne und Wolken bei 25 bis 33 Grad. Und noch die Zeit, es ist gleich 0:03.
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4: Vorsicht bitte auf der A2 Berlin Richtung Hannover. Zwischen Hämelerwald und Lehrte Ost steht ein defekter LKW. A2 Berlin Richtung Hannover. Zwischen Braunschweig-Watenbüttel und Hämelerwald 3 Kilometer Stau wegen Bergungsarbeiten. Die A14 Leipzig Richtung Nossen ist zwischen Leipzig-Ost und Kleinpösner wegen Bergungsarbeiten gesperrt. Die A71 Richtung Schweinfurt ist zwischen Meiningen-Süd und Rentwertshausen wegen Bauarbeiten bis 6 Uhr gesperrt. Die A73 Richtung Suhl ist zwischen Eisfeld-Nord und Schleusingen wegen Bauarbeiten bis 6 Uhr gesperrt.
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6: Mit Angela Hilp. Hola en esta noche mágica. Ja, schnell noch die letzten Reste Schulspanisch ausgegraben zu Ehren des allerersten WM-Finalisten España. Olé. Und wir nehmen euch mit durch diese weltmeisterliche Sommernacht in die Wochenmitte rein. Gleich mit dem Wachbleib-Smasher Teenage Dirtbag Baby und vorher noch Taylor Swift.
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Jobs, Frequencies am frühen Mittwoch. Wir hoffen, ihr trudelt gerade auch um 0.15 Uhr so ein bisschen runtergekühlt und erfrischt mit uns durch diese Nacht. Wir hatten hier vorhin ein zum Glück relativ entspanntes kleines Sommergewitter und jetzt kamen wir so gerade auf der Fahrt Richtung Nachtschicht diese frische, kühle, regengeschwängerte Luft ins Auto. Die Straße im Wald hat noch richtig gedampft nach diesen staubtrockenen Hitzetagen. Also schön mal alle Scheiben runterlassen, wenn ihr auch gerade zur Arbeit oder vielleicht auch in den Feierabend nach Hause fahrt und eine große Nase Nachtluft tanken. Ist richtig schön gerade. Zumindest, falls es überhaupt bzw. genug geregnet hat. Ciao.

Hallo an diesem Mittwoch. Hier ist die Popnacht und das Schaulaufen der Superpromis. Das hat die FIFA jetzt angekündigt zum großen WM-Finale am Sonntag mit Spanien, wie wir ja seit heute Abend wissen. Die Schlussfeier vor diesem Endspiel, die wird nämlich mit Stars und großen Namen, die jetzt durchgesickert sind, wie Tom Cruise, Laura Pausini, Nicole Scherzinger und Robbie Williams bestückt sein. Jennifer Hudson wird die US-Nationalhymne singen. Und die 11-minütige Halbzeitshow, die bestreiten ja dann Superstars wie Madonna, Shakira, Justin Bieber, BTS und auch Coldplay. Und FIFA-Präsident Gianni Infantino, der hat zuletzt schon so ganz im Trump-Duktus geschwärmt, dass die Halbzeitshow definitiv die größte Bühne aller Zeiten sein werde, mit ein paar Milliarden TV-Zuschauern weltweit. Ellie Goulding, die hat das Spektakel in etwas kleinerer Form ja schon hinter sich gebracht. Sie ist beim WM-Viertelfinale England gegen Norwegen in der Halbzeitshow aufgetreten mit ihrem Klassiker, mit Lights. Und wir spielen euch jetzt in der Popnacht ihre ganz neue Single, die ein Vorgeschmack sein wird auf ihr 6. Studioalbum, das Anfang September erscheint. I Know Too Much heißt die Platte und Black Brother Dress. Die Single daraus, Ellie Goulding, jetzt für euch in der Popnacht. 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

0: Mittwoch, es ist 12:30 und falls ihr gerade auch auf dem Weg seid, kommt gut an.
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2: Heute entwickeln sich wieder in der Mitte sowie im Süden teilweise kräftige Schauer und Gewitter. Auch lokale Unwetter durch Starkregen oder Hagel kann es geben. Im Norden wird es sonnig. Maximal 21 Grad gibt es im Erzgebirge bis 32 Grad an der Mosel. Im Zuge der Gewitter sind schwere Sturmböen möglich. Morgen liegen die Schauer- und Gewitterschwerpunkte im Süden und Nordosten. Der Freitag bringt häufige Schauer und Gewitter.
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3: Vorsicht bitte auf der A9 Halle-Leipzig Richtung Berlin. Zwischen Köselitz und Kleinmarzehns liegen Fahrzeugteile. A2 Berlin Richtung Hannover. Zwischen Braunschweig-Watenbüttel und Hämelerwald 3 Kilometer Stau wegen Bergungsarbeiten. Die A71 Richtung Schweinfurt ist zwischen Meiningen-Süd und Rentwertshausen wegen Bauarbeiten bis 6 Uhr gesperrt. Die A73 Richtung Suhl ist zwischen Eisfeld-Nord und Schleusingen wegen Bauarbeiten bis 6 Uhr gesperrt.
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0: Und hier ist die Popnacht am frühen Mittwoch mit Daniela Hilb. Hallo!

Die Swedish House Mafia, uns gibt nochmal Aktuelles aus unserem Verkehrszentrum in der Popnacht. Vorsicht bitte auf der A10 östlicher Berliner Ring, Dreieck Spreeau Richtung Dreieck Barnim. Zwischen Freienbrink und Erkner hier haben wir eine neue, ungesicherte Unfallstelle. Eine gute Fahrt euch durch die Nacht. Jetzt mit Teddy Swims.

0: aktueller Hit von Teddy Swims. Hier in der Popnacht am Mittwoch. Noch nicht mal 10 Jahre alt, aber schon über 1 Milliarde Spotify-Streams schwer. What About Us, der nächste Song hier auf unserer Popnacht-Playlist, ist Pinks nächstes Baby im Billionaires Club. Ein echter Meilenstein für alle, die sich jemals unsichtbar, vergessen oder ungehört gefühlt haben, schreibt Pink dazu. Dieser Song gehört seit 2017 euch. Und die Fanreaktionen unter ihrem aktuellen Post sind auch richtig schön. Da schreibt zum Beispiel jemand: What About Us hat mir wirklich damals geholfen, all die Wut, all die Ungerechtigkeit, all den Schmerz und die Hoffnungslosigkeit auszudrücken. Dieser Song hat mein Herz und meine Seele geheilt und mir geholfen, die Kraft zu finden, weiterzumachen. Er bleibt für mich einfach immer etwas Besonderes. Ja, und auch für Pink ist er immer eine sehr besondere Nummer in ihren Live-Sets. Da kommt nämlich ein richtig schönes Video-Intro davor. Und da sagt sie auch nochmal: Ich habe mich eigentlich immer verbunden gefühlt mit den Leuten, die mit irgendwas strugglen, die mit irgendwas zu kämpfen haben. Und denen möchte ich helfen, mit meiner Musik da rauszukommen.
1: I have always identified with people that struggle. Just being able to help people. That is the stuff that keeps me going. We all want to be loved. We all want to be protected. We're all pink on the inside. We all bleed red. We all cry clear tears. We all put one foot in front of the other. We want to have faith in our world.
0: What About Us hat jetzt über 1 Milliarde Streams bei Spotify. Pink.
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0: kommt da was Aktuelles rein aus unserem Verkehrszentrum in der Popnacht. Vorsicht bitte auf der 81 Stuttgart Richtung Heilbronn. Zwischen Ludwigsburg-Nord und Pleidelsheim steht ein defektes Fahrzeug, das für Behinderungen sorgt. Glühwürmchen, Grillenzirpen und vielleicht noch ein Drink unterm Sternenhimmel. Das alles beschreibt den Sommer 2026 eigentlich bis jetzt richtig, richtig gut. Es ist richtig lauschig draußen, auch zu später Uhrzeit noch. Und das findet auch Nico Santos. Denn genau dieser Zustand, dieses Sommerfeeling, hat ihn inspiriert zu seiner neuen Single, die wir euch jetzt spielen.
1: Why Don't You Stay ist für mich ein Song, der sowas wie so ein Soundtrack ist für eine schon längst vergangene Sommernacht, wo man nicht will, dass sie aufhört, dass man Fenster runter, Dach auf, man schreit den Song raus. Man hat so ein, ich habe ein bisschen so einen nostalgischen Indie-Song im Kopf, wenn ich an diesen Song denke. Und es ist einfach, ich liebe den Song, es ist ein Freiheitsgefühl und passt perfekt zu dieser geilen, geilen Sommerzeit.
0: Why Don't You Stay? Nico Santos, neu hier bei uns.
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Nico Santos neu in der Popnacht mit... Ja, und er spielt die nächsten Tage beim Deichbrand-Festival und auch als Headliner bei das Fest in Karlsruhe, bevor es im Herbst für ihn dann auf große Arena-Tour geht.

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1: Um 1 Uhr mit Marc Geißler. Spanien hat das Endspiel der Fußball-Weltmeisterschaft erreicht. Die Iberer haben ihr Halbfinale gegen Frankreich mit 2:0 gewonnen. Aus dem ARD-WM-Team Hendrik Lückhoff.
2: Die Spanier hatten das Spiel über weite Strecken im Griff und ließen die sonst so starke Offensive von Top-Favorit Frankreich kaum zur Entfaltung kommen. Oyarzabal traf im ersten Durchgang per Elfmeter. Pedro Porro sorgte in der zweiten Hälfte für den 2:0 Endstand. Es ist das zweite WM-Finale für Spanien. Da geht's entweder gegen England oder Argentinien. Frankreich hat noch die Chance auf Platz 3. Unterdessen rückt ein Engagement von Jürgen Klopp als deutscher Bundestrainer näher. Der Deutsche Fußballbund hat erstmals mit Klopps aktuellem Arbeitgeber gesprochen, dem Red Bull-Konzern. Ergebnisse wurden nach dem Treffen in München nicht öffentlich.
1: Die US-Blockade gegen iranische Häfen in der Straße von Hormus ist nach Angaben des US-Militärs wieder in Kraft getreten. Sie wurde um 22 Uhr wieder aufgenommen, teilte das für den Nahen Osten zuständige Regionalkommando mit. Derzeit seien mehr als 20 Kriegsschiffe der US-Marine und hunderte Militärflugzeuge im Einsatz. Die USA haben ihre Angriffe auf den Iran unterdessen fortgesetzt. Nach Angaben des US-Regionalkommandos richteten sich die neuen Luftschläge erneut gegen militärische Ziele. Die Frauenhäuser in Deutschland kritisieren geplante Änderungen beim Unterhaltsvorschuss. Dieser soll nur noch bis zum 16. statt bis zum 18. Geburtstag eines unterhaltspflichtigen Kindes gezahlt werden. Der Verein Frauenhauskoordinierung befürchtet dadurch Nachteile für Frauen, die Opfer von Beziehungsgewalt wurden. Wenn diese ein Frauenhaus aufsuchten, seien sie auf die Unterstützung angewiesen. Eine Kürzung würde deshalb vielen Frauen und ihren Kindern den Neustart nach einer Gewaltbeziehung erschweren. Für 43 Millionen US-Dollar ist ein Skelett eines T-Rex in New York versteigert worden. Inklusive Gebühren vom Auktionshaus Sotheby's kommt für das Skelett mit dem Namen Gus eine Summe von etwas mehr als 50 Millionen Dollar zusammen. Giselle Uka berichtet.
3: Das letzte Gebot für T-Rex Gus kam von einem Bieter am Telefon. Noch nie wurde ein Dino-Fossil für so viel Geld verkauft. Das zusammengesetzte Skelett von Gus gehört zu den größten und vollständigsten T-Rex-Fossilien, die je gefunden wurden. Der Dino, der vor 67 Millionen Jahren gelebt haben soll, ist fast 4 Meter hoch und etwa 12 Meter lang. An seinem gut erhaltenen Schädel sind sogar Bissspuren von einem Kampf mit anderen Artgenossen zu erkennen.
1: Das Wetter für Deutschland. In der Nacht klingen die letzten Schauer und Gewitter ab. Ansonsten ist es locker bewölkt oder auch sternenklar. Die Tiefstwerte liegen zwischen 21 und 12 Grad. Tagsüber ist es erstmal sonnig, nur vereinzelte Schauer am Nachmittag und am Abend. Teils kräftige Gewitter, die Höchstwerte 22 bis 32 Grad. Und die Zeit, es ist 1.03 Uhr.
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6: A2 Berlin Richtung Hannover. Zwischen Braunschweig-Watenbüttel und Hämelerwald 3 Kilometer Stau wegen Bergungsarbeiten. Die A71 Richtung Schweinfurt ist zwischen Meiningen Süd und Rentwertshausen wegen Bauarbeiten bis 6 Uhr gesperrt. Die A73 Richtung Suhl ist zwischen Eisfeld Nord und Schleusingen wegen Bauarbeiten bis 6 Uhr gesperrt.
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7: Mit Daniela Hilp, hallo. Feierabend. Falls ihr zu den Glücklichen gehört, die da genau jetzt reinstarten, nach der Spätschicht, herzlichen Glückwunsch, ihr habt es geschafft. Feierabend hat es komischerweise aber nicht geschafft in die Top 15 der schönsten Wörter der Welt. Unsere Highlight-Begriffe daraus, die gibt's gleich trotzdem hier in der nächsten Viertelstunde.
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Austin, erster großer Hit für Dasha hier in der Popnacht. Am Mittwoch ist es gleich 1:15. Es entsteht eine gewisse Ehrlichkeit im Singen, wenn so gut wie nichts um uns herum ist. Das hat Gentleman jetzt gepostet. Dann ist da nur Gefühl, schreibt er, mit einem Herz versehen. Ja, es gibt ja viele Künstler, Musikerinnen, die sich für diesen ganz speziellen Sound mal bewusst ins Abseits stellen, in ein leeres Parkhaus, in eine alte Kapelle, nächtliches Hallenbad, wo niemand ist, um ihre Songs so ganz pur zu performen, aufzunehmen, ins Internet zu stellen. Alles schon gesehen bei Instagram. Bei Gentleman war es jetzt so, dass er sich seinen Musikbuddy Michael Patrick Kelly geschnappt hat und dann sind die beiden in so einer Art Felsspaltenvorsprung gelandet, also mitten in der Natur, und da haben sie mal ihren aktuellen Song, die gemeinsame Single, performt. Schön mit Vogelgezwitscher im Hintergrund. 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Ja, da merkt man, beide sind lange im Geschäft. Blessed love. Und die kriegen das auch ganz ohne großes Zutun hin mit der Live-Performance von Wildfire in diesem Fall. So heißt die gemeinsame Single, die wir jetzt auf unserer nächtlichen Playlist haben hier in der Popnacht mit ein bisschen mehr Tamtam drumherum.

Da müssen wir kurz unterbrechen für einen Falschfahrer. Vorsicht, der ist unterwegs auf der A45 Dortmund-Hagen zwischen Kreuz Dortmund-West und Westhofener Kreuz. Bitte äußerst rechts fahren, nicht überholen. Ein Falschfahrer gerade auf der A45 Dortmund-Hagen zwischen dem Kreuz Dortmund-West und Westhofener Kreuz. Ein Falschfahrer, Vorsicht bitte in beiden Richtungen.

0: Die Popnacht am frühen Mittwoch. Ausschlafen, Urlaub, Sonnenschein. Das sind so Wörter, die richtig, richtig schön sind. Aber wir wissen jetzt, welches das offiziell schönste Wort der Welt ist. Eine internationale Jury aus Linguisten, Autoren und Künstlern hat das entschieden. Und dieses Wort kommt aus Neuseeland. Es ist auf Maori und heißt Kaitiakitanga. Das steht für die spirituelle Verantwortung, die Natur für zukünftige Generationen zu schützen und zu bewahren. Wow, Kaitiakitanga. Lisa Reister aus unserem Popnacht-Team. 15 weitere Wörter haben es noch in die Endrunde, in diese Liste geschafft. Mhm. Nimm uns mal mit, welche tollen Wörter können wir uns noch merken, die es bei uns im Deutschen leider gar nicht gibt.
1: Also ganz besonders schön finde ich Yakamoz. Das ist türkisch und ist das Wort für das silberne Schimmern von Mondlicht auf einer Wasseroberfläche.
0: Oh, toll.
1: Total romantisch, finde ich. Yakamoz. Genau. Und auch sehr schön finde ich Ikigai. Das kennen vielleicht viele schon, weil es dazu ja auch einen Bestseller gibt. Und das Wort ist japanisch und bedeutet der Sinn im Leben, der einem Motivation gibt, jeden Morgen aufzustehen.
0: Toll. Mhm. So philosophische Wörter und davon haben es noch ein paar mehr in die Liste geschafft, ne?
1: Genau. Ja, zum Beispiel Ubuntu. Das kommt aus der Sprache Zulu, die in Südafrika gesprochen wird. Und Ubuntu ist die Philosophie der gemeinsamen Menschlichkeit. Also ich bin, weil wir sind. Auch total schön.
0: Und es gibt auch noch ein beklopptes Wort, was wir absolut gehighlightet haben heute Nacht. Die Finnen, von denen kommt's, die haben ein sehr besonderes Längenmaß, weil Meter oder Kilometer einfach zu sehr Standard ist, oder?
1: Total, ja. In Finnland können Strecken auch in Poron Kusema angegeben werden. Ein Poron Kusema entspricht circa 7,5 Kilometern. Und das ist die Strecke, die ein Rentier zurücklegen kann, bevor es Pipi machen muss. Die können das wohl nämlich nicht im Laufen machen.
0: Herrlich. Muss man wissen. Poron Kusema für euren Smalltalk am Mittwoch. Unerlässlich. Und wir sind uns sehr sicher, auf dieser Liste der schönsten Wörter der Welt, da fehlen noch ganz, ganz viele. Und die könnt ihr jetzt direkt ergänzen. Per WhatsApp, Signal oder auch Sprachnachricht an der 07221 2011 unserer Studio-Hotline. Welches Wort ist für euch denn ganz persönlich das schönste überhaupt? 07221 2011. Sommer, Regen würde ich auf jeden Fall noch draufsetzen. Ist phonetisch auf jeden Fall auch schon wunderschön.

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7: Es ist 2:30.
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8: Heute entwickeln sich wieder in der Mitte sowie im Süden teilweise kräftige Schauer und Gewitter. Auch lokale Unwetter durch Starkregen oder Hagel kann es geben. Im Norden wird es sonnig. Maximal 21 Grad gibt es im Erzgebirge bis 32 Grad an der Mosel. Im Zuge der Gewitter sind schwere Sturmböen möglich. Morgen liegen die Schauer- und Gewitterschwerpunkte im Süden und Nordosten. Der Freitag bringt häufige Schauer und Gewitter.
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9: A2 Berlin Richtung Hannover zwischen Braunschweig-Watenbüttel und Hämelerwald. 2 Kilometer Stau wegen Bergungsarbeiten. Die A71 Richtung Schweinfurt ist zwischen Meiningen-Süd und Rentwertshausen wegen Bauarbeiten bis 6 Uhr gesperrt. Die A73 Richtung Suhl ist zwischen Eisfeld-Nord und Schleusingen wegen Bauarbeiten bis 6 Uhr gesperrt.
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7: Und hier ist die Popnacht am Mittwoch mit Daniela Hilb und euren schönsten Wörtern der Welt. Savoir vivre ist das Lieblingswort von René, vielen Dank. Und eures, das schickt ihr an die 07221 2011.

Hamelin in der Popnacht. Und hier kommt die Entwarnung für die A45 Dortmund-Hagen. Hier jetzt kein Falschfahrer mehr zwischen dem Kreuz Dortmund-West und Westhofener Kreuz. Kommt gut an. 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

0: Shawn Mendes hier in der Popnacht und da haben wir nochmal Aktuelles aus unserem Verkehrszentrum. Vorsicht bitte auf der A30 Osnabrück Richtung Rheine. Zwischen Ibbenbüren und Ibbenbüren West hier ein defekter LKW im Baustellenbereich. Kai Tia Kitanga. Dieses schöne Wort aus Neuseeland ist nicht einfach nur schön, sondern wurde jetzt offiziell zum schönsten Wort der Welt gekürt. Das steht für die spirituelle Verantwortung, die Natur für zukünftige Generationen zu schützen und zu bewahren. Und eure ganz persönlichen Lieblingswörter, die auch wunderschön sind, in eurem Ohr drin. Welche sind das denn? 07221 2011, das ist die Hotline ins Studio. Sommerhügge würde Dorit auf jeden Fall auf die Liste setzen. Das ist Dänisch, schreibt sie uns hier im Studio und bedeutet so viel wie sommerliches Vergnügen mit Urlaub, Strand, Eis und Entspannung. Und das alles in ein Wort gepackt. Sommerhügge. Liebe Grüße aus Berlin. 07221 2011. Und die für euch persönlich allerschönsten Wörter der Welt, die schickt ihr uns gerne auch per Sprachnachricht hier ins Studio.
1: Einen wunderschönen guten Morgen, hier ist der Frank. Ich finde, Ohana kommt aus dem hawaiianischen Familie. Das ist für mich eines der schönsten Fremdwörter.

0: Erster Welthit für Zoe Wees hier in der Popnacht am Mittwoch. Lose Control. Was hat Shakira eigentlich zur WM-Hymnen-Queen gemacht? Neben dem euphorischen Sound ihrer Songs sind es auch tatsächlich die Texte, die voller Motivation, Optimismus und Hoffnung stecken. Und das auch in diesem Jahr. Hier ist unsere Popnacht-Lyrics-Übersetzung von Die Die, Shakira und Burna Boy.
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1: 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Dein großer Moment ist zum Greifen nah. Nur noch einen letzten Schritt.
2: All die Höhen und Tiefen, all die Tränen und den Schmerz.
1: Du hast alles durchgestanden. Tu es einfach noch einmal. Jetzt musst du daran glauben. Ich glaube daran. Du weißt, was es braucht, um meinen Traum zu leben, auf dem Höhepunkt deines Spiels. Kannst du es fühlen? Du hast alles, was du brauchst. Jetzt zeig, was in dir steckt, als würdest du es wirklich meinen. Los geht's! Vergiss nicht, was du wert bist. Spiel so, wie nur du es kannst. Energie ist ansteckend, das weißt du.
2: Und sie lässt dich nie im Stich.
1: Nein, nein.
2: Niemand wird müde.
1: Das weiß ich.
2: Denn du hast dieses Feuer in dir.
1: Oh ja. Träume noch ein bisschen größer. Los geht's. Los, los, los.
2: Unsere Herzen haben getragen, was sie nur tragen konnten.
1: Und wir können nicht länger an der Vergangenheit festhalten.
2: Aus Staub und Tränen machen wir Gold.
1: Und wir sind mehr als nur Fleisch und Knochen. Oh, hey.

Vorsicht bitte auf der A98 Stockach Richtung Schaffhausen. Zwischen Stockach West und Kreuz Hegau liegt ein Wildschwein. Und aufpassen auch in beiden Richtungen im Kreis Karlsruhe. Auf der Albtalstraße zwischen Neuroth und Marxzell sind Personen auf der Fahrbahn.

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1: Um 2 Uhr mit Marc Geißler. Die USA haben in der Nacht ihre Seeblockade gegen den Iran in der Straße von Hormuz wieder aufgenommen. Nach Angaben des US-Militärs sollen Schiffe daran gehindert werden, iranische Häfen oder Küstengebiete anzulaufen oder von dort auszulaufen. Parallel dazu haben die USA erneut militärische Ziele im Iran angegriffen. Nach Angaben des US-Militärs sollen damit die Fähigkeiten des Iran für Angriffe auf Schiffe in der Straße von Hormuz geschwächt werden. Im unterfränkischen Würzburg sucht die Polizei mit einem Großaufgebot nach einem mutmaßlich bewaffneten Mann. Zuvor war am Abend auf ein Wohnhaus geschossen worden. Verletzt wurde nach bisherigen Erkenntnissen niemand. Die Stadtteile Dürbachau und Unterdürbach sind weiträumig abgesperrt. Die Polizei bittet die Bevölkerung, den Bereich zu meiden und auch keine Anhalter mitzunehmen. Im vergangenen Jahr wurden weltweit wieder mehr Kinder geimpft. Nach Zahlen der Weltgesundheitsorganisation und des Kinderhilfswerks UNICEF wurden fast 90% aller Säuglinge mindestens einmal gegen Diphtherie, Tetanus und Keuchhusten geimpft. Sandra Bieger mit den Hintergründen.
2: Nach Ansicht von WHO und UNICEF geht diese Entwicklung in die richtige Richtung. Zur Wahrheit gehört aber auch, dass nach wie vor weniger als vor der Corona-Pandemie geimpft wird. So hätten weltweit noch immer rund 13,5 Millionen Kinder keine einzige Routineimpfung erhalten. Gründe hierfür sind nach Angaben von WHO und UNICEF unter anderem auch Desinformation und eine gestiegene Impfskepsis. Sorgen bereitet beiden UN-Organisationen daneben, dass weltweit nach wie vor zu wenig gegen Masern geimpft werde.
1: Die Preise für Lebensmittel in Deutschland sind in den vergangenen 6 Jahren deutlich stärker gestiegen als die allgemeine Inflation. Das berichtet die Rheinische Post und beruft sich dabei auf Zahlen der Bundesregierung. Demnach sind die Preise für Lebensmittel seit Anfang 2020 um gut 36% gestiegen. Die allgemeine Inflation lag im gleichen Zeitraum dagegen bei rund 22%. Vor allem teurer geworden sind Milchprodukte, Eier, Geflügel, Speiseöle und Zucker. Die Linke fordert deshalb unter anderem eine stärkere Kontrolle der Lebensmittelpreise und niedrigere Steuern auf Grundnahrungsmittel. Spanien steht im Finale der Fußball-Weltmeisterschaft. Der Europameister setzte sich im Halbfinale mit 2:0 gegen Frankreich durch. Für die Franzosen endet damit der Traum vom 3. WM-Finale in Folge. Am Sonntag trifft Spanien dann entweder auf Argentinien oder England. Wer es am Ende sein wird, entscheidet.